0: vor allem vom Bundesrecht betroffen, so Herrmann. Da machte der CSU-Politiker Hoffnung auf Entlastungen durch die Reformbeschlüsse der Bundesregierung. Das Bundeskabinett hat zwei Gesetzentwürfe zur Stärkung der Bundeswehr beschlossen. Reservisten sollen künftig wieder zu Wehrübungen verpflichtet werden können. Verteidigungsminister Pistorius schränkte aber ein.
1: Es gibt eine Anhörung und natürlich die Möglichkeit, persönliche Gründe, die dagegen sprechen, jeweils seitens des Arbeitgebers, Unabkömmlichkeit oder auch des Arbeitnehmers zu berücksichtigen.
0: Außerdem soll der Bau von militärischer Infrastruktur beschleunigt werden. Wer günstige Mode, Ladekabel oder Spielzeug aus Ländern außerhalb der EU bestellt, muss mit höheren Kosten rechnen. Bislang gab es eine Ausnahme für Lieferungen mit einem Wert von unter 150 Euro. Das gilt jetzt nicht mehr. Die EU und die Bundesregierung wollen mit der neuen Regelung die Flut an Billigimporten ausländischer Plattformen wie etwa Temu eindämmen. Bei der Fußball-WM steht Belgien im Achtelfinale. Das Team hat im 16. Finale den Senegal mit 3:2 nach Verlängerung besiegt, nach 0:2 Rückstand. Im Achtelfinale trifft Belgien nun auf den Sieger der Partie zwischen Co-Gastgeber USA und Bosnien-Herzegowina. Das Spiel beginnt in diesen Minuten. Schon am frühen Abend setzte sich England gegen die Demokratische Republik Kongo mit 2:1 durch und trifft im Achtelfinale auf Mexiko. Es ist jetzt 2:15. Es klart jetzt immer mehr auf in Bayern. Stellenweise kann sich auch mal Nebel bilden. Bis in die Früh sinken die Temperaturen auf 14 bis 9 Grad. Über den Tag scheint neben lockeren Wolken häufig die Sonne. Im nördlichen Franken zieht's gegen Abend zu. Die Höchstwerte liegen tagsüber zwischen 23 und 29 Grad. Auch am Freitag ist es überwiegend sonnig und windig. Vorsicht auf der A7 Fürstenreute Richtung Ulm, am Kreuz Ulm-Elchingen in der Überleitung zur A8 Richtung Stuttgart. Da liegen Fahrzeugteile auf der Fahrbahn. Dann die A96 München Richtung Lindau in Höhe Windach ist ein Unfall passiert. Und Vorsicht auf der B12 Kempten-Lindau in beiden Richtungen zwischen Gestratz und dem Abzweig nach Eisenharz. Da sind Rinder auf der Fahrbahn.
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1: Ich bin Moritz Einzel. Die Koalitionsspitzen von Union und SPD haben sich am späten Abend auf ein Reformpaket für Wachstum und Beschäftigung geeinigt. Die konkreten Ergebnisse sollen am Vormittag präsentiert werden. Nach ARD-Informationen gelang eine Einigung auf eine Einkommensteuerreform. Außerdem wurden Reformen der Arbeitsmarktregelungen und Maßnahmen zum Abbau von Bürokratie beschlossen. Das Bundeskabinett hat zwei Gesetzentwürfe zur Stärkung der Bundeswehr beschlossen. Reservisten sollen künftig wieder zu Wehrübungen verpflichtet werden können. Verteidigungsminister Pistorius schränkte aber ein.
2: Es gibt eine Anhörung und natürlich die Möglichkeit, persönliche Gründe, die dagegen sprechen, jeweils seitens des Arbeitgebers, Unabkömmlichkeit oder auch des Arbeitnehmers zu berücksichtigen.
1: Außerdem soll der Bau von militärischer Infrastruktur beschleunigt werden. Das waren die Nachrichten um halb. Es klart jetzt immer mehr auf in Bayern. Stellenweise kann sich auch mal Nebel bilden. Bis in die Früh sinken die Temperaturen auf 14 bis 9 Grad. Über den Tag scheint neben lockeren Wolken häufig die Sonne. Im nördlichen Franken zieht's gegen Abend zu. Die Höchstwerte liegen tagsüber zwischen 23 und 29 Grad. Auch am Freitag ist es überwiegend sonnig und windig.
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1: Es ist 3 Uhr, ich bin Moritz Einzel. Nach dem Ende des Tankrabatts rückt offenbar die Einführung eines Preisdeckels beim Sprit in Deutschland näher. Wie die Rheinische Post berichtet, hat der Wirtschaftsausschuss im Bundesrat den Weg freigemacht für staatlich festgelegte Obergrenzen. Das Gremium stellte sich hinter eine Initiative aus dem Saarland. Als Vorbild wird da Luxemburg genannt. Dort mache man seit Jahren gute Erfahrungen mit staatlich festgelegten Maximalpreisen beim Tanken. Die Koalitionsspitzen von Union und SPD haben 7,5 Stunden verhandelt und sind am späten Abend zu Ergebnissen gekommen. Es gibt eine Einigung auf ein großes Reformpaket für Wachstum und Beschäftigung. Nach ARD-Informationen gelang unter anderem eine Einkommensteuerreform. Konkret sollen die Ergebnisse am Vormittag präsentiert werden. Mit 2 großen Gesetzesänderungen will die Bundesregierung die Bundeswehr stärken. Es geht um Änderungen im Reservistendienst und um den beschleunigten Bau militärischer Infrastruktur. Thomas Brockt berichtet.
2: Die Bundeswehr braucht mehr Personal. Das betrifft die aktive Truppe, wo in den kommenden Jahren möglichst aufgestockt werden soll. Aber es soll auch mehr Reservisten geben. Deshalb sollen unter anderem Übungen verpflichtend werden. Bislang konnten die Reservisten selbst als auch ihre Arbeitgeber das ablehnen, wenn die Einladung der Bundeswehr kam. Außerdem soll deutlich mehr Geld in die Infrastruktur investiert werden, also für den Bau von Unterkünften, Munitionsdepots und Logistik für neue Waffensysteme.
1: Der Drogenbeauftragte der Bundesregierung Streeck fordert Nachbesserungen bei der Teillegalisierung von Cannabis. Das Gesetz müsse angepackt werden, sagte Streeck bei der Netzwerkveranstaltung Ärzte der Rheinischen Post. Man müsse zwar vorsichtig sein, dass man nicht ganze Gruppen zwischen Legalität und Illegalität hin und her schiebe, so Streeck, aber es gebe viel zu hohe Besitzmengen bei Cannabis. Man habe es den Dealern leichter gemacht. Belgien hat das Achtelfinale bei der Fußball-Weltmeisterschaft erreicht. Das Team gewann gegen den Senegal nach 0:2 Rückstand noch mit 3:2 nach Verlängerung. Im Achtelfinale treffen die Belgier auf den Sieger der 16-Finalpartie zwischen Co-Gastgeber USA und Bosnien-Herzegowina. Da ist gerade Halbzeit und die USA führen mit 1:0. Bereits am frühen Abend gewann England gegen die Demokratische Republik Kongo mit 2:1. Achtelfinalgegner der Engländer ist Co-Gastgeber Mexiko. Es ist jetzt 3:15. Es klart jetzt immer mehr auf in Bayern. Stellenweise kann sich auch mal Nebel bilden. Bis in die Früh sinken die Temperaturen auf 14 bis 9 Grad. Über den Tag scheint neben lockeren Wolken häufig die Sonne. Im nördlichen Franken zieht es gegen Abend zu. Die Höchstwerte liegen tagsüber zwischen 23 und 29 Grad. Auch am Freitag ist es überwiegend sonnig und windig. Vorsicht auf der A6 Heilbronn Richtung Nürnberg. Zwischen Lichtenau und Neuendettelsau eine ungesicherte Unfallstelle. Die linke und die rechte Fahrspur sind blockiert. A7 Füssenreute Richtung Ulm. Am Kreuz Ulm-Elchingen in der Überleitung zur A8 Richtung Stuttgart liegen Fahrzeugteile auf der Fahrbahn. Und A70 Bamberg Richtung Schweinfurt-Werneck zwischen Bamberghafen und Fieret-Trunstadt ein PKW-Rad auf der Fahrbahn.
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1: Ich bin Moritz Einzel. Nach dem Ende des Tankrabatts rückt offenbar die Einführung eines Preisdeckels beim Sprit in Deutschland näher. Wie die Rheinische Post berichtet, hat der Wirtschaftsausschuss im Bundesrat den Weg freigemacht für staatlich festgelegte Obergrenzen. Das Gremium stellte sich hinter eine Initiative aus dem Saarland. Als Vorbild wird da Luxemburg genannt. Dort mache man seit Jahren gute Erfahrungen mit staatlich festgelegten Maximalpreisen beim Tanken. Die Koalitionsspitzen von Union und SPD haben 7,5 Stunden verhandelt und sind am späten Abend zu Ergebnissen gekommen. Es gibt eine Einigung auf ein großes Reformpaket für Wachstum und Beschäftigung. Nach ARD-Informationen gelang unter anderem eine Einkommensteuerreform. Konkret sollen die Ergebnisse am Vormittag präsentiert werden. Das waren die Nachrichten um 5:30. Es klart jetzt immer mehr auf in Bayern. Stellenweise kann sich auch mal Nebel bilden. Bis in die Früh sinken die Temperaturen auf 14 bis 9 Grad. Über den Tag scheint neben lockeren Wolken häufig die Sonne. Im nördlichen Franken zieht's gegen Abend zu. Die Höchstwerte liegen tagsüber zwischen 23 und 29 Grad. Auch am Freitag ist es überwiegend sonnig und windig.
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1: Es ist 4 Uhr, ich bin Moritz Einzel. Die Spitzen von Union und SPD haben im Koalitionsausschuss in Berlin eine Reihe von Reformen beschlossen. Nach übereinstimmenden Medienberichten ist darunter auch eine Einkommensteuerreform. Wie die Bild-Zeitung berichtet, dreht die Koalition außerdem die Wahlrechtsreform zurück. Heißt, wer seinen Wahlkreis direkt gewinnt, zieht künftig wieder in den Bundestag ein. Die Ergebnisse der 7,5-stündigen Beratungen sollen am Vormittag vorgestellt werden. Die Gewerkschaft der Polizei fordert ein Alkoholverbot an Bahnhöfen. Der Vorsitzende der GdP für die Bundespolizei Roßkopf hat der Rheinischen Post gesagt, die Reduzierung oder gar ein Konsumverbot von Alkohol sehe man als absolut notwendig an. Es würde auch helfen, wenn man spät abends an Bahnhöfen keinen Alkohol mehr kaufen könnte. Roßkopf verwies auf positive Erfahrungen mit dem Alkoholverbot am Kölner Hauptbahnhof. Bundesumweltminister Schneider will die Suche nach einem Atommüllendlager deutlich beschleunigen. Der SPD-Politiker hat gesagt, der Standort solle spätestens bis zum Jahr 2050 feststehen und damit rund 25 Jahre früher als bisher geplant. Grundlage sei ein Gesetzentwurf, der ein verändertes Erkundungsverfahren beinhaltet. Bayerns Staatskanzleichef Herrmann hat den Wert einer Ausbildung im Handwerk betont. Beim Sommerempfang der Handwerkskammer für München und Oberbayern forderte der CSU-Politiker, dass an den Schulen dafür stärker geworben wird.
2: Bevor die jungen Menschen im Grunde für ihren Lebenslauf festgelegt sind in eine bestimmte Richtung, dann müssen die möglichst frühzeitig mitbekommen, wie wichtig und wie gut und auch wie zukunftserfüllend eine handwerkliche Ausbildung sein darf.
1: Bei der Ausbildung spielten die Handwerksbetriebe die wichtigste Rolle, so Herrmann. Er warnte davor, zu viele Berufe zu akademisieren. Belgien hat bei der Fußball-WM das Achtelfinale erreicht. Das Team gewann gegen den Senegal nach 0:2 Rückstand noch mit 3:2 nach Verlängerung. Achtelfinalgegner der Belgier wird der Sieger der 16-Finalpartie zwischen Co-Gastgeber USA und Bosnien-Herzegowina. Schon am frühen Abend setzte sich England gegen die Demokratische Republik Kongo mit 2:1 durch, ebenfalls nach langem Rückstand. Im Achtelfinale spielt England gegen Co-Gastgeber Mexiko. Es ist jetzt 4:15. Tagsüber scheint neben lockeren Wolken häufig die Sonne. Im nördlichen Franken zieht es gegen Abend zu. Die Höchstwerte erreichen im Bögen Westwind 23 bis 29 Grad. Am Freitag ist es sonnig und windig. Am Wochenende bekommen wir viel Sonne und im Osten am Sonntag einzelne Schauer. Die Temperaturen gehen am Freitag etwas zurück und steigen am Wochenende wieder an. Vorsicht auf der A70 Bamberg Richtung Schweinfurt-Werneck zwischen Bamberghafen und Viereth-Trunstadt. Wegen Bergungsarbeiten sind hier die rechte Spur und die Standspur blockiert.
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1: Ich bin Moritz Einzel. Die Spitzen von Union und SPD haben im Koalitionsausschuss in Berlin eine Reihe von Reformen beschlossen. Nach übereinstimmenden Medienberichten ist darunter auch eine Einkommensteuerreform. Wie die Bild-Zeitung berichtet, dreht die Koalition außerdem die Wahlrechtsreform zurück. Heißt, wer seinen Wahlkreis direkt gewinnt, zieht künftig wieder in den Bundestag ein. Die Ergebnisse der 7,5-stündigen Beratungen sollen am Vormittag vorgestellt werden. Die Gewerkschaft der Polizei fordert ein Alkoholverbot an Bahnhöfen. Der Vorsitzende der GdP für die Bundespolizei Roßkopf hat der Rheinischen Post gesagt, die Reduzierung oder gar ein Konsumverbot von Alkohol sehe man als absolut notwendig an. Es würde auch helfen, wenn man spät abends an Bahnhöfen keinen Alkohol mehr kaufen könnte. Roßkopf verwies auf positive Erfahrungen mit dem Alkoholverbot am Kölner Hauptbahnhof. Das waren die Nachrichten um 5:30. Tagsüber scheint neben lockeren Wolken häufig die Sonne. Im nördlichen Franken zieht es gegen Abend zu. Die Höchstwerte erreichen im Bögen Westwind 23 bis 29 Grad. Am Freitag ist es sonnig und windig. Am Wochenende bekommen wir viel Sonne und im Osten am Sonntag einzelne Schauer. Die Temperaturen gehen am Freitag etwas zurück und steigen am Wochenende wieder an.
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1: Es ist 5 Uhr, ich bin Moritz Einzel. Die Koalitionsspitzen von Union und SPD haben 7,5 Stunden verhandelt und sind am späten Abend zu Ergebnissen gekommen. Es gibt eine Einigung auf ein großes Reformpaket für Wachstum und Beschäftigung. Nach ARD-Informationen gelang unter anderem eine Einkommensteuerreform. Konkret sollen die Ergebnisse am Vormittag präsentiert werden. Nach dem Ende des Tankrabatts rückt offenbar die Einführung eines Preisdeckels beim Sprit in Deutschland näher. Wie die Rheinische Post berichtet, hat der Wirtschaftsausschuss im Bundesrat den Weg freigemacht für staatlich festgelegte Obergrenzen. Das Gremium stellte sich hinter eine Initiative aus dem Saarland. Als Vorbild wird da Luxemburg genannt. Dort mache man seit Jahren gute Erfahrungen mit staatlich festgelegten Maximalpreisen beim Tanken. Der Drogenbeauftragte der Bundesregierung Streeck fordert Nachbesserungen bei der Teillegalisierung von Cannabis. Das Gesetz müsse angepackt werden, sagte Streeck bei der Netzwerkveranstaltung Ärzte der Rheinischen Post. Man müsse zwar vorsichtig sein, dass man nicht ganze Gruppen zwischen Legalität und Illegalität hin und her schiebe, so Streeck, aber es gebe viel zu hohe Besitzmengen bei Cannabis. Man habe es den Dealern leichter gemacht. Mit 2 großen Gesetzesänderungen will die Bundesregierung die Bundeswehr stärken. Es geht um Änderungen im Reservistendienst und um den beschleunigten Bau militärischer Infrastruktur. Thomas Brockt berichtet.
2: Die Bundeswehr braucht mehr Personal. Das betrifft die aktive Truppe, wo in den kommenden Jahren möglichst aufgestockt werden soll. Aber es soll auch mehr Reservisten geben. Deshalb sollen unter anderem Übungen verpflichtend werden. Bislang konnten die Reservisten selbst als auch ihre Arbeitgeber das ablehnen, wenn die Einladung der Bundeswehr kam. Außerdem soll deutlich mehr Geld in die Infrastruktur investiert werden, also für den Bau von Unterkünften, Munitionsdepots und Logistik für neue Waffensysteme.
1: Co-Gastgeber USA steht bei der Fußball-WM im Achtelfinale. Das Team hat im 16. Finale Bosnien-Herzegowina mit 2:0 besiegt. Achtelfinalgegner der US Boys ist Belgien. Die Belgier setzten sich gegen den Senegal nach 0:2 Rückstand noch mit 3:2 nach Verlängerung durch. Außerdem gewann England gegen die Demokratische Republik Kongo mit 2:1 und trifft jetzt ebenfalls auf einen Gastgeber, nämlich auf Mexiko. Es ist jetzt 5:15.
3: Dankeschön. Und das Mainwelle-Wetter. Bad Beneck 12, Warmensteinach 10 und Weidenberg 11 Grad. Insgesamt heute recht sonnig, ein paar einzelne Wolken, aber die sollten uns nicht stören. Kommende Nacht dann nochmal ein bisschen Regen und ab morgen und übers Wochenende dann richtig schön viel Sonne und angenehme Temperaturen. Und noch ein kleiner Blick auf die Straßen. Vorsicht auf der A9 Richtung Berlin. Zwischen Münchberg Nord und Hof Wester liegen Reifenteile auf der Fahrbahn und ein kaputter LKW blockiert den Standstreifen. Blitzer haben wir dafür noch keine. Habt ihr schon was? Gerne melden 0170 99 07000.
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5: Handwerk in der Krise. Ein Schreinermeister in Wunsiedel steht kurz vor der Schließung seines Betriebs, da ungewöhnliche Aktivitäten die Arbeit erschweren. Dinge verschwinden oder bewegen sich von selbst. Hintergründe finden Sie auf luisenburg-aktuell.de.
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12: 5:30, damit Zeit für die News. Die gibt's von mir, ich bin Franziska Horn. Schönen guten Morgen. Ein Vorhaben der Bundesregierung sorgt gerade für viel Diskussion. Haben Minijobs in Deutschland eine Zukunft? Die Bundesregierung möchte, dass auch Minijobber in Zukunft in die Renten-, Pflege- und Krankenkasse einzahlen sollen. Gerade in der Gastronomie sehen viele dieses Vorhaben kritisch. Nadine Badewitz vom Heimathafen in Bayreuth.
13: Die Gastro lebt ja davon, dass wir flexible Arbeitskräfte haben. Wir haben nun mal sehr starke Stoßzeiten. Wir haben Zeiten an einem Dienstagnachmittag, das sind halt einfach 10 Gäste da. Und dann haben wir einen Freitagabend, da sind 120 da. Das mit Teilzeit- und Vollzeitkräften zu machen, das wird halt teuer für uns und am Ende wird es dann auch teurer für den Gast.
12: In Deutschland gibt es insgesamt rund 6,8 Millionen Minijobber, die meisten davon in der Gastronomie oder im Handel. Nur Schüler sind von der neuen Regelung ausgenommen. Fliegen Aliens über Bayreuth? Belege dafür gibt es zwar nicht, aber immer wieder gibt es auch UFO-Meldungen in unserer Region. Heute ist Welt-UFO-Tag. Wurden auch in Bayreuth schon fliegende Untertassen gesichtet? Laut der UFO-Meldestelle haben Menschen im Jahr 2024 8 UFO-Sichtungen in Oberfranken gemeldet. Für Bayreuth listet eine UFO-Datenbank insgesamt 10 dokumentierte Fälle. Allerdings stammt die jüngste erfasste Beobachtung dort aus dem Jahr 2020. Meist stecken hinter den Sichtungen am Ende keine kleinen grünen Männchen, sondern Starlink-Satelliten, Planeten, Meteore oder Drohnen. Die Hitzewelle der vergangenen Woche hat auch in Oberfranken ihre Spuren hinterlassen. Wie das staatliche Bauamt Bayreuth mitteilt, sind an der Brücke B289 über die B303 bei Untersteinach Hitzeschäden entstanden. Der Fahrbahnbelag und auch die Schutzschicht der Brückenabdichtung müssen erneuert werden. Zwar hat die Straßenmeisterei die Schäden erstmal provisorisch ausbessern können, allerdings gilt jetzt in diesem Bereich Tempo 30. Sollte sich der Zustand der Straße weiter verschlechtern, seien weitere Maßnahmen erforderlich. erforderlich, heißt es vom Bauamt. Wann die vollständige Erneuerung der Fahrbahn genau stattfinden soll, ist noch nicht bekannt. Und alles zum Nachlesen gibt's wie immer auf meinwelle.de.
1: Tagsüber scheint neben lockeren Wolken häufig die Sonne. Im nördlichen Franken zieht es gegen Abend zu. Die Höchstwerte erreichen im Bögen Westwind 23 bis 29 Grad. Am Freitag ist es sonnig und windig. Am Wochenende bekommen wir viel Sonne und im Osten am Sonntag einzelne Schauer. Die Temperaturen gehen am Freitag etwas zurück und steigen am Wochenende wieder an. Vorsicht auf der A6 Heilbronn Richtung Nürnberg. Zwischen Lichtenau und Neuendettelsau eine ungesicherte Unfallstelle. Die linke und die rechte Spur sind da blockiert. A70 Schweinfurt-Werneck Richtung Bamberg. Zwischen Bamberghafen und dem Kreuz Bamberg liegen mehrere Plastikteile auf der Fahrbahn. Und A94 Passau Richtung München in Höhe Markt Schwaben. Behinderungen durch ein defektes Fahrzeug.
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19: Es ist 6 Uhr. Ich bin Angela Kress. Die Spitzen von Union und SPD haben sich im Koalitionsausschuss auf eine Reihe von Reformen verständigt. Nach übereinstimmenden Medienberichten ist darunter auch eine Einkommenssteuerreform. Wie die Bild-Zeitung berichtet, will die Koalition außerdem die Wahlrechtsreform zurückdrehen. Heißt, wer seinen Wahlkreis direkt gewinnt, würde künftig wieder in den Bundestag einziehen. Alle Ergebnisse sollen am Vormittag vorgestellt werden. Bundesumweltminister Schneider will die Suche nach einem Atommüllendlager deutlich beschleunigen. Der SPD-Politiker hat gesagt, der Standort solle spätestens bis zum Jahr 2050 feststehen und damit rund 25 Jahre früher als bisher geplant. Ein entsprechender Gesetzentwurf liege bereits vor. Die Gewerkschaft der Polizei fordert ein Alkoholverbot an Bahnhöfen. Der Vorsitzende der GdP für die Bundespolizei Roskopf hat der Rheinischen Post gesagt, Gewalt und Aggressionen kämen oft daher, dass Personen stark angetrunken sind oder unter Drogeneinfluss stehen. Roskopf verwies auf positive Erfahrungen mit dem Alkoholverbot am Kölner Hauptbahnhof. Die vielbefahrene Illertalbahn in Schwaben könnte in etwa einem Jahrzehnt elektrifiziert sein. Laut Projektleiter Liebel könnten in den 2030er Jahren die Bauarbeiten beginnen. Auf der Strecke von Ulm über Memmingen und Kempten nach Oberstdorf soll es dann auch mehrere barrierefreie Bahnhöfe geben. Außerdem sollen mehr Züge fahren. Bei der Fußball-WM hat Co-Gastgeber USA das Achtelfinale erreicht. Das Team besiegte im 16. Finale Bosnien-Herzegowina mit 2:0. Moritz Einzel berichtet.
1: Tragischer Held war Folarin Balogun. Erst brachte er die USA in Führung gegen Bosnien-Herzegowina, später flog er wegen eines groben Foulspiels vom Platz. Trotzdem am Ende 2:0 für die US-Boys. Die treffen jetzt im Achtelfinale auf Belgien. Die Belgier gewannen gegen den Senegal nach 0:2 Rückstand noch mit 3:2 nach Verlängerung. Außerdem besiegte England die Demokratische Republik Kongo mit 2:1 ebenfalls nach langem Rückstand. Bayern-Stürmer Harry Kane traf zweimal. Und auch England spielt jetzt gegen einen der Gastgeber, nämlich gegen Mexiko.
19: Es ist jetzt 6:05.
8: Einen schönen guten Morgen mit, da möchte ich ja fast sagen, frischen 12 Grad in Hollfeld. 12 Grad auch in Bad Berneck, 11 Grad in Pegnitz. Es werden heute, keine Angst, schon trotzdem sommerliche 22 bis 25 Grad am Nachmittag. Das sind locker 5, 6 Grad mehr als gestern, also das wird heute durchaus schön. Und die Wolken verschwinden auch, Bayreuth hängt aktuell so ein bisschen unter einer Nebelglocke. Auch das wird vorbeigehen und heute Nachmittag wird's schön.
20: Der Main-Wille Service mit einem Blick auf die A9 Richtung Berlin. Obacht zwischen Münchberg Nord und Hof West ist aktuell der Standstreifen blockiert. Da steht ein defekter LKW. Das kann noch ein bisschen dauern. Fahrt vorsichtig. Blitzer sind aktuell keine gemeldet. Wenn ihr was entdeckt, jederzeit melden Staus oder Blitzer an unsere WhatsApp-Hotline 0170 99 0 7000.
8: Manfred, jetzt wirst du heute schon 80, Mensch.
21: Glück auf, hier ist der Manfred Tümmler. Aus Pegnitz.
8: Mein alter Bengerzer Burgermeister.
20: Wahnsinn.
8: Und fast Nachbar.
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8: Und der Mann, der damals, als ich geboren wurde, 1982 Bürgermeister geworden ist und das dann 30 Jahre lang in Pegnitz gemacht hat.
20: Das ist eine ordentliche Zeit.
8: 30 Jahre Bürgermeister von Pegnitz. Damals schon auf dem Schoß gesessen von Strauß. Und gerne auch noch eine Lebensweisheit für heute, oder?
20: Absolut.
8: Und so jemand nimmt man so ja mit.
20: Ja. Mhm.
21: Dankbar rückwärts, mutig vorwärts. Das habe ich später, habe ich das so richtig aufgenommen, wie ich in der CSU war oder vorher in der Jungen Union. Und da war immer Franz Josef Strauß natürlich ein Mittelpunkt. Und ich ehre ihn heute noch im ganzen Wesen.
8: Und ich würde nur ganz kurz sagen, ne? Wenn ihr heute euren Kollegen trefft, ne? Oder früh aufwacht, ne? Einfach mal kein guten Morgen. Einfach mal ein Glück auf. Ne?
20: Kann einfach nicht mal ein
8: Glück auf. Glück auf.

0: Also wenn der Radiojob nicht wäre, wäre es schon Wahnsinn, sich den ganzen Tag in Liegen in Bayreuth und der Region zu legen. Ne?
1: Ja, super.
0: Wäre schon Hammer, aber musst halt dauernd mit dem Mikrofon irgendwas machen, mit der Kamera, musst das alles begleiten. Es ist im Prinzip wie bei den Influencern.
1: Ja, schon ein bisschen.
0: Es schaut so leicht aus, aber gut, andererseits, sie liegen da schon auf den Liegen. Muss man auch
1: muss
0: ehrlich
1: man zugeben.
0: Sein. Ja, das stimmt.
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0: Das machen wir gleich. Gestern hat sich Luisa bei uns gemeldet und hat gesagt, ich muss das jetzt mal sagen, wie es ist. Ich bin ein paar 20, ich hätte niemals gedacht, dass ich auf sowas reinfalle, aber es ist mir passiert.
1: Ist passiert,
0: Online-Betrug.
1: Ja.
0: Online-Betrug. So. Und vorher fangen wir jetzt schon an, uns deine Liege zu suchen.
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0: Die zwei sind wieder unterwegs.
1: Ja!
0: Joschi und Christian ziehen wieder durch die Gärten in der Region. Einer der längsten Tage des Jahres. Aber der war so heiß.
1: Ja, das ging nicht.
0: Also den
1: nee.
0: Den längsten konnte man nicht nehmen.
1: Nee.
0: Aber jetzt nehmen wir heute uns die Gärten in der Region vor. Mit unserem Partner Sungirl. Und so wird das klingen.
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6: Wir haben uns gefreut, ganz euch, wie wir euch gesehen haben.
7: Ja, schön, dass ihr da seid.
8: Joschi, wir sind den ganzen Tag unterwegs. Es riecht nach was?
9: Balkonien.
8: Da ist die Mainwelle.
10: Okay. Dritter Stock ist der Aufzug im Haus, super.
8: Brauchen wir nicht. Dritter Stock. Also, auf geht's. 1, 2, 3. Sabine.
11: Jetzt bin ich total überrascht.
8: Und ich total außer Atem. Junge, wer bist denn du? Ich sehe hier eine Liege. Kann man sich da mal reinlegen?
11: Na, freilich, selbstverständlich.
8: Die schaut aber schnittig aus.
11: Ja, und die sah schon älter, aber immer noch gut erhalten. Auch von
8: Redst du jetzt von mir oder von der Liege?
11: Von der Liege, von beiden.
8: Wenn wir uns da reinlegen dürfen, dann seid ihr im Lostopf und könnt was gewinnen, Joschi?
9: Eine Premium-Liege von unserem Partner Sungirl.
8: Die ist vom Allerfeinsten.
6: Das hört sich super an. Und das Dorf ist direkt unterm Kirschbaum und da kann man sich dann die Kirschen direkt in den Mund reinpflücken sozusagen.
8: Oh, das machen wir jetzt. Das machen wir jetzt, Joschi.
9: Ich lieg schon mal, ne?
1: Was Schöneres kann es doch jetzt nicht geben, ne? Der längste Tag, viel Sonnenschein und jetzt habe ich noch meine Liege. Also besser kann es ja nicht kommen, oder?
0: Das machen wir jedes Jahr. Im Sommer legen wir uns bei euch in die Liege, weil wir zu euch kommen wollen.
1: Weil es einfach schön ist.
0: Weil wir euch einfach mal ein bisschen kennenlernen wollen. Und dann legen wir da kurz miteinander rum und gibt es einen Kaffee oder vielleicht einen Cocktail oder was. Und dann gibt es natürlich auch wie immer eine Liege zu gewinnen.
1: Eine Premium-Liege.
0: Ich habe das auch lange Jahre mit der Kollegin Nina Titus gemacht und das war so schön. Lieben Gruß an alle, bei denen wir damals gelegen sind. Jetzt liegen Joschi und Christian heute vielleicht bei euch irgendwo in Bayreuth und der Region. Also, vielleicht könnt ihr schon mal irgendwas herrichten.
1: Ja, seid vorbereitet, auf jeden Fall.
0: Die kommen schneller, als du denkst.
1: Mhm.

0: Aerosmith und Crazy. Guten Morgen auf Radio Mainwelle. Heute ist Welt-UFO-Tag. Also wenn du dich so umschaust, ein paar Außerirdische gibt's schon, gell? Und es gibt auch tatsächlich UFO-Sichtungen hier in Bayreuth und der Region. Registrierte hat sich aber meistens um irgendwelche Starlink-Satelliten oder Drohnen gehandelt. Stellt sich dann später immer raus, ist aber ein Thema heute und Infos dazu gibt's auf mainwelle.de. Gute Lage auf den Straßen.
1: Keine Staus, keine Blitzer.
0: Gute Fahrt.

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2: Guten Morgen.
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0: Einen schönen guten Morgen. Es ist 6:30 und es ist Zeit für die neuesten Nachrichten. Franzi Horn.
1: Guten Morgen. Es gibt eine Einigung zwischen Union und SPD auf ein großes Reformpaket für Wachstum und Beschäftigung. Nach ARD-Informationen gibt es unter anderem eine neue Einkommenssteuerreform. Konkret sollen die Ergebnisse heute Vormittag präsentiert werden. Und die Gewerkschaft der Polizei fordert ein Alkoholverbot an Bahnhöfen. Roskopf, Vorsitzender der Bundespolizeigewerkschaft, sagt, Gewalt und Aggressionen kämen oft daher, dass Personen stark angetrunken oder auf Drogen sind. Außerdem gäbe es positive Erfahrungen mit dem Alkoholverbot am Kölner Hauptbahnhof.
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1: Die Bundesregierung möchte, dass auch Minijobber künftig in die Renten-, Pflege- und Krankenkasse einzahlen sollen. Gerade in der Gastronomie sehen viele dieses Vorhaben kritisch. Nadine Badewitz vom Heimathafen in Bayreuth.
3: Die Gastro lebt ja davon, dass wir flexible Arbeitskräfte haben. Wir haben nun mal sehr starke Stoßzeiten. Wir haben Zeiten an einem Dienstagnachmittag, da sind halt einfach 10 Gäste da. Und dann haben wir einen Freitagabend, da sind 120 da. Das mit Teilzeit- und Vollzeitkräften zu machen, das wird halt teuer für uns und am Ende wird es dann auch teurer für den Gast.
1: In Deutschland gibt es insgesamt rund 6,8 Millionen Minijobber, die meisten davon in der Gastronomie oder im Handel. Nur Schüler sind von der neuen Regelung ausgenommen. Die Hitzewelle der vergangenen Woche hat auch in unserer Region ihre Spuren hinterlassen. Wie das staatliche Bauamt Bayreuth mitteilt, sind an der Brücke der B289 über die B303 bei Untersteinach Hitzeschäden entstanden. Der Fahrbahnbelag und auch die Schutzschicht der Brückenabdichtung müssen erneuert werden. Zwar hat die Straßenbahnmeisterei die Schäden erstmal provisorisch ausbessern können. Allerdings gilt jetzt in diesem Bereich Tempo 30. Wann die vollständige Erneuerung der Fahrbahn genau stattfinden soll, ist noch nicht bekannt. Fliegen Aliens über Bayreuth? Belege dafür gibt es zwar nicht, aber immer wieder gibt es auch UFO-Meldungen in unserer Region. Heute ist Welt-UFO-Tag. Laut der UFO-Meldestelle CENAP haben Menschen im Jahr 2024 8 UFO-Sichtungen in Oberfranken gemeldet. Für Bayreuth listet eine UFO-Datenbank insgesamt 10 dokumentierte Fälle. Allerdings stammt die jüngste erfasste Beobachtung davon aus dem Jahr 2020. Meist stecken hinter den Sichtungen am Ende aber keine kleinen grünen Männchen, sondern Starlink-Satelliten, Planeten, Meteore oder Drohnen.
0: Keine UFOs?
1: Nee.
0: Ja, aber ich meine zum Beispiel, wenn sie jetzt den Minijob abschaffen würden, das wäre dann ja schon nicht von dieser Welt.
4: Definitiv, ja.
0: In Berlin, glaube ich, also wow. Da sind schon ein paar Außerirdische.
4: Ja, viele, viele.
0: Jetzt haben sie ja das Rentenpaket und das Reformpaket beschlossen. Jetzt werden wir ja heute erfahren, ob das dann mit drin ist oder nicht. Jetzt kommt das Wetter. Wir haben es heute erst noch so ein bisschen neblig. Bayreuth ist in so einer Nebelglocke. Die wird sich aber auflösen. Im Tagesverlauf schaut es heute mit 22 bis 25 Grad ganz schön aus. Das sind locker 5, 6 Grad mehr als gestern, damit man sich das mal vorstellen kann. Heute wird es also richtig schön sommerlich.
5: Der Main-Welle-Service mit einem Blick auf die Straßen und da sieht's gut aus. Aktuell nichts zu melden, keine Staus, keine Blitzer. Wenn ihr aber irgendwo was entdeckt, dann sagt uns gern Bescheid. WhatsApp ins Studio 0170 990 7000.
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0: Also jetzt macht euch mal keine Gedanken, ihr dürft uns das gerne sagen, weil wir alle schon mal irgendwas erlebt haben, was nicht ganz koscher
5: war.
0: Oh
5: ja.
0: Gleich wird sich Luisa bei uns melden und die ganze Geschichte erzählen, wie sie auf Vinted, so einer Online-Plattform, einfach richtig verarscht worden ist. Ich kann mich noch erinnern, ich habe mal einen Reifen bestellt, ne?
5: Ja.
0: Also teurer Reifen, deswegen habe ich ihn online bestellt, gebraucht, ne? Und dann habe ich mir das Bild angeschaut und der hatte noch ausreichend Profil. Leute, der kam an.
5: Oh nein.
0: Ich habe den auch bezahlt natürlich vorher. Ne?
5: Klar.
0: Natürlich Freunde, PayPal, ja, ne? Ja. Weil natürlich großes Vertrauen.
5: Ja, logisch.
0: Das war kein Reifen mehr, das war einfach nur noch ein Stück Gummi.
5: Ach Mann.
0: Und ich habe natürlich nie mehr mein Geld wieder gesehen.
5: Das ist aber schon gemein.
0: Ja, und das passiert also so schnell. Jetzt muss man nicht so rumtun, als wären wir alle ganz schlau und als könnte uns das niemals passieren. 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Aber mit jeder Ausgabe haben wir auch ein Ticken mehr Sicherheit. 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Gleich wieder hier auf Radio Mainwelle. Neue Musik von Olivia Rodrigo.

0: Curry Heart und Sunglasses at Night. Ich finde das total mutig, wenn man rausgeht und sagt, ich erzähle euch meine Geschichte.
1: Obwohl man sich vielleicht eigentlich ein bisschen schämt, weil man ja drauf reingefallen ist.
0: Aber weil man will, dass es anderen nicht genauso geht.
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0: Tja, der Online-Betrug auf Verkaufsseiten, beliebte Masche. Und das ist Luisa Petersam, 24 Jahre alt, passiert, und zwar letztes Jahr.
3: Ich war online unterwegs, wollte mir ein Tablet raussuchen auf Vinted. Das ist so eine Verkaufsseite wie eBay Kleinanzeigen. Und habe ein sehr, sehr günstiges Tablet gesehen für 500 Euro, 600 Euro. Und habe gedacht, das ist voll das Schnäppchen, weil das war das neueste Tablet und die waren ab 700 Euro aufwärts.
1: Sie nimmt Kontakt mit dem Verkäufer auf und möchte das Tablet abholen. Das geht aber nicht, das Tablet ist nämlich aus Hamburg. Dann schlägt Luisa vor, den Versand und das Tablet einfach über das Vinted-Verkaufssystem zu bezahlen. Angeblich geht das beim Verkäufer aber auch nicht.
0: Dann merkst du schon, die Geschichte ist faul.
3: Dann bin ich schon ein bisschen skeptisch geworden, weil warum sollte die Transaktion über Vinted nicht funktionieren? Und habe dann angeboten, über PayPal zu bezahlen mit Käuferschutz. Dann hat mir die Person wieder geschrieben, dass er oder sie kein PayPal hat und dass ich es doch dann übers Bankkonto machen kann.
0: Ja, schickt dann den Personalausweis und Bankdaten, um Vertrauen zu erwecken. Luisa soll eine Anzahlung machen.
3: Ich habe einen Teil, also 200 Euro, geschickt mit Echtzeitüberweisung. Und auf meiner Banking-App stand der gleiche Name vom Personalausweis im Bankkonto. Und dann war das für mich eigentlich eine sichere Sache.
0: Ja, sie sollte auch ihren Ausweis schicken. Und der Verkäufer wollte plötzlich über WhatsApp schreiben. Angeblich ist das einfacher. Das machen die beiden dann auch. Der Verkäufer behauptet, das Geld ist nie angekommen. Luisa schickt Beweise, dass sie es verschickt hat und wird skeptisch. Wie geht es weiter?
3: Und dann habe ich die Nummer gegoogelt. Das war eine 015510-Nummer. Und genau als ich die gegoogelt habe, kam dann ganz groß, Vorsicht, Betrugsmasche.
0: Wie fühlt man sich da?
3: Nachdem ich das gesehen habe, dass das eine Betrugsmasche ist, habe ich erstmal das Weinen angefangen und habe mir gedacht, das kann nicht sein. Ich bin

0: wollte eigentlich nur ein Online-Schnäppchen machen und dann war die Kohle futsch.
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0: Luisa war mutig, hat uns die Geschichte erzählt, haben wir gerade gehört. Und sie hat daraus auch etwas gelernt.
2: Mein Tipp wäre auf jeden Fall, dass man immer über das System bezahlt. Also gibt ja auf Vinted das Vinted-System, das ist extra mit Käuferschutz. Genauso wie auf Kleinanzeigen gibt es es auch. Oder auf PayPal mit Käuferschutz, aber niemals übers eigene Konto.
0: Was noch?
2: Ich würde auch nie mehr mein Perso mit verschicken, weil ich denke, dass mit meinem Personalausweis jetzt andere quasi betrogen werden. Ich meine, die KI ist ja jetzt schon so gut, dass man einfach ein Bild nehmen könnte von mir, mein Profilbild auf Vinted zum Beispiel und dann einfach den Personalausweis mit reinschneidet.
3: Und das will Luisa euch auch noch mitgeben.
2: Geht auf jeden Fall zur Polizei. Ihr braucht euch auch nicht schämen. Ich habe mich auch geschämt. Ich habe gedacht, wie kann man als junger Mensch so doof sein und darauf reinfallen? Und habe gedacht, mich lachen alle aus, aber es wurde auch sehr ernst genommen von der Polizei.
0: Ja, und Luisa, super, dass du uns die Geschichte erzählt hast.
3: Sehr gut.
0: Man soll sich da wirklich nicht schämen. Mir haben sie letztens alle Konten gehackt. Von meinem T-Online-Passwortkonto bis hin dann zu Amazon Best Secret und was ich noch so alles habe an Streamingdiensten. Alles weg, weil ich einfach auch zu doof war, überall dieselben Passwörter hatte und einmal auf einen falschen Link geklickt habe. Das kann jedem passieren. Alle Geschichten zum Nachhören und die Warnungen vor allen Dingen drumherum.

0: Adam Lambert auf Radio Mainwelle, 6.53 Uhr. Guten Morgen. Es ist ein Festmahl, das sich die Andrea Kreuzer da kredenzen lässt.
1: Ja, da muss ich mal ein Lob aussprechen. Eine ganz, ganz tolle vegetarische und vegane Speisekarte.
0: Im Enchilada, naja, das kennt man in Bayreuth jetzt seit vielen, vielen Jahren. Tacos, Fajitas, Burritos und für dich ganz viel ohne Fleisch. Mhm. Und die Margaritas sollte man auch noch erwähnen.
1: Oh, definitiv. Und den Long Island Iced Tea. Ich glaube, den kennt auch jeder noch von früher.
0: Und vor allen Dingen die Uhrzeit. Gleich um 7:30 gibt's Gutscheine fürs Enchilada für die Hälfte. Ihr kennt das ja, Mahlzeit auf meinwelle.de. 50 Euro Gutschein für 25 Euro. Und by the way, am 11.07., da ist auch wieder die Bude voll. Da ist nämlich vom Crazy Elephant Team Crazy Barbecue. Mm. Gleich um 7 die wichtigsten Nachrichten aus Bayern, Deutschland und der Welt.
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1: Es ist 7 Uhr, ich bin Angela Kress. 7,5 Stunden wurde gerungen. Am Ende haben sich die Spitzen von Union und SPD im Koalitionsausschuss auf ein Reformpaket für wirtschaftliches Wachstum und soziale Sicherheit verständigt. Das wurde aus Koalitionskreisen bekannt. Details soll es am Vormittag geben. Katrin Müller berichtet.
2: Beim dicksten Brocken, der Reform der Einkommensteuer, sind sich Union und SPD nun offenbar auch einig geworden. Vor allem kleine und mittlere Einkommen sollen ab Januar entlastet werden. Gestritten wurde aber noch über die Gegenfinanzierung. Bei Rentenreform, Bürokratieabbau und Sparpaket für die gesetzliche Krankenversicherung waren sich Union und SPD schon vor dem Treffen einig.
1: Der Tankrabatt ist abgelaufen und aus den Reihen des Bundesrats kommt eine Initiative für eine neue Entlastung. Die Rheinische Post berichtet, dass der Wirtschaftsausschuss sich für staatlich festgelegte Obergrenzen bei den Spritpreisen ausspricht. Stimmt der Bundesrat zu, dann würde der Druck auf die Regierung steigen, einen Preisdeckel auf den Weg zu bringen, schreibt die Zeitung. Bei einem Dachstuhlbrand eines Krankenhauses in Ludwigslust nahe Schwerin sind nach ersten Erkenntnissen mehr als 30 Menschen verletzt worden. Mitarbeiter und Patienten werden derzeit aus dem Gebäude evakuiert, wie ein Mitarbeiter der Polizei mitteilte. Nähere Details sind noch nicht bekannt. Eine 2024 angeschobene Novelle der Führungsstrukturen der Bundeswehr hatte in Bayern Sorgen um das Landeskommando in München geweckt. Jetzt steht fest, es bleibt in seiner bisherigen Form erhalten, wie ein Sprecher sagte, mit unter anderem etwa 80 aktiven Soldaten. Das Landeskommando ist die erste Ansprechstelle der Landesregierung, zum Beispiel wenn es um schnelle Hilfe bei Überschwemmungen oder Waldbränden geht. Co-Gastgeber USA steht bei der Fußball-WM im Achtelfinale. Das Team hat im 16. Finale Bosnien-Herzegowina mit 2:0 besiegt. Achtelfinalgegner der US-Boys ist Belgien. Die Belgier setzten sich gegen den Senegal nach 0:2 Rückstand noch mit 3:2 nach Verlängerung durch. Außerdem gewann England gegen die Demokratische Republik Kongo mit 2:1 und trifft jetzt ebenfalls auf einen Gastgeber, nämlich auf Mexiko. Es ist jetzt 7:05.
3: Und hier ist das Mainwelle-Wetter. Schönen guten Morgen bei 13 Grad in Weidenberg, 14 Grad in Bad Berneck und 15 Grad in Kirchahorn. Es ist in der Früh noch ein bisschen frisch, aber später wird es mit 22 bis 25 Grad dann schon schön warm. Nicht so heiß wie am längsten Tag des Jahres, der ist schon rum, aber da hatte es 40 Grad, da wollten wir uns nicht unbedingt auf Liegen in der Region legen.
4: Nein, das war zu brutal.
3: Unsere Aktion Leih mir deine Liege, die holen wir heute nach. Zwei Wilden sind schon unterwegs.
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6: Morgen.
7: Morgen. Bei aktuell 12 Grad, sag mal, hörst du mich nach Hof fahren oder was?
6: Es tut mir leid. Nein, es ist noch ein bisschen nebelig, aber der Bernd hat ja gerade gesagt, die Sonne kommt.
8: Wir suchen eure Liege und ihr könnt eine wunderschöne Liege gewinnen von
6: 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Es ist wieder soweit.
8: Die schönsten Liegen der Welt. Und momentan wäre vielleicht ganz gut, wenn er noch eine Heizdecke drauflegt, aber es wird ja schön, ne? Ne, ja. Bernd? Andrea?
6: Es wird schön. Ich vertraue unseren Wetterfeen.
8: Sonne, 25 Grad, ideale Bedingungen für
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3: Sie legen sich auf eure Liegen, also in der Region unterwegs. Christian Höret und Joshua Zagmakedis.
4: Der Mainwelle-Service, wir schauen auf die Straßen. A70 Bayreuth Richtung Bamberg, Obacht zwischen Turnau West und Schirradorf. Da steht ein defekter LKW. Momentan Standstreifen und der rechte Fahrstreifen blockiert. Vorsichtig fahren auch auf der A9 Richtung Berlin zwischen Trockau und Bayreuth Süd. Hier liegen Fahrzeugteile auf der Fahrbahn. Und der neueste Blitzer, der Domi hat gerade eine WhatsApp geschickt. Auf der B303 wird er gerade aufgebaut zwischen dem Parkplatz Seehaus und dem Gasthof Karches in Fahrtrichtung Bischofsgrün. Danke dir, Domi, fürs Bescheid geben. Wenn ihr noch was entdeckt, dann sagt auch Bescheid. 0170 99 0 7000.
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3: Wir sind's, das Mainwelle-Team. Gerade eben gehört unterwegs Joschi und Christian. Hier sind Andrea und Bernd.
4: Guten Morgen.
3: Und wir haben auch noch ein Geburtstagskind heute, das jeder in und um Bengerts auf jeden Fall kennt.
10: Glück auf, hier ist der Manfred Tümmler aus Pegnitz.
3: Manfred Tümmler wird 80, ist damals 1982 Bürgermeister geworden.
4: Wahnsinn.
3: Da bin ich geboren und war es dann 30 Jahre lang. Denn Bengerts, ne? Sein und Mai Bengerts.
10: Ist Pegnitz eben einfach etwas, wo ich sagen kann, ja, das ist auch eine Stadt, in der wirklich ein Leben ist und eine Gemeinschaft ist. Ich wünsche mir vor allen Dingen, dass man immer noch ein Wirtshaus behält, wenigstens eins, das richtig noch alte Tradition ist, so wie es der Schlappenwirt ist. Und im Schlappenwirt eben einfach wird noch geredet über die Interessen der Stadt Pegnitz.
3: Alles Gute, Manfred.

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1: Und gehört zu dieser Playlist bald auch dieser Song. Ihr habt abgestimmt. Über 1000 Leute haben sich reingeklickt für Ja oder Nein.
2: Und es war so knapp.
1: Oh mein Gott, wie knapp es war, erfahrt ihr gleich nach

0: 7:45. Schönen guten Morgen. Das haben wir noch nie gemacht, aber diese Entscheidung mussten wir quasi euch überlassen. Können wir diesen Song in die Mein Wetter Playlist holen? Ja oder nein? Also, alle sind sich einig, dass das Ding gut ist. Oder gab es einen einzigen, der geschrieben hat, ihm gefällt der Song nicht?
1: Nein, gab es tatsächlich nicht.
0: Kein einziger. Alle sagen, wow, das hat so einen Summer-Vibe, das ist cool, der Puerto Rico-Song ist schön. Dumm ist nur, es ist halt fake, ne?
1: Ist halt fake und da haben schon viele gesagt, na, ob man den jetzt im Radio spielen muss und die KI unterstützt.
0: Eine Menge WhatsApps ins Studio und weit über 1000 Leute haben abgestimmt und zwar im WhatsApp-Kanal und auf Instagram. Und wenn du alle Stimmen zusammenschmeißt, dann ist das Ergebnis aber
1: unfassbar knapp, aber der Puerto Rico-Song hat's geschafft. 2% haben es dann doch ausgemacht und haben gesagt, ja, ihr müsst ihn spielen.
0: Vermutlich, weil er einfach so gut klingt.
1: Ja.
0: Aber ganz viele haben einfach auch so ein bisschen Skepsis, weil es ein KI-Song ist. Mhm. Was machen wir denn jetzt? Also, ich meine, 2% ist nun weiß Gott kein klares Ergebnis.
1: Jetzt spielen wir ihn halt ab und zu.
0: Im Sommer?
1: Ja.
0: Das ist der Deal.
1: Schon, oder?
0: Ist jetzt ab und zu im Sommer?
1: Jetzt ist ab und zu im Sommer, ja.
0: Geil. Sexboy Billy, the Puerto Rico Song. Saugut, aber halt fake.

0: Hey Memo, ganz wichtig, ihr wisst ja, auf meinwille.de lohnt sich der Klick oft richtig. 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Starsblitzer, Andrea?
1: Aktuell sieht's gut aus auf den Straßen, aber wir haben einen Blitzer B303 Richtung Bischofsgrün am Parkplatz Seehaus.
0: Oh, gefährlich. Mhm. Dangerous. David Guetta und Sam Martin. Schönen guten Morgen auf Radio Meinwille. Schnell noch der Blick aufs Wetter. Hoch Emanuel bringt uns heute wieder richtig lässigen Sonnenschein, aber keine Gewitter und auch keine Hitze. 25 Grad, wie sich's gehört, finde ich.

0: Einen schönen guten Morgen auf Radio Mainwelle. Es ist 8:05. Franzi Horn gleich mit dem News-Update. Spannend ohnehin die Nachrichtenlage heute, denn in einer wie immer langen Sitzung bis nach Mitternacht hat sich die Bundesregierung wohl auf ein Reformpaket geeinigt.
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0: Schönen guten Morgen, es ist 7.31 Uhr, also es ist höchste Zeit für Franzi Horn und das Nachrichtenupdate.
1: Guten Morgen. Der Tankrabatt ist abgelaufen und jetzt spricht sich der Wirtschaftsausschuss für eine staatlich festgelegte Obergrenze bei den Spritpreisen aus. Laut der Rheinischen Post wird Luxemburg als Vorbild genannt. Dort mache man seit Jahren gute Erfahrungen mit staatlich festgelegten Maximalpreisen beim Tanken. Und die Gewerkschaft der Polizei fordert ein Alkoholverbot an Bahnhöfen. Roßkopf, Vorsitzender der Bundespolizeigewerkschaft, sagt, Gewalt und Aggressionen kämen oft daher, dass Personen stark angetrunken oder auf Drogen sind. Außerdem gäbe es positive Erfahrungen mit dem Alkoholverbot am Kölner Hauptbahnhof.
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1: Die Rentenkommission hat vorgeschlagen, dass auch Minijobber künftig in die Rentenpflege und Krankenkasse einzahlen sollen. Gerade in der Gastronomie sehen viele dieses Vorhaben kritisch. Nadine Badewitz vom Heimathafen in Bayreuth.
3: Die Gastro lebt ja davon, dass wir flexible Arbeitskräfte haben. Wir haben nun mal sehr starke Stoßzeiten. Wir haben Zeiten an einem Dienstagnachmittag, das sind halt einfach 10 Gäste da. Und dann haben wir einen Freitagabend, da sind 120 da. Das mit Teilzeit- und Vollzeitkräften zu machen, das wird halt teuer für uns und am Ende wird es dann auch teurer für den Gast.
1: In Deutschland gibt es insgesamt rund 6,8 Millionen Minijobber, die meisten davon in der Gastronomie oder im Handel. Nur Schüler sind von der neuen Regelung ausgenommen und heute im Laufe des Tages will der Koalitionsausschuss dann bekannt geben, auf was sie sich geeinigt haben. Die Hitzewelle der vergangenen Woche hat auch in unserer Region ihre Spuren hinterlassen. Wie das staatliche Bauamt Bayreuth mitteilt, sind an der Brücke der B289 über die B303 bei Untersteinach Hitzeschäden entstanden. Der Fahrbahnbelag und auch die Schutzschicht der Brückenabdichtung müssen erneuert werden. Zwar hat die Straßenmeisterei die Schäden erstmals provisorisch ausbessern können, allerdings gilt jetzt in diesem Bereich Tempo 30. Wann die vollständige Erneuerung der Fahrbahn genau stattfinden soll, ist noch nicht bekannt. Fliegen Aliens über Bayreuth? Belege dafür gibt es zwar nicht, aber immer wieder gibt es auch UFO-Meldungen in unserer Region. Heute ist Welt-UFO-Tag. Laut der UFO-Meldestelle CENAP haben Menschen im Jahr 2024 8 UFO-Sichtungen in Oberfranken gemeldet. Für Bayreuth listet eine UFO-Datenbank insgesamt 10 dokumentierte Fälle. Allerdings stammt die jüngste erfasste Beobachtung davon aus dem Jahr 2020. Meist stecken hinter den Sichtungen am Ende aber keine kleinen grünen Männchen, sondern Starlink-Satelliten, Planeten, Meteore oder Drohnen.
0: Schade eigentlich. Hätten wir mal wieder was anderes zu berichten als Rentenkommissionen. Straße von Hormuz, keine Ahnung. Hätte ich lieber irgendwas aus der Milchstraße, muss ich sagen, ganz ehrlich. Irgendwas Nettes, irgendwie so einen freundlichen Außerirdischen, der uns besucht und sagt, ganz ehrlich, im Vergleich zu uns habt ihr das noch ganz gut. So jemand.
1: Das wäre toll eigentlich.
0: Also schauen wir kurz aufs Wetter die nächsten Tage. Heute vor allen Dingen erstmal 25 Grad, lässiger Sonnenschein. In der Früh jetzt, ja, ist schon noch frisch, aber dann wird's schön.
4: Der Main-Welle-Service, nichts zu melden von den Straßen aktuell, aber zwei Blitzer haben wir. Troschenreuth Richtung Stemmenreuth in der 30er-Zone, ganz frisch gemeldet. Und auf der B303 Richtung Bischofsgrün am Parkplatz Seehaus, da steht auch noch einer. Wenn ihr noch was entdeckt, Staus oder Blitzer, dann einfach melden. 0170 99 0 7000.
0: Wie ist eure Kompetenz in Sachen Pfeifen? So. Könnt ihr zum Beispiel auf den Fingern pfeifen?
4: Nee. Oh Gott, nee.
0: Also meine Frau zum Beispiel, die pfeift ja wie Sau.
4: Die kann das,
0: arschlaut,
4: ja,
0: auf den Fingern. Ne?
4: Da bin ich immer neidisch.
0: Die kann wirklich klassisch durchs ganze Dorf pfeifen und dann kommt das Kind heim.
4: Ne? Echt?
0: Aber so normal pfeifen, so. Gut, dann würde ich sagen,
4: schon,
0: machen wir das kurz einmal miteinander. Ich mach's vor, okay? Mhm. Achtung. Machen wir nochmal kurz. Achtung. Auf drei. Seid ihr bereit?
4: Ja. Mhm.
0: Eins, 2, 3. Was ist jetzt nicht?
4: Das war schon okay.
0: Was ist jetzt nicht? Naja, jetzt war's gut. Ja.

Wann hatte eigentlich jemand die Idee, dass wir uns den ganzen Tag auf eure Sonnenliegen im Garten legen? Es ist jetzt schon über 10 Jahre her und seitdem machen wir das jeden Tag mit Leih mir deine Liege. Liegestuhl, gleich melden wir uns live.

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1: Hey, das Konzept ist einfach. Ich weiß, ich bin vor vielen Jahren auch immer auf Liegestühlen in der Region gelegen. Das war so schön. Und heute legen sich Joschi und Christian flach.
2: Guten Morgen, aber wir haben ein kleines Problem, Joschi, ne?
3: Es ist halt noch nicht so Liegenwetter.
2: Nee. Liegt noch keiner im Garten. Wir sind überall rumgefahren, aber nirgends liegt einer.
3: Das Wetter liegt uns nicht so.
2: Ja. Aber als wir jetzt durch Bayreuth, durch die Region gecruised sind, ist uns ein Garten aufgefallen, der schon wirklich...
3: Nicht so schön.
2: Also hässlich vermeidest du, aber nicht schön.
3: Er ist noch nicht fertig, sag ich.
2: Scheinbar noch nicht fertig. Und da klingeln wir jetzt einfach mal. Ne? Wir klingeln einfach mal hier. Tack. Wir schauen... Wer da jetzt um die Uhrzeit aufmacht und sich freut, dass wir vor der Tür stehen. Ständchen, du bist bereit.
3: Ich bin ready.
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2: Guten Morgen, wie heißt denn du?
5: Ola.
2: Ola. Ola. Wir kommen von der Mainwille und wir haben euren Garten gesehen. Und du bist der Sohnemann, wie heißt denn du?
5: Leo.
2: Wie alt bist du, Leo?
5: Sieben.
2: Habt ihr einen Garten? Noch nicht.
5: Nee.
2: Der ist noch nicht...
5: Unfertig. Ja,
2: aber habt ihr Liegen, wo wir uns neu legen könnten?
5: Nein, haben wir nicht.
2: Kein Liegen?
5: Na.
2: Und irgendwas... Und ein Decken? Heizdecken?
5: Eine Heizdecke nicht, aber eine... wie heißt die? Picknickdecke hätte ich.
2: Picknickdecke, das wäre mal ganz was Neues. Man kann nämlich eine super Sonnenliege von Sungirl gewinnen, wenn ihr uns in den Garten lasst und wir legen uns rein. Aber wir, gar keine Liege?
5: Nein. Hm? Nur Garten.
2: Okay. Also das ist so. Und auch noch nicht so richtig Garten, ne?
5: Nee, noch nicht richtig, nee.
2: Da sehe ich noch einen jungen Mann, wie heißt denn du?
6: Anton.
2: Und der Vater schläft wohl noch?
5: Na, der Papa macht sich fertig für die Arbeit.
2: Oh. Ist der im Bad?
5: Der ist im Bad, ja. Bist du zu ihm?
2: Na, feucht. Da geht's hier die Treppen rauf.
5: Ja,
2: da gehen wir jetzt mal rauf, komm. Da gehen wir, Anton, führ mich mal hoch zum Papa. Jetzt geht's hier die Treppen rauf. Leih mir deine Liege. Jetzt geht's ins Badezimmer. Hat er was an? Schau mal, Anton, hat er was an?
7: Oh nein.
2: Hat er was an? Durchs Schlafzimmer geht's jetzt ins Bad.
7: Oh Mann.
2: Und, sitzt du auf der Toilette?
8: Ey, was ist da los, Mensch?
2: Was ist da los? Oh, sitzt du auf der Toilette. Guten Morgen, hallo. Ich geh mal wieder runter. Okay. Das war jetzt auch lustig, ne? Also, der Papa sitzt noch auf der Toilette. Und jetzt fragen wir nochmal ganz kurz die Mama, die Ole. Sitzt auf der Toilette. Ich bin ganz außer Atem.
5: Oh Gott, du Armer.
2: Okay, und dann mit erstmal wieder zurück ins Studio und schauen wir mal, wie es hier weitergeht. Bei der Ola, beim Leo, beim Anton und beim Marco.
5: Okay. Ja.
4: Leih mir deine Liege, Liege, Liegestuhl.
2: Zurück ins Studio.
9: Oder eine Picknickdecke, die geht ja zur Not auch.

0: Mit den Pointes ist es. Guten Morgen. Kurz vor 8 gehen wir auf die A70. Andrea, was ist da los?
1: Bayreuth Richtung Bamberg zwischen Tornau-West und Schirradorf. Aktuell 1 Kilometer Stau. Gut 20 Minuten müsst ihr mehr einplanen.
0: Blitzer?
1: In Troschenreuth Richtung Stemmenreuth in der 30er-Zone. Und B303 Richtung Bischofsgrün, Parkplatz Seehaus. Da steht auch einer.
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0: Warren und Ordinary. Wir sind's, Andrea und Bernd.
1: Guten Morgen.
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1: Es ist 8 Uhr, ich bin Angela Kress. Großeinsatz in Ludwigslust nahe Schwerin. Bei einem Brand in einem Krankenhaus sind 2 Menschen ums Leben gekommen. Eine Sprecherin des Landkreises sagte, dass es sich um Patienten handele. Mehr als 30 Menschen wurden ersten Erkenntnissen nach verletzt. Der Brand soll in einem Patientenzimmer ausgebrochen sein. Auf Bildern waren unter anderem Menschen zu sehen, die in Rollstühlen vor das Gebäude geschoben wurden. Die ersten Mähdrescher rollen aufs Getreidefeld, doch wegen Trockenheit und Hitze sorgen sich Landwirte um eine gute Ernte. Der Bauernverband geht insgesamt von einer durchschnittlichen Getreideernte aus, mit sehr großen regionalen Unterschieden, wie ein Verbandssprecher sagte. Ein weiteres Problem: die meisten Landwirte haben stark gestiegene Kosten, während die Erzeugerpreise, abgesehen vom Raps, niedrig seien. In vielen Bereichen, darunter Rente und Einkommenssteuer, kommen wohl Änderungen auf uns zu. Der Koalitionsausschuss hat sich in der Nacht auf Reformen verständigt. Details sollen heute vorgestellt werden. Claudia Wächter berichtet.
2: Als größter Brocken gilt die Reform der Einkommensteuer. Kleinere und mittlere Einkommen, die sollen entlastet werden. Aber über die Frage, wie das gegenfinanziert werden soll, wurde heftig gestritten. Auch über eine höhere Erbschaftssteuer. Beim Thema Rentenreform und weniger Papierkram für Unternehmer ist man sich dagegen so gut wie einig.
1: Die ersten Bundesländer sind bereits in die Sommerferien gestartet. Morgen geht das Schuljahr in Sachsen, Sachsen-Anhalt, Thüringen und Schleswig-Holstein zu Ende. Und der ADAC rechnet mit Staus auf Autobahnen auch im Süden Deutschlands. Insgesamt gäbe es außerdem gerade rund 1000 Baustellen auf Autobahnen. Zumindest Hitzeschäden sind aber laut Autobahn GmbH des Bundes inzwischen behoben. Bei der Fußball-WM hat Co-Gastgeber USA das Achtelfinale erreicht. Die US-Boys gewannen gegen Bosnien-Herzegowina trotz langer Unterzahl mit 2:0. Achtelfinalgegner der USA ist Belgien. Die Belgier setzten sich zuvor gegen den Senegal mit 3:2 nach Verlängerung durch. Schon am frühen Abend besiegte England die Demokratische Republik Kongo mit 2:1. Im Achtelfinale spielt England gegen Co-Gastgeber Mexiko. Es ist jetzt 8:15.
3: Es ist schön, wenn man immer noch so ein kleines Update bekommt von der WM, ne?
4: Ja.
3: Dass man einfach Bescheid weiß.
4: Genau.
3: Wie es ist.
4: Dass man nichts verpasst.
3: Die Fußball spielen können und die weiterkommen. Dass man einfach ein bisschen einfach am Ball ist. Ja. Also muss man ja nicht immer dabei sein. Langt ja, wenn man einfach am Ball ist.
4: Das stimmt, ja.
3: Jetzt schauen wir aufs Wetter die nächsten Tage. Es ist jetzt aktuell mit 15 Grad noch nicht wirklich warm, aber mit 25 Grad am Nachmittag wird das warm. Das ist nur mal so zum Vergleich 5-6 Grad wärmer als gestern. Also das wird schon schön und die Aussichten sind auch gut. Richtung Wochenende lässiges, nettes Sommerwetter. Eher wenig Gewittergefahr und keine Hitze.
5: Der Mainwelle-Service mit dem Blick auf die Straßen. Momentan keine Staus- oder Störungsmeldungen. Es wird aber geblitzt. In Troschenreuth Richtung Stemmenreuth, da sind nur 30 erlaubt. B303 Richtung Bischofsgrün am Parkplatz Seehaus. Und ganz neu gemeldet Bayreuth-Tunnelstraße. Bei der Bushaltestelle steht einer. Also Obacht geben, nicht blitzen lassen und melden, wenn noch was ist. 0170 99 0 7000.
3: Lasst euch nicht blitzen und ganz ehrlich, lasst euch nicht verarschen. Es gibt so viele Möglichkeiten. Diese Aktenzeichen BT-Serie, die wir da gerade machen, die zeigt, dass wirklich vom jungen Menschen, gleich haben wir so Beispiele, ne?
4: Ja.
3: Stichwort Online-Betrug, Vinted, Online-Shop. Geld überwiesen an jemanden, den es gar nicht gab.
4: Oh.
3: Bis hin zur Oma mit dem Enkeltrick. Wir tun ganz viel dagegen. Und wenn euch irgendwas auffällt und verdächtig vorkommt, dann passt bitte auf. Die ganze Geschichte gibt's gleich.

0: Schönen guten Morgen, das Mainwecke-Team hier, 8:12. Es kann jedem passieren.
1: Definitiv.
0: Wirklich jedem passieren.
1: Niemand ist sicher davor.
0: Und wir finden es gut, Luisa, dass du uns deine Geschichte erzählt hast.
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0: Tja, der Online-Betrug auf Verkaufsseiten, beliebte Masche. Und das ist Luisa Petersam, 24 Jahre alt, passiert und zwar letztes Jahr.
3: Ich war online unterwegs, wollte mir ein Tablet raussuchen auf Vinted. Das ist so eine Verkaufsseite wie eBay Kleinanzeigen. Und habe ein sehr, sehr günstiges Tablet gesehen für 600 Euro. Und habe gedacht, das ist voll das Schnäppchen, weil das war das neueste Tablet und die waren ab 700 Euro aufwärts.
1: Sie nimmt Kontakt mit dem Verkäufer auf und möchte das Tablet abholen. Das geht aber nicht, das Tablet ist nämlich aus Hamburg. Dann schlägt Luisa vor, den Versand und das Tablet einfach über das Vinted-Verkaufssystem zu bezahlen. Angeblich geht das beim Verkäufer aber auch nicht.
0: Dann merkst du schon, die Geschichte ist faul.
3: Dann bin ich schon ein bisschen skeptisch geworden, weil warum sollte die Transaktion über Vinted nicht funktionieren? Und habe dann angeboten, über PayPal zu bezahlen mit Käuferschutz. Dann hat mir die Person wieder geschrieben, dass er oder sie kein PayPal hat und dass ich es doch dann übers Bankkonto machen kann.
0: Ja, schickt dann den Personalausweis und Bankdaten, um Vertrauen zu erwecken. Luisa soll eine Anzahlung machen.
3: Ich habe einen Teil, also 200 Euro, geschickt mit Echtzeitüberweisung und auf meiner Banking-App stand der gleiche Name vom Personalausweis im Bankkonto. Und dann war das für mich eigentlich eine sichere Sache.
0: Ja, sie sollte auch ihren Ausweis schicken. Und der Verkäufer wollte plötzlich über WhatsApp schreiben. Angeblich ist das einfacher. Das machen die beiden dann auch. Der Verkäufer behauptet, das Geld ist nie angekommen. Luisa schickt Beweise, dass sie es verschickt hat und wird skeptisch. Wie geht es weiter?
3: Und dann habe ich die Nummer gegoogelt. Das war eine 015510-Nummer. Und genau als ich die gegoogelt habe, kam dann ganz groß, Vorsicht, Betrugsmasche.
0: Wie fühlt man sich da?
3: Nachdem ich das gesehen habe, dass das eine Betrugsmasche ist, habe ich erstmal das Weinen angefangen und habe mir gedacht, das kann nicht sein, ich bin 24. Das kann doch nicht sein, dass ich auf so eine Betrugsmasche reinfall. Wie kann man so naiv sein?
0: Ja, damit haben wir es. Das kann jedem passieren.
1: Nicht
0: wirklich.
1: Nur den Älteren unter uns, sondern auch den ganz Jungen, die im Internet unterwegs sind.
0: Also das Konto hat natürlich nicht der Person auf dem Personalausweis gehört.
1: Mm-mm.
0: Was Luisa aus dem Vorfall für sich gelernt hat und euch mitgeben will, das hören wir gleich. Yeah.

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0: Schnelles Blitzer-Update, Andrea.
1: In Troschenreuth Richtung Stemmenreuth in der 30er-Zone haben wir einen. B303 Richtung Bischofsgrün am Parkplatz Seehaus und auch in Bayreuth in der Tunnelstraße bei der Bushaltestelle.
0: Dann machen wir weiter mit ganz wichtigen Hinweisen für euch, damit es euch nicht so geht, wie es Luisa leider einmal ging.
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0: Luisa war mutig, hat uns die Geschichte erzählt, haben wir gerade gehört. Und sie hat daraus auch etwas gelernt.
3: Mein Tipp wäre auf jeden Fall, dass man immer über das System bezahlt. Also gibt ja auf Vinted das Vinted-System, das ist extra mit Käuferschutz. Genauso wie auf Kleinanzeigen gibt es auch. Oder auf PayPal mit Käuferschutz, aber niemals übers eigene Konto.
0: Was noch?
3: Ich würde auch nie mehr mein Perso mit verschicken, weil ich denke, dass mit meinem Personalausweis jetzt andere quasi betrogen werden. Ich meine, die KI ist ja jetzt schon so gut, dass man einfach ein Bild nehmen könnte von mir. Mein Profilbild auf Vinted zum Beispiel und dann einfach den Personalausweis mit reinschneidet.
1: Und das will Luisa euch auch noch mitgeben.
3: Geht auf jeden Fall zur Polizei. Ihr braucht euch auch nicht schämen. Ich habe mich auch geschämt. Ich habe gedacht, wie kann man als junger Mensch so doof sein und darauf reinfallen? Und habe gedacht, mich lachen alle aus, aber es wurde auch sehr ernst genommen von der Polizei.
0: Ja, und Luisa, super, dass du uns die Geschichte erzählt hast.
1: Sehr gut.
0: Man soll sich da wirklich nicht schämen. Mir haben sie letztens alle Konten gehackt. Von meinem T-Online-Passwortkonto bis hin dann zu Amazon Best Secret und was ich noch so alles habe an Streamingdiensten. Alles weg, weil ich einfach auch zu doof war, überall dieselben Passwörter hatte und einmal auf einen falschen Link geklickt habe. Das kann jedem passieren. Alle Geschichten zum Nachhören und die Warnungen vor allen Dingen drumherum findet ihr auf meinwille.de.

0: 8.23 Uhr, schönen guten Morgen auf Radio Mainwetter. Wir haben heute ein prominentes Geburtstagskind. Heute wird er 80.
1: Glück auf, hier ist der Manfred Tümmler aus Pegnitz.
0: Glück auf. Heute sagen wir nicht Servus, heute sagen wir nicht Hallo, heute sagen wir...
2: Glück auf.
0: Genau. Manfred, 1982, da bin ich geboren,
2: Wahnsinn.
0: Ist er Bürgermeister geworden und war es dann 30 Jahre lang in Bengerz. Ein Politprofi, ein ganz feiner Mensch und einer, der immer auch wusste, die Familie ist wichtig.
1: Die Familie, das ist eines der wichtigsten Meilensteine, die wir brauchen eigentlich im Leben. Und das ist nach wie vor so. Und dafür bin ich dankbar meiner Frau, meiner Tochter, meinen Schwiegersohn und natürlich meinen Enkelkindern. Und das ist wichtig. Und damit hat man auch eine Stärke im Rückgrat.
0: Ja, mit 80 darf man schon mal emotional werden. Wir schicken ganz liebe Grüße in meine Heimatstadt nach Bengerz, genauer gesagt nach Rosenhof, zu Manfred Tümmler. Wird heute 80.
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0: Halb neun vorbei, schönen guten Morgen, das Mainwecker-Team hier und die Franzi Horn ist da mit eurem News-Update.
1: Schönen guten Morgen. Wegen Trockenheit und Hitze sorgen sich Landwirte um eine gute Ernte. Der Bauernverband geht insgesamt von einer durchschnittlichen Getreideernte aus, aber mit sehr großen regionalen Unterschieden. Ein weiteres Problem: Die meisten Landwirte haben stark gestiegene Kosten, während die Erzeugerpreise, abgesehen vom Raps, niedrig seien. Und der Tankrabatt ist abgelaufen. Und jetzt spricht sich der Wirtschaftsausschuss für eine staatlich festgelegte Obergrenze bei den Spritpreisen aus. Laut der Rheinischen Post wird Luxemburg als Vorbild genannt. Dort mache man seit Jahren gute Erfahrungen mit staatlich festgelegten Maximalpreisen beim Tanken.
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1: Die Rentenkommission hat vorgeschlagen, dass auch Minijobber künftig in die Rentenpflege und Krankenkasse einzahlen sollen. Gerade in der Gastronomie sehen viele dieses Vorhaben kritisch. Nadine Badewitz vom Heimathafen in Bayreuth.
3: Die Gastro lebt ja davon, dass wir flexible Arbeitskräfte haben. Wir haben nun mal sehr starke Stoßzeiten. Wir haben Zeiten an einem Dienstagnachmittag, da sind halt einfach 10 Gäste da. Und dann haben wir einen Freitagabend, da sind 120 da. Das mit Teilzeit- und Vollzeitkräften zu machen. Das wird halt teuer für uns und am Ende wird es dann auch teurer für den Gast.
1: In Deutschland gibt es insgesamt rund 6,8 Millionen Minijobber, die meisten davon in der Gastronomie oder im Handel. Nur Schüler sind von der neuen Regelung ausgenommen. Heute im Laufe des Tages will der Koalitionsausschuss bekannt geben, auf was sie sich geeinigt haben. Die Hitzewelle der vergangenen Woche hat auch in unserer Region ihre Spuren hinterlassen. Wie das staatliche Bauamt Bayreuth mitteilt, sind an der Brücke der B289 über die B303 bei Untersteinach Hitzeschäden entstanden. Der Fahrbahnbelag und auch die Schutzschicht der Brückenabdichtung müssen erneuert werden. Zwar hat die Straßenmeisterei die Schäden erstmal provisorisch ausbessern können, allerdings gilt jetzt in diesem Bereich Tempo 30. Wann die vollständige Erneuerung der Fahrbahn genau stattfinden soll, ist noch nicht bekannt. Fliegen Aliens über Bayreuth? Belege dafür gibt es zwar nicht, aber immer wieder gibt es auch UFO-Meldungen in unserer Region. Heute ist Welt-UFO-Tag. Laut der UFO-Meldestelle CENAP haben Menschen im Jahr 2024 8 UFO-Sichtungen in Oberfranken gemeldet. Für Bayreuth listet die UFO-Datenbank insgesamt 10 dokumentierte Fälle. Allerdings stammt die jüngste erfasste Beobachtung davon aus dem Jahr 2020. Meist stecken hinter den Sichtungen am Ende aber keine kleinen grünen Männchen, sondern Starlink-Satelliten, Planeten, Meteore oder Drohnen.
0: Und wenn es doch UFOs sind und Außerirdische vielleicht auf unsere Welt schauen, was denken die wohl? Was haben die wohl gedacht, als sie die deutsche Mannschaft haben spielen sehen?
4: Das würde man jetzt gern wissen, ne?
0: Schnell das Wetter. Heute in der Früh ein bisschen frisch, aber dann später schönes Sommerwetter mit 25 Grad. Ganz lässig.
5: Der Mainwelle Service, der Jochen hat gerade eine WhatsApp geschickt. Zwischen Salbottenreuth und Lehen liegt in Fahrtrichtung Bayreuth, kurz vor Lehen, ein etwas größerer Ast auf der Straße. Also fahrt da bitte vorsichtig. Danke fürs Bescheid geben, Jochen. Und es wird geblitzt in der Region B303 Richtung Bischofsgrün am Parkplatz Seehaus. In Bayreuth in der Tunnelstraße bei der Bushaltestelle und in Troschenreuth Richtung Stemmenreuth in der 30er-Zone. Wenn ihr noch was habt, 0170 99 0 7000.
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0: Heute ist also Welt-UFO-Tag.
4: Ja.
0: Seid ihr ganz sicher, dass eure Kollegen, euer bester Freund, dass eure Partnerin nicht außerirdisch ist?
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0: Ist ja wurscht an alle Außerirdischen und alle von hier. Schönen guten Morgen.
4: Guten Morgen.
0: Morgen.

0: Ex-Musikchef Bernd Rasser hier und Andrea Kreuter.
1: Guten Morgen.
0: Ihr seid die Entscheider der Playlist. Haben wir so noch nie gemacht. In diesem Fall machen wir es aber. Diese Entscheidung mussten wir quasi euch überlassen. Können wir diesen Song in die Meinwille Playlist holen? Ja oder nein? Also alle sind sich einig, dass das Ding gut ist. Oder gab es einen einzigen, der geschrieben hat, ihm gefällt der Song nicht?
1: Andrea? Nein, gab es tatsächlich nicht.
0: Kein einziger. Alle sagen, wow, das hat so einen Summer-Vibe, das ist cool, der Puerto Rico-Song ist schön. Dumm ist nur, es ist halt fake, ne?
1: Ist halt fake und da haben schon viele gesagt, na, ob man den jetzt im Radio spielen muss und die KI unterstützt.
0: Eine Menge WhatsApps ins Studio und weit über 1000 Leute haben abgestimmt und zwar im WhatsApp-Kanal und auf Instagram. Und wenn du alle Stimmen zusammenschmeißt, dann ist das Ergebnis aber
1: unfassbar knapp, aber der Puerto Rico Song hat's geschafft. 2% haben's dann doch ausgemacht und haben gesagt, ja, ihr müsst ihn spielen.
0: Vermutlich, weil er einfach so gut klingt.
1: Ja.
0: Aber ganz viele haben einfach auch so ein bisschen Skepsis, weil's ein KI-Song ist. Mhm. Was machen wir denn jetzt? Also, ich meine, 2% ist nun weiß Gott kein klares Ergebnis.
1: Jetzt spielen wir ihn halt ab und zu.
0: Im Sommer?
1: Ja.
0: Das ist ein Deal.
1: Schon, oder?
0: Ist jetzt ab und zu im Sommer?
1: Jetzt ist ab und zu im Sommer, ja.
0: Geil. Sexboy Billy, the Puerto Rico Song. Saugut,

0: Hammernummer, Sexboy Billy, der Puerto Rico Song.
1: Einfach super.
2: Jetzt spielen wir also gelegentlich. Dankeschön an alle, die mit abgestimmt haben. Schnell die neuesten Blitzer.
1: In Bayreuth in der Tunnelstraße bei der Bushaltestelle steht einer. B303 Richtung Bischofsgrün am Parkplatz Seehaus. Und in Troschenreuth Richtung Stemmenreuth in der 30er-Zone.
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0: Eigentlich wollten sie das doch nicht mehr machen, diese Nachtsitzungen bis früh um 2 oder 3 und dann schnell irgendein Reformpaket für Deutschland beschließen. Aber so war es wieder.
1: Ist wieder passiert und heute im Laufe des Tages werden wir erfahren, was in dem Paket so drinsteckt.
0: Bin gespannt, was die Bundesregierung samt Rentenkommission und Co. größter Batzen wohl die Einkommensteuerreform so beschlossen hat, beziehungsweise beschließen will. Gleich um 9 mehr dazu.
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10: Richtig.

0: Gleich 9 Uhr. Schönen guten Morgen, Pfarrer Edmund Krömer aus Bindlach. Jetzt noch mit den Gedanken zum Tag.
1: Neulich auf einer Radtour. Ich strampelte schwitzend grimmig bergauf. Ist mir ein Vater mit seinem kleinen Buben im Kindersitz fröhlich bergabrollend begegnet. Das erinnerte mich an die Zeit, als ich noch selbst mit meinem Buben auf dem Rad fröhlich Berge hinabrollte. Das nahm den Grimm aus meinem Blick und zauberte ein Lächeln in mein Gesicht. Und ich konnte nicht widerstehen und musste den beiden einfach zuwinken. Der fröhlich rollende Vater nahm das nicht zur Kenntnis, sein Bube aber schon. Der erwiderte ohne Scheu das Lächeln und das Winken. Das freute mich ungemein, aber im Nachgang dachte ich mir, der kleine Kerl hat auf mich arglos freundlich und kindlich offen reagiert. Auf mich, einen wildfremden Mann, der kannte mich doch gar nicht. Jetzt fresse ich für gewöhnlich keine kleinen Buben, aber woher soll der Kleine das wissen? Und da beneidete ich den offenen und freundlichen kleinen Kerl, der Gott sei Dank und offensichtlich noch nicht hat lernen müssen, dass nicht jeder Mensch, der lächelt und winkt, am Ende nicht doch auch kleine Kinder frisst. Euer manchmal etwas misstrauischer Edmund Krömer, Pfarrer in Bindlach.

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1: Es ist 9 Uhr, ich bin Angela Kress. Pro Jahr gibt es im Schnitt knapp 1400 Krankenhausbehandlungen wegen Hitzeproblemen oder zu viel Sonne. Das meldet das Statistische Bundesamt und zählt dafür für die Jahre 2004 bis 2024 etwa Behandlungen wegen Hitzschlägen oder Sonnenstichen. Direkte Todesfälle durch Hitze gäbe es wenige, aber die Kombination aus Hitze und Vorerkrankungen erhöhe das Sterberisiko. Seit rund 8 Jahren streiten die EU-Kommission und Google, es geht um Wettbewerbsregeln. Heute soll das höchste europäische Gericht entscheiden, ob Google eine Strafe von über 4 Milliarden Euro wirklich zahlen muss. Die EU-Kommission wirft Google unfaire Bedingungen für Android-Smartphones vor. Zum Beispiel, dass bestimmte Google-Apps schon installiert sein müssen. Was soll sich für uns ändern, etwa bei der Rente oder in Sachen Bürokratie? Der Koalitionsausschuss hat bis in die Nacht hinein ein großes Reformpaket diskutiert und sich am Ende wohl geeinigt. Zur Stunde sollen die Ergebnisse präsentiert werden. Im Gespräch waren unter anderem eine höhere Erbschaftssteuer und Einsparungen im Haushalt, um gleichzeitig kleine und mittlere Einkommen zu entlasten. Großer Brand in einem Krankenhaus in Ludwigslust nahe Schwerin. 2 Patienten sind gestorben, mehr als 30 Menschen wurden verletzt, teilte die Polizei mit. Diana Kramer berichtet.
2: Im Morgengrauen um kurz vor 4:30 wurde das Feuer bemerkt. Da schlugen bereits Flammen und Rauch aus dem Dach des 5-geschossigen Krankenhauses. Der Backsteinbau wurde evakuiert. Einsatzkräfte der Feuerwehr und Beschäftigte der Klinik brachten Patienten ins Freie. Einige konnten selbst laufen, andere wurden mit Rollstühlen auf eine Wiese vor dem Krankenhaus gebracht. Es wird davon ausgegangen, dass das Feuer in einem Patientenzimmer ausgebrochen ist.
1: Sony wird von 2028 an Spiele für seine PlayStation-Konsolen nicht mehr auf physischen Datenträgern wie Discs veröffentlichen. Neue Titel wird es danach nur noch in elektronischer Form, etwa zum Download, geben. Einige Gamer schätzen an Spiele-Discs, dass man sie weiterverkaufen kann. Für die PS5 wurden zuletzt aber bereits 80% der Spiele in digitaler Form verkauft. Es ist jetzt kurz nach 9.
3: Das Wetter für Bayreuth und die Region. Hoch Immanuel bei uns. Der bringt häufig Sonnenschein bei sommerlichen 22 bis 25 Grad. Ansonsten übers Wochenende, und das ist ja auch so ein Partywochenende, wird's schön und sonnig. Morgen 19 bis 22 Grad, danach 21 bis 24 Grad drin. Der Blick auf die Straßen A9 Richtung Nürnberg zwischen Marktschorgast und Babeneck-Himmelkron, da ein defektes Auto Standspur blockiert. Geblitzt wird in Bayreuth, Tunnelstraße, Bushaltestelle auf Höhe des Supermarktes, in Troschenreuth Richtung Stemmenreuth in der 30er-Zone ein Blitzer und auf der B303 Richtung Bischofsgrün, Parkplatz Seehaus. Wenn noch was ist, 0170 990 7000.
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3: Donnerstag ist, kurz nach 9, Servus, und hier ist Bon Jovi.

0: Servus, ihr hört Radio Mainwelle am Donnerstag. Fallen bald alle Minijobs weg. Das ist mal eine Schlagzeile, die ich lesen musste. Und ich habe mir mal versucht, ganz kurz in die Statistikzentrale geguckt, um das große Thema Minijob mir mal ein bisschen zu erklären. Es sind rund 6,5 Millionen Menschen in Deutschland, die laut Minijobzentrale auf geringfügiger Basis arbeiten. Das bedeutet, sie verdienen 603 Euro pro Monat oder 7236 Euro im Jahr. Fast 20% der 6,5 Millionen Menschen, die als Minijobler arbeiten, sind älter als 65 Jahre. Doch damit könnte bald Schluss sein, das schreibt auch personalwirtschaft.de. Die Rentenkommission der Bundesregierung plant, das Minijobmodell in seiner bisherigen Form abzuschaffen. Dieses Vorhaben würde Millionen Beschäftigte und Arbeitgeber gleichermaßen betreffen. Ja, und wir haben mal jemanden gefragt, der eben Minijobber beschäftigt. Nadine Badewitz vom Heimathafen, einem kleinen süßen Café in Bayreuth in der Kanzleistraße.
1: Wenn Sie bei uns 600 Euro verdienen, dann würden Sie dann halt eher so 470 bis 490 Euro rausbekommen. Das ist für Sie natürlich schon mal doof. Da stellt sich die Frage, macht er das dann nicht einfach trotzdem noch oder machen Sie es wirklich gar nicht mehr? Ja?
0: Aktuell zahlen Arbeitgeber mehrere Abgaben für geringfügig Beschäftigte. Für gewerbliche Arbeitgeber liegen die Abgaben an die Minijobzentrale derzeit bei höchstens 31,17%. Das ist jetzt auch eine recht unrunde Zahl. Was würde eine Abschaffung bedeuten, wenn der Minijob seinen Sonderstatus verliert und zu einer sozialversicherungspflichtigen Beschäftigung wird? Würden Arbeitgeber keinen Pauschalbetrag mehr bezahlen? Sie zahlen dann nur noch den regulären Arbeitgeberanteil von durchschnittlich 21%.
1: Wenn wir das jetzt umstellen müssten, dann würde das bedeuten, dass es sich natürlich am Ende, wie immer, wieder auf den Preis niederschlägt. Und das haben wir ja in den letzten Jahren, sage ich mal, immer wieder mit höheren Kosten für den Einkauf und höheren Energiekosten. Und das wäre halt jetzt dann das Nächste.
0: Was wünscht sich Nadine Badewitz also?
1: Was mich an der Sache nur ärgert, ist, dass ich das Gefühl habe, dass seit Jahren immer die gleichen sozialen Gruppen belastet werden, wenn es darum geht, große Probleme zu lösen in unserem Land. Und da fände ich es langsam mal schön, wenn wir die Sache ein bisschen anders angehen würden.
0: Knapp 6,5 Millionen Minijobler gibt's. Die Rentenkommission möchte diesen Sonderstatus abschaffen. Und dadurch würden Minijobler auch deutlich weniger verdienen und die Arbeitgeber deutlich mehr zahlen.

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1: Eigentlich ein Traumtag, sich heute draußen aufzuhalten, oder? Servus, hier ist die Mainwelle am Donnerstag.
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1: Hey. Aber die Ehre, angenehme sommerliche 22 bis 25 Grad sind es heute. Und die Kollegen Christian Höret und Joshua Zakmakidis möchten sich bei euch, bei Ihnen, meine Damen und Herren, auf die Liege legen. Dann gibt's auch eine, eventuell heute im Laufe des Tages, eine neue Liege von Sungirl, unserem Partner aus Holfeld. Wo sind die Jungs jetzt?
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5: Wir waren in Bayreuth, jetzt sind wir wo, Joshi?
6: In Xees und fußläufig.
5: Fußläufig? Wir haben irgendwo geparkt und gehen jetzt in irgendeinen Garten rein.
6: Jawohl.
5: Ja, man weiß ja nie, ne, wo man da landet morgens.
6: Auch immer ein bisschen aufregend.
5: Ja,
6: nicht,
5: genau.
6: Dass uns irgendwie ein Hund oder was?
5: Ja, ja, auf jeden Fall ein sehr schöner Garten. Oh Gott, das ist schön hier.
6: Es brummt und summt.
5: Ein Traum. Und da vorne steht auch eine große Liege. Die ist so breit, da könnte man zwei drauflegen.
6: Jetzt gucken wir mal, ob da nicht das... Also ich habe immer noch Angst vor dem
5: jemand
6: Hund.
5: Jemand zu Hause? Ist ja ein Hund hier? Ich kann...
7: Hallo.
5: Oh, der... Na! Manne!
7: Servus!
5: Servus! Das
7: Servus.
5: Gibt's ja nicht.
7: Hi!
5: Das ist eine absolute Überraschung, der Vogelsmann.
7: Ja, das ist nicht so was.
5: Wir kennen uns.
7: Hier,
5: ne?
7: Bei mir im Garten, du, Alter, Respekt, ja. Du.
5: Wir haben nochmal reingeschaut, wir haben gedacht, wir waren vorhin in einem Wegen am noch, sagen wir, im Aufbau befindlichen Garten.
6: Das hätten wir uns eigentlich denken können, dass der Mann hier in der Gegend wohnt. Der Arbeitgeber ist ja nicht weit weg.
5: Ja. Hadelmöbel ist da drüben.
7: 150 Meter.
5: 150
7: Kurze
5: Meter.
7: Entfernung.
5: Aber dass du hier wohnst, wusste ich nicht.
7: Auch für einen Rentner gut zu finden.
5: Na, Rentner?
7: Ja, klar. Du sollst anderthalb Jahre rennen.
5: Aber wir arbeitest doch noch, oder?
7: Drei Tage die Woche. Heute muss ich auch noch auf die Arbeit, alles klar.
5: Ach Gott, jetzt schmelzen viele Herzen in der Vogelsmanne. Dich morgen mal. Manne, du kennst Leih mir deine Liege?
7: Ja, aber ich habe früh mitgekriegt, was im Bruder war. Mit einem Garten, der wohl noch nicht fertig war und dann bis zum Bad getrunken. Und der Mo war auf der Toilette gewesen.
5: Ja, ich glaube, ich hoffe, er hat uns mittlerweile verziehen.
7: Das ist mir nicht passiert.
5: Da ist eine große, breite Liege.
7: Richtig.
5: Ja. Ich würde liegen, wenn ich sagen würde, ich möchte mich da jetzt nicht reinlegen.
7: Warum? Du kannst dich doch mal reinlegen.
5: Muss man reinlegen?
7: Selbstverständlich.
5: Ja. Nur wenn wir gemeinsam rein mit deiner Liege singen. Ja, wir gehen jetzt mal da zu der Liege. Mensch, das ist ja ein total schöner Garten hier. Sonne scheint.
7: Bei mir noch nicht gewesen, oder?
5: Ja, da legen wir uns jetzt mal noch. Joshi, komm. Joshi, sag mal, okay, das da liegen wir uns noch. Oh, Mann, so breite Liege, ich wusste gar nicht. Die ist aber richtig brat, euch.
6: Das ist fast eine Hängematte.
5: Hängematte, du.
7: Jetzt war.
5: Ja.
7: Ihr kennt erst das Kummer.
5: Manne, du bist im Lostopf. Wenn du jetzt noch mit einstimmst.
4: Leih mir deine Liege. 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
5: Das war schön. Hättest du noch einen Gin Tonic oder einen Cuba Libre? Einen Cubaner?
7: Nee, um die Zeit nicht. Einen Kaffee oder einen Cappuccino kennt ihr jederzeit rum.
5: Sehr gerne.
6: Wir auch.
5: Wenn ein Bienenstich und ein Kichler dabei wäre.
7: Dann müsste ich nicht zum Schatz lieber gehen. Oder nur den Sauce One, wo halt auch macht.
5: Ja, auch noch wegen Schleichwerbung macht, ne? Aber ist auf jeden Fall ein Traum hier. Mensch, die Region, man kennt sich.
6: Sagenhaft. Und die Sonne scheint.
5: Also jetzt, glaube ich...
7: für euch.
5: Ja, danke, Mann. Ich glaube, also jetzt schlafe ich gleich, weil das ist so schief. Also das ist ja ein Traum. Zurück ins Studio. Vielleicht kommen wir auch zu dir noch in den Garten und du kannst was gewinnen.
6: Eine Liege vom Sungirl. Ich weiß nicht. Also ich würde gerne einen Ticken liegen bleiben eigentlich.
5: Ja, bleiben wir auf jeden Fall. Manni, du bist im Lostopf.
7: Danke, ich wünsche euch was.
5: Zurück im Studio.
1: Ja, danke schön. Für jedes Mal, wenn ihr draußen liegt, würde ich vor die Tür mal gehen und ein bisschen Sonnenstrahlen abbekommen. Wenn's recht ist, wenn's recht ist.

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9: 9:30, damit Zeit für die News. Die gibt's von mir. Ich bin Franziska Horn. Schönen Vormittag. Heute vor 80 Jahren ist Manfred Tümmler geboren. 30 Jahre lang war er Pegnitzer Bürgermeister und ursprünglich kommt er aus Hof. Aber wegen der Liebe ist er nach Pegnitz gekommen und 1982 dann zum Bürgermeister ernannt worden. Und mit diesem Amt hat er viel für die Stadt Pegnitz erreicht. Sein größter Meilenstein:
10: Wir haben ein Stadtkrankenhaus gehabt und heute Gott sei Dank immer noch ein Krankenhaus von Zahnarztkonzern. Und dann gab es eben einfach etwas Probleme. Und am Ende musste ich bis zum Bundesgerichtshof und zugunsten der Stadt Pegnitz hat es entschieden. Das war wichtig.
9: Jetzt im Ruhestand genießt er die Zeit mit seiner Familie. Er geht gerne wandern und hofft, dass er auch im Kopf noch lange fit bleibt. Wir wünschen ihm alles Gute. Die Handwerkskammer für Oberfranken ist jetzt offiziell Unterstützer im Team Energiewende Bayern. Die Urkunde des Bayerischen Wirtschaftsministeriums gab es jetzt von der Regierung von Oberfranken. Die HWK kümmert sich demnach um die Beratung, Aus- und Weiterbildung von Fachkräften und die Energiewende vor Ort umzusetzen. Damit nimmt sie eine Schlüsselrolle ein und leistet einen wertvollen Beitrag zur Energiewende in Bayern, heißt es in einer Mitteilung. Zum Beispiel hat die Kammer ein bundesweit einmaliges Kompetenzzentrum aufgebaut. Das soll Handwerksbetriebe für die Energiewende qualifizieren und Sektoren wie Wärme, Strom und E-Mobilität intelligent verknüpfen. Ein schöner Ausflug am Wochenende ins Fichtelgebirge, das ist am Sonntag nur eingeschränkt möglich, das meldet das Landratsamt Bayreuth. Aufgrund einer großen Flughelferübung rund um den Ochsenkopf ist das Baden und Bootsfahren auf dem Fichtelsee und auf dem Kachessee nicht erlaubt. Bei der Übung sind die Freiwilligen Feuerwehren aus Bayreuth, Bischofsgrün, Neubau und Gefrees dabei, außerdem Berg- und Wasserwacht. Die Übung dauert von 10 bis 15 Uhr. Und alles zum Nachlesen gibt's wie immer nochmal auf meinwelle.de.
5: Gucken wir aufs Wetter und das ist jetzt erstmal die nächsten Tage. Richtig schön. Da freuen wir uns drauf. Heute bis zu 25 Grad, morgen übers Wochenende sind die Werte so zwischen 19 und 24 Grad. Das ist eigentlich perfektes Partywetter und am Abend dann mit einer leichten Jacke geht's weiter. Dann gucken wir doch nochmal auf die Straßen. Es ist kurz nach 9:30 und wir haben noch das defekte Auto. Das vor allem, das defekte Auto auf der A9 Richtung Nürnberg zwischen Bad Schorgas und Papenegg-Himmelkron. Da ist die Standspur blockiert. Dann gucken wir auf die Blitzer Bayreuth-Tunnelstraße. Nein, es ist die Tunnelstraße. An der Bushaltestelle beim Aldi, Troschenreuth Richtung Stemmenreuth in der 30er-Zone und B303 Richtung Bischofsgrün, Parkplatz Seehaus. Fehlt was? 0170 99 07000.
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5: Und jetzt Sabrina Carpenter. Ich weiß gar nicht, woher die Stimme kommt. Mit Taste. Einen schönen Vormittag euch.

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3: Da liegen sie wieder. Joshua Zsakmakidis und Christian Höritz auf euren Gartenliegen in Bayreuth und der Region. Heute den ganzen Tag.
4: Habt ihr Liegen, wo wir uns neu legen könnten?
5: Nein, haben wir nicht.
4: Kein Liegen?
5: Na.
4: Und ein Decken? Ein Heizdecken?
5: Eine Heizdecke nicht, aber eine Picknickdecke hätte ich.
4: Picknickdecke, das wäre mal ganz was Neues. Man kann nämlich eine super Sonnenliege von Sungirl gewinnen.
3: Außerdem hat man heute ein prominentes Geburtstagskind. Heute sagen wir nicht Hallo, Servus und Grüß dich, sondern
6: Glück auf!
7: Glück auf, hier ist der Manfred Tümmler aus Pegnitz.
3: Happy Birthday zum 80.
6: Wow!
3: So, hau mal schnell noch eine Lebensweisheit her, du alte Legende.
7: Dankbar rückwärts, mutig vorwärts.
3: Und die vermutlich knappste Playlist-Entscheidung ever habt ihr getroffen. Mit wie viel Prozent Vorsprung?
6: 2% waren es am Ende nur.
3: Der Puerto Rico-Song schafft's, auch wenn der KI quasi fake ist. Er ist einfach gut, er hat einfach Sommer-Vibes. Und er kommt jetzt
6: so ab und zu
3: in die Sommer-Playlist der Mainwelle. Na dann, bis morgen früh.
6: Bis morgen.
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17: Es ist 10 Uhr, ich bin Angela Kress. Krankschreibungen ab Tag 1, das kommt bald auf uns zu. Bundeskanzler Merz sagte zu den Ergebnissen des Koalitionsausschusses:
18: Wir befinden uns mit den nach Corona exorbitant gewordenen Krankenständen in den Unternehmen nicht ab. Wir schaffen die telefonische Krankschreibung ab und führen die Vorlage einer Arbeitsunfähigkeitsbescheinigung ab dem ersten Krankheitstag ein.
17: Man wisse, dass das eine harte Entscheidung sei, könne sich den Wettbewerbsnachteil aber nicht leisten, so Merz weiter. Die Koalition hat sich außerdem auf eine Reform der Einkommenssteuer ab dem kommenden Jahr geeinigt. Der Fokus soll auf geringen und mittleren Einkommen liegen, sagte Bundeskanzler Merz. Am stärksten sollen seinen Worten nach Familien mit Kindern entlastet werden. Merz sprach von mehr als 600 Euro jährlicher Entlastung für eine berufstätige Familie mit 2 Kindern und einem zu versteuernden Einkommen von 60.000 Euro. Als Gegenfinanzierung soll die sogenannte Reichensteuer angepasst werden. Beschäftigte in Deutschland haben 2025 seltener und im Durchschnitt kürzer gestreikt als im Jahr zuvor. Ein Institut der gewerkschaftlichen Hans-Böckler-Stiftung hat gut 260 Konflikte gezählt, 25 weniger als im Vorjahr. Das liege auch an der wieder gesunkenen Inflation. Rund die Hälfte der Streiks drehte sich laut den Forschern ausschließlich um höhere Gehälter. Die ersten Bundesländer sind bereits in die Sommerferien gestartet. Morgen geht das Schuljahr in Sachsen, Sachsen-Anhalt, Thüringen und Schleswig-Holstein zu Ende. Und der ADAC rechnet mit Staus auf Autobahnen, auch im Süden Deutschlands. Insgesamt gäbe es außerdem gerade rund 1000 Baustellen auf Autobahnen. Zumindest Hitzeschäden sind aber laut Autobahn GmbH des Bundes inzwischen behoben. Bayernweit sind etwa die Hälfte der 15-jährigen Mädchen und 30% der 15-jährigen Jungen vollständig gegen HPV geimpft. Zu wenige, sagt Bayerns Gesundheitsministerin Gerlach und ruft zum Start der Bayerischen Impfwoche morgen unter anderem zu dieser Impfung auf. HP-Viren können unter anderem die Ursache für Gebärmutterhalskrebs oder Tumore im Rachen sein. Es ist jetzt kurz nach 10.
2: Das Wetter für Bayreuth und die Region. Mit Hoch Immanuel geht's sehr sonnig zu. Heute, morgen, Samstag und Sonntag die Werte, ja, so zwischen 19 und 25 Grad. Das sind aushaltbare sommerliche Temperaturen, sag ich mal. Servus auf die Straßen. Wir gucken auf die A9 Richtung Nürnberg zwischen Markt Schorgast und Bad Bernickel-Milkow und da ein defektes Auto, Standspur blockiert. Geblitzt wird in Bayreuth in der Tunnelstraße, an der Bushaltestelle beim Supermarkt, in Troschenreuth Richtung Stemmenreuth in der 30er-Zone, auf der B303 Richtung Bischofsgrün am Parkplatz Seehaus und in Markt Leugast Ortseingang aus Richtung Neuensorg kommend. Abstand wird gemessen am Bindlacher Berg A9 Richtung Berlin und wenn noch was ist, dann gerne eine WhatsApp-Nachricht schicken.
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2: Lady Gaga, Bad Romance, jetzt für euch in der Playlist. Ich wünsche einen wunderschönen, ja, Donnerstag.

0: Einen wunderschönen Donnerstag euch. Wenn das mit dieser Fußball-Weltmeisterschaft nichts mehr für euch ist, dann kommen wir jetzt zum Streaming-Tipp der Woche.
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0: Die Hit-TV-Sendung hat ja endlich ihre Vorgängergeschichte. Es geht um die Vorgeschichte von Game of Thrones. In House of the Dragon spielt alles 200 Jahre vor den Ereignissen von Game of Thrones. Da herrschen die Targaryens über die 7 Königslande und stehen am Rande eines Bürgerkriegs, der in ihrem eigenen Haus seinen Anfang nimmt. König Viserys, bislang ohne männlichen Nachfolger, versetzt das Königreich in Aufruhr, als er seine Tochter zu seiner Thronerbin erklärt. Als schließlich doch ein gesunder Sohn das Licht der Welt erblickt, soll verhindert werden, dass die Tochter jemals den eisernen Thron besteigt.
2: Der Traum, er war deutlicher als eine Erinnerung. Ich hörte den Lärm von donnernden Hufen, splitternden Schilden und klingenden Schwertern. Und ich setzte meinen Erben auf den eisernen Thron. Und alle Drachen brüllten wie aus einem Maul.
3: Ich halte die Frage für dringlich, die eure Nachfolge.
4: Wer hätte denn noch Anspruch?
3: Das erstgeborene Kind.
4: Rhaenyra, keine Königin saß je auf dem eisernen Thron.
5: Der König hat einen Nachfolger, Daemon Targaryen.
2: Ich lasse mich nicht zwingen zu wählen zwischen meinem Bruder und meiner Tochter.
6: Man wird Rhaenyras Thronanspruch leugnen und daraufhin Krieg führen.
7: Du bist der König. Es ist deine Pflicht, dir eine neue Frau zu nehmen.
2: Ich habe entschieden, wer mein Nachfolger wird.
8: Ich bin dein Nachfolger.
2: Ein Krieg zieht auf.
0: House of the Dragon besteht aus finsteren Intrigen, die das Königreich in höchste Gefahr bringen. Wir erfahren, wie das Haus der Drachen zur Macht emporsteigen konnte und schließlich alles wieder verliert. House of the Dragon gibt's beispielsweise auf HBO Max.
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0: Hallo, einen schönen Donnerstag. Heute ist Welt-UFO-Tag. Soll ich mal schnell nach der Definition gucken? Das mache ich doch jetzt mal an dieser Stelle. Die Zeit haben wir. Tag des UFOs ist heute am 2. Juli. Bedeutet eigentlich nichts. Nehmen wir mal so eine erste Sichtung oder sowas. Es steht auf kleiner-kalender.de. Welt-UFO-Tag ist heute und unser Hörer, der Harry, weiß ganz genau, warum der heute ist.
1: Ja, servus, da rufen wir uns Harry. Was meinen ihr wohl, um dass der Tar den Beutel ins Universum geschossen hat? Der wollte halt einmal einen Gruß loslassen an die grünen Männler und mit ihren UFOs. Deswegen war das so. Ich kann mir das nicht anders erklären. Naja, gut, also, macht's gut, servus, der Harry.
0: Dankeschön, Harry. Ich bekomme gerade auch Informationen aus der Redaktion. Der Ball hat den Mond getroffen. Es ist mit Meteoritenschauer zu rechnen. Der ist ja so kräftig nach oben geschossen worden, als der wird schon ein Stück aus dem Mond rausgebrochen haben, ne? Aber der Mann im Mond freut sich, ne? Endlich kann er auch ein bisschen kicken.

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15: Die Nachrichten um 10:30 gibt's von mir. Ich bin Franziska Horn. Schönen Vormittag. Ein neues Pflegeheim für Gefries. Die Erweiterung zum Haus am Bühl wurde gestern offiziell eröffnet. Das Haus soll ein Ort der Geborgenheit, Würde und Fürsorge sein, in dem Seniorinnen und Senioren in familiärer Atmosphäre liebevoll betreut und begleitet werden. Das steht so in der offiziellen Pressemitteilung der Unternehmensgruppe Wohnen und Pflegen. Das neue Haus ist vierstöckig, steht direkt neben dem bereits bestehenden und bedeutet für Gefries 102 zusätzliche Pflegeplätze. Jedes Zimmer ist barrierefrei eingerichtet und auf der dritten Etage gibt es eine Terrasse mit Blick auf das Fichtelgebirge. Auf frisches Essen wird hier auch Wert gelegt, zubereitet von hauseigenen Köchen. Auch gibt es ein umfassendes Freizeitprogramm mit Gymnastik, Spielerunden und kreativen Aktivitäten. Heute vor 80 Jahren ist Manfred Tümmler geboren, der ehemalige Pegnitzer Bürgermeister, 30 Jahre lang. Ursprünglich kommt er aus Hof, ist aber der Liebe wegen nach Pegnitz gekommen und 1982 dann zum Bürgermeister ernannt. Und mit diesem Amt hat er viel für die Stadt Pegnitz erreicht. Sein größter Meilenstein:
16: Wir haben ein Stadtkrankenhaus gehabt und heute Gott sei Dank immer noch ein Krankenhaus von Zahnarztkonzern. Und dann gab es eben einfach etwas Probleme und am Ende musste ich bis zum Bundesgerichtshof und zugunsten der Stadt Pegnitz hat es entschieden. Das war wichtig.
15: Jetzt im Ruhestand genießt er die Zeit mit seiner Familie. Er geht gerne wandern und hofft, dass er auch im Kopf noch lange fit bleibt. Wir wünschen ihm auf jeden Fall alles Gute. Ein schöner Ausflug am Wochenende ins Fichtelgebirge, das ist am Sonntag nur eingeschränkt möglich. Das meldet das Landratsamt Bayreuth. Aufgrund einer großen Flughelferübung rund um den Ochsenkopf ist das Baden und Bootfahren auf dem Fichtelsee und auf dem Karchessee nicht erlaubt. Bei der Übung sind die Freiwilligen Feuerwehren aus Bayreuth, Bischofsgrün, Neubau und Gefrees dabei, außerdem Berg- und Wasserwacht. Die Übung dauert von 10 bis 15 Uhr. Und auf meinwelle.de gibt's alles nochmal zum Nachlesen.
12: Nach den Nachrichten gucken wir aufs Wetter und das ist sehr angenehm. Heute mit bis zu 25 Grad und übers Wochenende ja auch schön Sonnenschein. Die Werte so bei 19 bis 24, 25 Grad. Das passt perfekt. Einige Blitzer, meine Damen und Herren. Wir gucken nach Bußbach auf Höhe der Gaststätte von Heufeld kommend. Dankeschön an Ramona fürs Melden. Dann Bayreuth-Tunnelstraße an der Bushaltestelle beim Supermarkt ein Blitzer. In Troschenreuth Richtung Stemmenreuth wird geblitzt. Auf der B303 Richtung Bischofsgrün am Parkplatz Seehaus und in Markt-Leugast am Ortseingang aus Richtung Neuensorg. Der Abstand wird noch kontrolliert am Bindlacher Berg A9 Richtung Berlin. Soweit von mir. Wenn noch was sein sollte, dann gebt gerne Bescheid per WhatsApp direkt ins Studio.
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12: Servus, schönen Donnerstag. Ich kenne eigentlich keine Menschengruppe außer Radiomoderatoren, die zum heutigen Tag Vize-Freitag sagen. Ich wünsche euch aber einen ganz schönen Tag jetzt mit Starship und Nothing's Gonna Stop Us Now.

0: Servus, Radio Mainwelle hier am Donnerstag.
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0: Und gesucht wird Katze Bella. Sie ist dünn, sehr hübsch, schreiben die Besitzer. Klein, sie hat ein silbergraues Fell. Vermisst wird sie seit Ende Juni, circa 25.06. in der Lettenstraße am Eichelberg. Ein Foto von Bella, dieser süßen Katze, gibt's auf mainwelle.de. Wenn ihr Hinweise geben könnt, ruft bitte bei uns an.
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20: Es ist 11 Uhr, ich bin Angela Kress. Die Bundesregierung will nach den Worten von Kanzler Merz Fesseln der Unternehmen lösen, und zwar mit Änderungen im Arbeitsrecht. Zum Beispiel bei der Krankschreibung. CSU-Chef Söder sagte:
21: Die telefonische Krankschreibung ist dann passé. Es muss ab dem ersten Tag eine Arbeitsunfähigkeitsbescheinigung vorgelegt werden. Auch das sind Dinge, die insgesamt helfen.
20: Bis Ende 2030 sollen Arbeitnehmer außerdem auf bis zu 4 Jahre befristet eingestellt werden können. Doppelt so lange wie bisher. Als absolut katastrophal haben die Hausärzte die Entscheidung zu Krankschreibungen kritisiert. Der Vorsitzende des Hausärzteverbands Blumenthal Bayer sagte dem Redaktionsnetzwerk Deutschland, dass auf die Praxen eine riesige Bürokratiewelle zukomme, die kaum zu bewältigen sein werde. Patientinnen und Patienten, die wirklich medizinische Hilfe brauchen, müssten sich auf längere Wartezeiten einstellen. Google muss eine Rekordwettbewerbsstrafe von über 4 Milliarden Euro zahlen. Das hat der Europäische Gerichtshof entschieden. Die Richter sagen, Google hatte Hersteller von Android-Smartphones und Mobilfunkanbieter benachteiligt, um seine eigene Suchmaschine zu stärken. Zum Beispiel musste immer gleich ein ganzes Paket von Google Apps vorinstalliert werden. Mit einer europaweiten Aktion wollen Ermittler ein besonders perfides Online-Netzwerk zerschlagen. Zum ersten Mal ist Europol dabei gezielt gegen Männer vorgegangen, die ihre Partnerinnen betäubt und missbraucht und Aufnahmen davon online gestellt haben. Bei der Aktion wurden über 150 mutmaßliche Opfer und Täter identifiziert. Zu den beteiligten Behörden gehörten auch das Bundeskriminalamt und das Hamburger Landeskriminalamt. Der Tankrabatt ist ja Geschichte, bald könnte aber ein sogenannter Spritpreisdeckel kommen. Dafür hat sich zumindest der Wirtschaftsausschuss des Bundesrats ausgesprochen, berichtet die Rheinische Post. Ob die Länderchefs die Bundesregierung zu einem Spritpreisdeckel auffordern, soll sich laut dem Bericht in der Bundesratssitzung nächste Woche entscheiden. Der Bundesrat selbst kann das nicht beschließen. Es ist jetzt 11:15.
8: Der Vollständigkeit halber, die Nachrichten gibt's natürlich auch nochmal auf meinwelle.de zum Nachlesen. Ansonsten gucken wir jetzt aufs Wetter und es ist ja ein schönes Sonnenbrillenwetter mit einer leichten Jacke abends und ansonsten heute 25 Grad und übers Wochenende bei Sonnenschein zwischen 19 und 24 Grad. Wir schauen auf die Straßen, wir gucken auf die A9. Danke an Nikolas gerade fürs Bestätigen. Die Abstandsmessung ist noch aktiv. A9 Richtung Berlin zwischen Bayreuth Nord und dem Bindlacher Berg. Dann haben wir einen Blitzer in Bußbach auf Höhe der Gaststätte. Bayreuth in der Tunnelstraße an der Bushaltestelle wird geblitzt. In Troschenreuth Richtung Stemmenreuth ein Blitzer. Auf der B303 Richtung Bischofsgrün am Parkplatz Seehaus ein Blitzer. Und in Markt Leugast am Ortseingang aus Richtung Neuensorg kommend, da ist auch ein Blitzer. Und wenn noch was ist, ich freue mich über eine WhatsApp-Nachricht.
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8: Donnerstag, 11 Uhr durch. Es scheint die Sonne. Wird das nicht ein schöner Tag? Ich denke doch ja.

0: Servus, einen schönen Donnerstag euch. Hier ist die Mainwelle.
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0: Hey. Es ist so eine schöne, mittlerweile fast schon alte Tradition, die wir haben, oder? Leih mir deine Liege im Sommer bei uns auf der Mainwelle. Wir kommen zu euch, wir legen uns in euren Garten und mit ein bisschen Glück gewinnt ihr eine neue Liege von Sungör in Hollfeld. Und heute unterwegs, den ganzen Tag über, sind Christian Höret und Joshua Zagmakidis und zu denen schalten wir jetzt.
4: A one, a two, a one, two, three, four.
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4: Das ist nicht der Bayreuther Festspielchor, das ist der Chor von Sungirl. Yoshi, wir sind daheim.
5: Es fühlt sich an wie zu Hause. Ich wollte es gerade sagen, die Sonne scheint, wir haben ein kaltes Getränk in der Hand. Hier würden wir länger bleiben, wenn wir nicht dann auch wieder weiter müssten.
4: Wie ein Mini-Urlaub hier in Hollfeld bei Frank Görl und seinem Team. Schön, dass er wieder mitmacht. Was kann man denn in diesem Jahr gewinnen?
6: Ja, schön, dass ihr da seid. Wir stellen wieder zwei unserer besten Liegen zur Verfügung. Ganz neu in der Trendfarbe Ivory, Elfenbeinfarben. Und derjenige, der sie gewinnt, darf sich freuen.
4: Ja, wir waren gerade in der Winzerschaukel gesessen, Yoshi.
5: Das war echt eine Aufgabe, da wieder rauszukommen, weil es so angenehm und bequem war. Und ich wäre am liebsten einfach ewig sitzen geblieben.
4: Also da hast du jetzt quasi, ich saß ja da drin, hast du quasi ans Sitzen gehabt.
6: Ja, aber unsere Winzerschaukel ist eine super Idee, die wir heuer neu entwickelt haben, zu zweit sich gegenseitig anzuschaukeln. Es gibt eine gute Flasche Wein für jeden, der sie heuer bei uns noch kauft. Im Freigelände bieten wir jetzt im Sommerschlussverkauf 20% zusätzlich auf die reduzierten Preise an. Alle herzlich willkommen, die noch Gartenmöbel suchen.
4: Made in Italy, und dann freuen wir uns sehr. Also lasst uns in euren Garten, dann seid ihr im Lostopf und könnt diese wunderschönen Liegen gewinnen in Ivory, was?
6: Elfenbeinfarben.
4: Elfenbeinfarben, Hammer. Schön leicht und hochqualitativ und einfach ein Traum bei euch. Ja, genauso wie der Prosecco.
6: Ich hoffe doch, ja. Weil, wie sagte Junke, Luxus ist keine Termine und immer leicht einen sitzen.
4: Wir arbeiten dran. Komm, ich stoße nochmal an. Auf das schöne Wetter, auf euch alle, auf alle, die jetzt zuhören. Und natürlich auf
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0: Ja, viel Spaß euch. Ich habe jetzt ganz schnell Harald Junke Zitate gegoogelt. Und zum Beispiel sagt Harald Junke auch, ich trinke aus einer Stimmung heraus, aus Euphorie, wenn ich ganz oben bin und alle denken, mir geht es wundervoll. Ihr müsst noch ein bisschen los, ne? Ihr wollt noch auf ein paar liegen, ihr wollt noch ein bisschen vielleicht auch braun werden, ne? Ja, ist auch immer, ist ein bisschen an der Körperfarbe arbeiten. Aber wir sind den ganzen Tag unterwegs. Ich freue mich auf ganz viele Eindrücke, zum Beispiel auch bei uns auf unseren Social Media Seiten. Auf Instagram habe ich auch schon ein bisschen was gesehen.

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1: Ich bin da ganz ehrlich mit euch, ich habe das noch nicht wirklich verdaut. Das Ausscheiden der deutschen Fußballnationalmannschaft bei der WM im 16. Finale. Ging's raus gegen Paraguay. Und jetzt arbeiten wir uns natürlich alle im Kollektiv ab am Bundestrainer, an Julian Nagelsmann. Und Sky Sport hat herausgefunden, eine lange Fehlerliste an Verfehlungen von Julian Nagelsmann, dass Julian Nagelsmann einfach mit sehr vielen Sprachmemos gearbeitet hat. Und das macht mich schon beim Lesen total aggressiv. Ich bin überhaupt gar kein Fan von Sprachmemos. Aber Sky schreibt, hinter vorgehaltener Hand klagten in der Vergangenheit immer wieder DFB-Spieler über die Art der Kommunikation mit dem Coach. Oft meldet sich Nagelsmann nur in kurzen Memos, selten gab es lange Gespräche, vor allem bei Nominierungen. Ich stelle mir das ja dann so vor.
2: Hey Dennis, du weißt ja, ich kann dich überhaupt gar nicht leiden, aber ich muss dich leider mitnehmen. Du hast viel zu viele Tore geschossen. Glaub aber nicht, dass du spielen wirst, ja? Ich hab da den Leroy, ich hab da meine Favoriten. Also Dennis, mit darfst du aber.

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16: Zeit für die Nachrichten um 11.30 Uhr. Ich bin Franziska Horn. Schönen Mittag. Heute vor 80 Jahren ist Manfred Tümmler geboren. Er war 30 Jahre lang Pegnitzer Bürgermeister. Ursprünglich kommt er aus Hof, aber ist wegen der Liebe nach Pegnitz gezogen. Und 1982 dann zum Bürgermeister ernannt worden. Mit diesem Amt hat er viel für die Stadt Pegnitz erreicht. Sein größter Meilenstein.
17: Wir haben ein Stadtkrankenhaus gehabt und heute Gott sei Dank immer noch ein Krankenhaus von Zahnarztkonzern. Und dann gab es eben einfach etwas Probleme. Und am Ende musste ich bis zum Bundesgerichtshof und zugunsten der Stadt Pegnitz hat es entschieden. Das war wichtig.
16: Jetzt im Ruhestand genießt er die Zeit mit seiner Familie. Er geht gerne wandern und hofft, dass er auch im Kopf noch lange fit bleibt. Wir wünschen ihm auf jeden Fall alles Gute. Zum Tag der Franken am 5. Juli gibt es eine neue Auswertung des Bayerischen Landesamts für Statistik. Diese zeigt, wie der Durchschnittsfranke ist. Rund 45 Jahre alt, 1,72 groß und hat monatlich rund 2.500 Euro zur Verfügung. Insgesamt leben in Franken rund 4,2 Millionen Menschen. Das ist etwa ein Drittel der Einwohner Bayerns. Oberfranken ist im Schnitt am ältesten. Hier liegt das Durchschnittsalter bei 46 Jahren. Geheiratet wird in Franken etwa etwas früher als im bayerischen Schnitt. Frauen sind bei der ersten Hochzeit etwa 32 Jahre alt, Männer knapp 35. Das erste Kind bekommen fränkische Frauen dann im Schnitt mit gut 30 Jahren. Beim Job haben die meisten Franken eine Lehre oder Ausbildung abgeschlossen. Am häufigsten arbeiten sie in verarbeitenden Gewerbe. Danach folgen Gesundheits- und Sozialwesen sowie Handel. Ein schöner Ausflug am Wochenende ins Fichtelgebirge? Das ist am Sonntag nur eingeschränkt möglich, meldet das Landratsamt Bayreuth. Aufgrund einer großen Flughelferübung rund um den Ochsenkopf ist das Baden und Bootfahren auf dem Fichtelsee und auf dem Kachessee nicht erlaubt. Bei der Übung sind die Freiwillige Feuerwehren aus Bayreuth, Bischofsgrün, Neubau und Gefrees dabei, außerdem Berg- und Wasserwacht. Die Übung dauert von 10 bis 15 Uhr. Und zum Nachlesen gibt's alles nochmal auf meinwelle.de.
11: Gucken wir aufs Wetter und das ist jetzt erstmal die nächsten Tage richtig schön. Da freuen wir uns drauf. Heute bis zu 25 Grad, morgen übers Wochenende sind die Werte so zwischen 19 und 24 Grad. Ja, das ist eigentlich perfektes Partywetter und am Abend dann mit einer leichten Jacke geht's weiter. Servus auf die Straßen. Nur Blitzer, beziehungsweise eine Abstandsmessung. Mit der fangen wir an, am Bindlacher Berg A9 Richtung Berlin. Dann Blitzer Bußbach auf Höhe der Gaststätte Bayreuth, Tunnelstraße, auch bei der Bushaltestelle Troschenreuth Richtung Stemmenreuth. In der 30er-Zone wird geblitzt auf der B303 am Parkplatz Seehaus in Richtung Bischofsgrün und in Markt Leugast am Ortseingang aus Richtung Neuensorg.
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11: Das ist auch so eine richtig coole Nummer für generell jeden Tag. Ich wollte jetzt sagen, explizit für einen Donnerstag. Dieses Lied solltet ihr nur am Donnerstag hören. Nee, generell immer. Hier sind Shabusi, Mal Smith und Blink Twice.

0: In ein paar Minuten ist es 12. Ich wünsche einen wunderschönen Donnerstag euch.
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4: Da liegen sie wieder. Joshua Zsakmakidis und Christian Höritz auf euren Gartenliegen in Bayreuth und der Region. Heute den ganzen Tag.
5: Habt ihr Liegen, wo wir uns neu legen könnten?
6: Nein, haben wir nicht.
5: Keine Liegen?

0: Picknickdecke, das wäre mal ganz was Neues. Man kann nämlich eine super Sonnenliege von Sungirl gewinnen.
1: Außerdem hat man heute ein prominentes Geburtstagskind. Heute sagen wir nicht Hallo, Servus und Grüß dich, sondern
2: Glück auf!
3: Glück auf, hier ist der Manfred Tümmler aus Pegnitz.
1: Happy Birthday zum 80.
2: Wow!
1: So, hau mal schnell noch eine Lebensweisheit her, du alte Legende.
3: Dankbar rückwärts, mutig vorwärts.
1: Und die vermutlich knappste Playlist-Entscheidung ever habt ihr getroffen. Mit wie viel Prozent Vorsprung?
2: 2% waren es am Ende nur.
1: Der Puerto Rico-Song schafft's, auch wenn er KI quasi fake ist. Er ist einfach gut, er hat einfach Sommer-Vibes. Und er kommt jetzt
2: so ab und zu
1: in die Sommer-Playlist der Mainbälle. Na dann, bis morgen früh.
2: Bis morgen.

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14: Es ist 12 Uhr, ich bin Angela Kress. Arztpraxen werden komplett überlastet sein, davor warnt der Hausärzteverband. Der Koalitionsausschuss hatte sich darauf verständigt, dass Arbeitnehmer in Zukunft ab Tag 1 eine Arbeitsunfähigkeitsbescheinigung brauchen. Eine Überlastung der Praxen werde billigend in Kauf genommen, so Hausärzteverbandschef Blumenthal-Bayer im Redaktionsnetzwerk Deutschland. Leute, die wirklich Hilfe brauchen, müssten so im Zweifel länger warten. Neben der Krankschreibung ab Tag 1 hat sich der Koalitionsausschuss noch auf weitere Maßnahmen verständigt. Zum Beispiel sollen Beschäftigte bis Ende 2030 auf bis zu 4 Jahre sachgrundlos befristet eingestellt werden können, doppelt so lange wie bisher. CSU-Chef Söder sagte:
15: Diese Befristung auszuweiten wird ein zentrales Instrument sein, gerade in den nächsten Monaten von Krisen neue Arbeitsplätze zu schaffen und auch alte zu halten.
14: Und bei der Einkommenssteuer sollen kleine und mittlere Einkommen etwas entlastet werden. Das bayerische Handwerk findet wieder mehr Auszubildende. Bis Ende Juni wurden bereits mehr als 13.300 Lehrverträge für das Ausbildungsjahr abgeschlossen, das im Herbst startet. Das sind laut Bayerischem Handwerkstag gut 8% mehr als zum gleichen Zeitpunkt letztes Jahr. Und damals gab es auch schon ein Plus. Hauptgeschäftsführer Hüpers sprach von einer krisenfesten Perspektive. Das Verbot von Sexpuppen, die wie Kinder aussehen, ist verfassungskonform. Das hat das Bundesverfassungsgericht entschieden. Seit 2021 gilt, Hersteller, Verkäufer und Besitzer solcher Puppen müssen mit Haft- und Geldstrafen rechnen. Zuvor waren solche Puppen legal. Das Gericht ging unter anderem davon aus, dass dadurch die Gefahr für reale sexuelle Übergriffe auf Kinder steigen könne. Bei der Fußball-WM in Nordamerika stehen die nächsten Sechzehntelfinals an. Den Auftakt macht der Europameister. Spanien trifft auf Österreich mit Trainer Ralf Rangnick. Anstoß ist um 21 Uhr unserer Zeit. Später in der Nacht heißt es ab 1 Uhr Portugal gegen Kroatien und ab 5 Uhr in der Früh spielt die Schweiz gegen Algerien. Es ist jetzt kurz nach 12.
12: Das Wetter für Bayreuth und die Region. Hoch Immanuel bei uns. Der bringt häufig Sonnenschein bei sommerlichen 22 bis 25 Grad. Ansonsten übers Wochenende, und das ist ja auch so ein Partywochenende, wird's schön und sonnig, morgen 19 bis 22 Grad, danach 21 bis 24 Grad drin. Servus auf die Straßen. Abstandsmessung Bindlacher Berg A9 Richtung Berlin. Pegnitz von Heinbronn kommend auf Höhe des Kinos wird geblitzt. In Busbach auf Höhe der Gaststätte. Im Bayreuther Stadtgebiet in der Tunnelstraße an der Bushaltestelle. Dann auf der B303 Richtung Bischofsgrün ein Blitzer auf Höhe Parkplatz Seehaus. Und in Markleugers, dem Ortseingang aus Richtung Neuenzau kommend, wird auch geblitzt. Fehlt noch was? Dann sag gerne Bescheid mit einer WhatsApp-Meldung ins Studio.
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12: So, bevor wir den offiziellen WM-Song 2026 machen, ich erwarte ein bisschen was jetzt von vielleicht noch Bundestrainer Julian Nagelsmann. Eigentlich erwarte ich, dass er sich jetzt bei einer Pressekonferenz hinsetzt und sagt, ein bisschen mehr Friede und weniger Streit, ein bisschen mehr Güte und weniger Leid, ein bisschen mehr Liebe und weniger Hass, ein bisschen mehr Wahrheit, das wäre doch was. Und danach den Weg freimachen für Jürgen Klopp. Das wäre doch schön. Und jetzt bitte Shakira, Shakira. Oh.

0: Servus, ihr hört Radio Mainwelle am Donnerstag. Fallen bald alle Minijobs weg. Das ist mal eine Schlagzeile, die ich lesen musste. Und ich habe mir mal versucht, ganz kurz in die Statistikzentrale geguckt, um das große Thema Minijob mir mal ein bisschen zu erklären. Es sind rund 6,5 Millionen Menschen in Deutschland, die laut Minijobzentrale auf geringfügiger Basis arbeiten. Das bedeutet, sie verdienen 603 Euro pro Monat oder 7.236 Euro im Jahr. Fast 20% der 6,5 Millionen Menschen, die als Minijobler arbeiten, sind älter als 65 Jahre. Doch damit könnte bald Schluss sein, das schreibt auch personalwirtschaft.de. Die Rentenkommission der Bundesregierung plant, das Minijobmodell in seiner bisherigen Form abzuschaffen. Dieses Vorhaben würde Millionen Beschäftigte und Arbeitgeber gleichermaßen betreffen. Ja, und wir haben mal jemanden gefragt, der eben Minijobber beschäftigt. Nadine Badewitz vom Heimathafen, einem kleinen süßen Café in Bayreuth in der Kanzleistraße.
1: Wenn Sie bei uns 600 Euro verdienen, dann würden Sie dann halt eher so 470 bis 490 Euro rausbekommen. Das ist für Sie natürlich schon mal doof. Da stellt sich die Frage, macht er das dann nicht einfach trotzdem noch oder machen Sie es wirklich gar nicht mehr? Ja?
0: Aktuell zahlen Arbeitgeber mehrere Abgaben für geringfügig Beschäftigte. Für gewerbliche Arbeitgeber liegen die Abgaben an die Minijobzentrale derzeit bei höchstens 31,17%. Das ist jetzt auch eine recht unrunde Zahl. Was würde eine Abschaffung bedeuten, wenn der Minijob seinen Sonderstatus verliert und zu einer sozialversicherungspflichtigen Beschäftigung wird? Würden Arbeitgeber keinen Pauschalbetrag mehr bezahlen? Sie zahlen dann nur noch den regulären Arbeitgeberanteil von durchschnittlich 21%.
1: Wenn wir das jetzt umstellen müssten, dann würde das bedeuten, dass es sich natürlich am Ende, wie immer, wieder auf den Preis niederschlägt. Und das haben wir ja in den letzten Jahren, sage ich mal, immer wieder mit höheren Kosten für den Einkauf und höheren Energiekosten. Und das wäre halt jetzt dann das Nächste.
0: Was wünscht sich Nadine Badewitz also?
1: Was mich an der Sache nur ärgert, ist, dass ich das Gefühl habe, dass seit Jahren immer die gleichen sozialen Gruppen belastet werden, wenn es darum geht, große Probleme zu lösen in unserem Land. Und da fände ich es langsam mal schön, wenn wir die Sache ein bisschen anders angehen würden.
0: Knapp 6,5 Millionen Minijobler gibt's. Die Rentenkommission möchte diesen Sonderstatus abschaffen. Und dadurch würden Minijobler auch deutlich weniger verdienen und die Arbeitgeber deutlich mehr zahlen.

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0: Hey. Es gibt ja auch eine Sungirl-Liege zu gewinnen. Wenn Christian Höret und Joshua Zakmakidis bei euch im Garten auftauchen, um sich ein bisschen hinzulegen auf eure alte Liege, dann seid ihr im Lostopf für eine neue Liege. Und wo sind sie jetzt?
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5: Ja, wem gehört denn die zauberhafte Stimme?
6: Ich bin die Steffi aus Heinersreuth.
5: Hallo, schwarz wollen wir noch nicht.
7: Wunderschön hier, wirklich.
5: Sagenhaft. Ein super schöner Garten.
6: Ja, so ist es.
5: Und entweder ist dein Mann, wie heißt denn der?
6: Benny.
5: Entweder ist der Benny also sehr kindlich veranlagt oder ihr habt Kinder.
6: Nein, also so ist es nicht. Wir haben zwei Jungs, die spielen hier gern Fußball. Das ist der Anton und der Felix.
5: Wie alt sind die?
6: Der Große ist 10 und der Kleine ist 7.
5: Das ist ja ein kleiner Abenteuerspielplatz. Wie schaut es hier aus? Radio ist Kopfkino, erklär mal.
6: Also, wir haben unsere WM noch nicht aufgegeben. Wir haben uns auch nicht die gute Laune verderben lassen. Bei uns gehen die Spiele weiter im Garten. Und ja, aber auch ein ruhiges Plätzchen wäre mal schön, muss man sagen, hier bei uns im Garten.
5: Eine schöne Liege. Also die Nachbarskinder kommen rüber, spielen hier Fußball, spielen. Genau. Deutschland ist noch nicht ausgeschieden.
6: Nein.
5: In Heinersreuth nicht.
6: Nein, wir geben die Hoffnung nicht auf. Bei uns spielen die deutschen Spiele weiter. Genau.
5: Super, jetzt stehen wir hier bei dir im Garten. Ja. Also wunderschöner Ausblick, wunderschönes Wetter. Natürlich hier in Hannerschrath.
6: Danke.
5: Zwei Liegen nebeneinander. Mhm. Sind die von Sungirl?
6: Nein, ich glaube nicht. Nein, die sind...
5: Weil auf Liegen, die nicht von Sungirl sind, lege ich mich nicht mehr drauf. Seit ich heute Morgen zusammengebrochen bin mit dem Manne. Schönen Gruß nach Xes.
6: Ich will jetzt nicht meine Hand ins Feuer legen, aber ich glaube nicht. Nee, die sind irgendwo im Internet bestellt.
5: Okay, jetzt würden sich der Yoshi und ich uns mal, am liebsten würden wir uns mit dir da noch legen. Vielleicht, wenn du dich selber mal da noch legst.
6: Ja, okay, mach ich.
5: Um die Liege. Ne? Wo musst du denn jetzt noch hin? Wir haben dich ja jetzt irgendwie abgepasst. Wir haben dich gesehen im Garten, sind quasi mit meinem Wille-Mobil hier rumgecruised durch Hannerschrath und haben dich gesehen. Ne? Und da küsst natürlich gleich der Katz. Wo musst du jetzt noch hin?
6: Ich gehe jetzt auf die Arbeit, in die Mittagsbetreuung bei uns im Ort hier in der OGDS und da versorgen wir die Schulkinder nach der Schule mit Mittagessen, Hausaufgaben, genau.
5: Also du betreust jetzt ganz viele Kinder und so, hilfst ihnen bei den Hausaufgaben und so.
6: Genau, da geht's dann weiter.
5: Ja Mensch, das ist ja wunderbar, wie gemalt. So, jetzt legen wir uns da mal hin, also sie bricht nicht zusammen, ne?
6: Ja.
5: Aber die von Sungirl sind viel bequemer, in Elfenbeinfall. Ne?
6: Oh, okay, ja, das passt perfekt in unseren Garten, hätte ich gesagt.
5: Du bist jetzt im Lostopf, wenn du nochmal das Ständchen mit uns singst.
6: Ich versuch's, ich kann nicht gut singen, aber...
5: Das ist super, wie gemalt. Achtung, Doshi, 1, 2, 3.
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5: Und damit zurück ins Studio.
6: Dankeschön.
0: Und herzlichen Glückwunsch für den Lostopf.
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36: 12:30, damit Zeit für die News, die gibt's von mir. Ich bin Franziska Horn. Schönen Nachmittag. Ein neues Pflegeheim für Gefrees. Die Erweiterung zum Haus am Bühl wurde gestern offiziell eröffnet. Das Haus soll ein Ort der Geborgenheit, Würde und Fürsorge sein, in dem Seniorinnen und Senioren in familiärer Atmosphäre liebevoll betreut und begleitet werden. Das steht so in einer offiziellen Pressemitteilung der Unternehmergruppe Wohnen und Pflegen. Das neue Haus ist vierstöckig, steht direkt neben dem bereits bestehenden und bedeutet für Gefrees 102 zusätzliche Pflegeplätze. Jedes Zimmer ist barrierefrei eingerichtet. Auf der 3. Etage gibt es sogar eine Terrasse mit Blick auf das Fichtelgebirge. Auf frisches Essen wird hier auch Wert gelegt, zubereitet von hauseigenen Köchen. Auch gibt es ein umfassendes Freizeitprogramm mit Gymnastik, Spielerunden und kreativen Aktivitäten. Heute vor 80 Jahren ist Manfred Tümmler geboren. Der ehemalige Pegnitzer Bürgermeister 30 Jahre lang. Ursprünglich kommt er aus Hof, ist aber der Liebe wegen nach Pegnitz gekommen und 1982 dann zum Bürgermeister ernannt worden. Und mit diesem Amt hat er viel für die Stadt Pegnitz erreicht. Sein größter Meilenstein:
37: Wir haben ein Stadtkrankenhaus gehabt und heute Gott sei Dank immer noch ein Krankenhaus von Zahnarztkonzern. Und dann gab es eben einfach etwas Probleme und am Ende musste ich bis zum Bundesgerichtshof und zugunsten der Stadt Pegnitz hat es entschieden. Das war wichtig.
36: Jetzt im Ruhestand genießt er die Zeit mit seiner Familie. Er geht gerne wandern und hofft, dass er auch im Kopf noch lange fit bleibt. Wir wünschen ihm alles Gute. Ein schöner Ausflug am Wochenende ins Fichtelgebirge? Das ist am Sonntag nur eingeschränkt möglich, meldet das Landratsamt Bayreuth. Aufgrund einer großen Flughelferübung rund um den Ochsenkopf ist das Baden und Bootfahren auf dem Fichtelsee und dem Kachesee nicht erlaubt. Bei der Übung sind die Freiwilligen Feuerwehren aus Bayreuth, Bischofsgrün, Neubau und Gefrees dabei, außerdem Berg- und Wasserwacht. Die Übung dauert von 10 bis 15 Uhr. Und auf meinwelle.de gibt's alles nochmal zum Nachlesen.
0: Nach den Nachrichten gucken wir aufs Wetter und das ist sehr angenehm. Heute mit bis zu 25 Grad und übers Wochenende ja auch schön Sonnenschein. Die Werte so bei 19 bis 24, 25 Grad. Das passt perfekt. Wir gucken auf die Straßen, auf die A9 Richtung Nürnberg zwischen Trockau und Pegnitz. Da liegt eine Plane auf der Fahrbahn. Dann noch die A9 Richtung Nürnberg bei der Ausfahrt Markt Schorgast. Da ein defektes Fahrzeug, bis ca. 13.30 Uhr dauert das. Abstandsmesser am Bindlacher Berg A9 Richtung Berlin. Und folgende Blitzer haben wir: in Pegnitz von Heinbronn kommend auf Höhe des Kinos. In Busbach auf Höhe der Gaststätte wird geblitzt. Dann haben wir noch einen Blitzer auf der B303 Richtung Bischofsgrün, Parkplatz Seehaus. In Markt Leugas wird geblitzt am Ortseingang aus Richtung Neuensorg. Und dann zwei Blitzer im Bayreuther Stadtgebiet. Einmal die äußere Badstraße bei den Schrebergärten und dann in der Tunnelstraße an der Bushaltestelle auch noch ein Blitzer. Fehlt was? Schickt mir gerne eine WhatsApp-Nachricht.
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0: Kurze halb eins und jetzt Michael Jackson und Paul McCartney.

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23: Es ist 13 Uhr, ich bin Angela Kress. Für die geplanten Reformen des Koalitionsausschusses hagelt es Kritik. Grüne und Linke kritisieren unter anderem, dass die telefonische Krankschreibung abgeschafft werden soll. Und auch eine Arbeitsunfähigkeitsbescheinigung ab dem ersten Krankheitstag finden sie nicht sinnvoll. Der Hausärzteverband rechnet mit vollen Wartezimmern und mehr Bürokratie. Außerdem haben sich die Spitzen der schwarz-roten Koalition auf eine Steuerreform geeinigt. Vor allem Haushalte mit kleinen und mittleren Einkommen sollen am Ende davon profitieren. Zur Einigung gehören unter anderem ein höheres Kindergeld und höhere Freibeträge. Zur Gegenfinanzierung sollen die Steuern für Menschen steigen, die im Jahr 250.000 Euro oder noch mehr verdienen. Internationale Ermittler sind erstmals gezielt gegen Online-Netzwerke von Männern vorgegangen, die ihre Partnerinnen betäuben und dann sexuell missbrauchen und Aufnahmen davon ins Netz stellen. Nach Angaben von Europol sind über 150 mutmaßliche Opfer und Täter identifiziert worden. Bettina Fisser berichtet.
0: 274 neue Spuren wurden gefunden und 4 neue Online-Gruppen. Und dort, so Europol, teilen die Männer die Videos vom Missbrauch der bewusstlosen Frauen. Und sie tauschen Erfahrungen aus, geben Tipps. Einzelheiten über Opfer und Täter nannte Europol jetzt nicht, weil die Ermittlungen noch laufen.
23: Ärztliche und pflegerische Mitarbeitende aus dem Universitätsklinikum Augsburg und den Kliniken Ingolstadt und Passau sind mit dem Bayerischen Organspendepreis ausgezeichnet worden. Den Preis bekommen seit 2002 Kliniken, die sich besonders für das Thema engagieren. Laut Gesundheitsministerium gab es in diesem Jahr bis Ende Mai 67 Menschen in Bayern, die nach ihrem Tod Organe spendeten. Über 1000 standen auf der Warteliste. Zwei Mädchen haben auf Bahngleisen in Amberg in der Oberpfalz Videoaufnahmen für TikTok gemacht und damit einen Polizeieinsatz ausgelöst. Der Streckenabschnitt sei gestern für etwa 15 Minuten gesperrt worden, teilte die Polizei mit. Passiert ist den beiden 12- und 13-Jährigen nichts. Sie wurden über die akute Lebensgefahr bei der Aktion aufgeklärt. Es ist jetzt kurz nach 1.
12: Der Vollständigkeit halber, die Nachrichten gibt's natürlich auch nochmal auf meinwelle.de zum Nachlesen. Ansonsten gucken wir jetzt aufs Wetter und es ist ja ein schönes Sonnenbrillenwetter mit einer leichten Jacke abends und ansonsten heute 25 Grad und übers Wochenende bei Sonnenschein zwischen 19 und 24 Grad. So, wir schauen auf die Straßen erstmal auf die A9 Richtung Nürnberg. Ausfahrt Markt Schorgast, da ein defektes Fahrzeug bis ca. 13.30 Uhr, meldet der ADAC. Und dann haben wir, Obacht und jetzt sehr konform für unsere Aufsichtsbehörde, einen Unfall im Kulmbacher Stadtgebiet. Saalfelder Straße auf Höhe Schnellrestaurant, stadtauswärts. Ja, hier kann es ein bisschen länger dauern. So, keine Probleme mit der Aufsichtsbehörde. Eine Abstandsmessung habe ich noch. Auf der A9 Richtung Berlin, Bindlacher Berg für euch. Dann Pegnitz von Heinbronn kommend auf Höhe Kino. Ein Blitzer in Bußbach auf Höhe der Gaststätte steht noch ein Blitzer. Und dann noch der Blitzer B303 müsste noch aktuell sein Richtung Bischofsgrün, Parkplatz Seehaus. Wir gucken nochmal ins Bayreuther Stadtgebiet. Da habe ich 2 Blitzer für euch. Einmal in der Tunnelstraße an der Bushaltestelle und dann in der äußeren Badstraße auf Höhe HWK. Und wenn noch was ist, dann gerne eine WhatsApp-Nachricht schreiben, dann können wir es für alle durchgehen.
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12: Also ich weiß ja nicht, ne? Ich weiß ja nicht. Ich war ja auf einem Konzert, ne, von dieser Dame bei der Eras Tour. Also es kommt jetzt gleich Taylor Swift. Aber die heiratet im Madison Square Garden. Ja, also ich habe mir das überlegt, ne? Also wenn man in Bayreuth in der Oberfrankenhalle heiratet, in Hof in der Freiheitshalle oder in Kulmbach in der Dr. Stamberger Halle, ja, das ist die Güteklasse, die macht, die heiratet in der Multifunktionshalle, ja, wo quasi wird Basketball gespielt, da wird Konzerte gemacht und was weiß ich. Und die baut sich da jetzt auch ein Schloss rein, ne? Also sie verbaut sich ein bisschen Kredit und ich habe so das Gefühl, so eine richtig große Romantikerin ist sie nicht. Aber singen tut sie doch ganz nett. Jetzt hier, The Fate of Ophelia. Schönen Tag euch.

0: Hallo, einen schönen Donnerstag. Heute ist Welt-UFO-Tag. Soll ich mal schnell nach der Definition gucken? Das mache ich doch jetzt mal an dieser Stelle. Die Zeit haben wir. Tag des UFOs ist heute am 2. Juli. Bedeutet eigentlich nichts. Nehmen wir mal so eine erste Sichtung oder sowas. Es steht auf kleiner-kalender.de. Welt-UFO-Tag ist heute und unser Hörer, der Harry, weiß ganz genau, warum der heute ist.
1: Ja, servus, da rufen wir uns Harry. Was meinen ihr wohl, um dass der Tar den Beutel ins Universum geschossen hat? Der wollte halt einmal einen Gruß loslassen an die grünen Männler und mit ihren UFOs. Deswegen war das so. Ich kann mir das nicht anders erklären. Naja, gut, also, macht's gut, servus, der Harry.
0: Dankeschön, Harry. Ich bekomme gerade auch Informationen aus der Redaktion. Der Ball hat den Mond getroffen. Es ist mit Meteoritenschauer zu rechnen. Der ist ja so kräftig nach oben geschossen worden, als der wird schon ein Stück aus dem Mond rausgebrochen haben, ne? Aber der Mann im Mond freut sich, ne? Endlich kann er auch ein bisschen kicken.

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19: Das Nachrichtenupdate aus Bayreuth und der Region, 13.30 Uhr, halb zwei, ich bin Martin Zinner. Der Fall hat vor 2 Jahren oberfrankenweit für Aufsehen gesorgt. Im August 2024 war eine 33-Jährige aus Bammersdorf im Landkreis Forchheim verschwunden. Schnell ist ihr damaliger Lebensgefährte in Verdacht geraten. Eine Woche nach dem Verschwinden wurde er festgenommen. Im Oktober 25 hat ihn das Landgericht Bamberg wegen Totschlags zu 12 Jahren Haft verurteilt, auch ohne aufgefundene Leiche. Dieses Urteil hat der Bundesgerichtshof jetzt aber aufgehoben. Das teilt der Verteidiger des Beschuldigten mit. Demnach wurde gegen das Urteil erfolgreich Revision eingelegt. Jetzt muss eine andere Kammer des Bamberger Landgerichts den Fall neu aufrollen. Am 15. August soll der diesjährige Christopher Street Day in Bayreuth stattfinden. Auch in anderen oberfränkischen Städten sind ähnliche Veranstaltungen im Sommer geplant. Neu in diesem Jahr, der CSD kommt erstmals auch nach Kulmbach. Ein eigenes Team organisiert eine Veranstaltung für den 29. August. Geplant ist ein Umzug vom ehemaligen Soccerplatz bis zum Kulmbacher Marktplatz. Die Veranstalter wollen mit dem Christopher Street Day ein Zeichen für Vielfalt, Offenheit und Toleranz setzen. Die Veranstaltung findet in anderen Städten bereits jährlich statt. Es geht dabei um bunten Protest gegen Diskriminierung und um das Feiern sexueller und geschlechtlicher Vielfalt. Die Handwerkskammer für Oberfranken ist jetzt offiziell Unterstützer im Team Energiewende Bayern. Die Urkunde des Bayerischen Wirtschaftsministeriums hat es jetzt von der Regierung von Oberfranken gegeben. Die HWK kümmert sich um die Beratung sowie die Aus- und Weiterbildung von Fachkräften, die die Energiewende vor Ort umsetzen. Damit nimmt sie eine Schlüsselrolle ein und leistet einen wertvollen Beitrag zur Energiewende in Bayern, heißt es in einer Mitteilung. Zum Beispiel hat die Kammer ein bundesweit einmaliges Kompetenzzentrum aufgebaut. Das soll Handwerksbetriebe für die Energiewende qualifizieren und Sektoren wie Wärme, Strom und E-Mobilität intelligent verknüpfen. Diese und alle anderen Nachrichten aus der Region auch jederzeit nochmal zum Nachlesen auf meinwelle.de.
8: Gucken wir aufs Wetter und das ist jetzt erstmal die nächsten Tage. Richtig schön. Da freuen wir uns drauf. Heute bis zu 25 Grad, morgen übers Wochenende sind die Werte so zwischen 19 und 24 Grad. Ja, das ist eigentlich perfektes Partywetter und am Abend dann mit einer leichten Jacke geht's weiter. Schickt mir gerne eine WhatsApp-Nachricht, ob wir noch Probleme haben im Kulmbacher Stadtgebiet. Saalfelder Straße, dann Unfall auf Höhe des Schnellrestaurants. Dann gucken wir auf die Blitzer des heutigen Tages. Wir haben einen in Pegnitz von Heinbronn kommend auf Höhe des Kinos, in Bußbach auf Höhe der Gaststätte, Bayreuth Äußere Badstraße und Bayreuth Tunnelstraße. Außerdem noch eine Abstandsmessung A9 Richtung Berlin, ja, am Bindlacher Berg.
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8: Servus, schönen Donnerstag euch. Kein Tag ohne irgendeinen verrückten Feiertag. Heute am 2. Juli ist beispielsweise Hab ich vergessen Tag. Warum ich das erzählt habe, weiß ich jetzt auch nicht mehr.

Ach, schöner Donnerstag, oder? Eigentlich passt's. Wettertechnisch alles top. Die Musik passt. Ja. Wird ein Traumtag. Oder ist einer. Bin mir sicher.

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16: Es ist 14 Uhr, ich bin Oliver Urbanke. Arztpraxen werden komplett überlastet sein. Davor warnt der Hausärzteverband. Der Koalitionsausschuss hatte sich darauf verständigt, dass Arbeitnehmerinnen und Arbeitnehmer in Zukunft ab Tag 1 eine Krankmeldung brauchen. Eine Überlastung der Praxen werde da billigend in Kauf genommen, so Hausärzteverbandchef Blumenthal-Bayer im Redaktionsnetzwerk Deutschland. Leute, die wirklich Hilfe brauchen, müssten so im Zweifel länger warten. Neben der Krankschreibung ab Tag 1 hat sich der Koalitionsausschuss noch auf weitere Maßnahmen verständigt. Zum Beispiel sollen Beschäftigte bis Ende 2030 auf bis zu 4 Jahre sachgrundlos befristet eingestellt werden können. Doppelt so lange wie bisher. CSU-Chef Söder sagte:
17: Diese Befristung auszuweiten wird ein zentrales Instrument sein, gerade in den nächsten Monaten von Krisen neue Arbeitsplätze zu schaffen und auch alte zu halten.
16: Und bei der Einkommenssteuer sollen kleine und mittlere Einkommen etwas entlastet werden. Das Verbot von Sexpuppen, die wie Kinder aussehen, ist verfassungskonform. Das hat das Bundesverfassungsgericht entschieden. Seit 2021 gilt, Hersteller, Verkäufer und Besitzer solcher Puppen müssen mit Haft- oder Geldstrafen rechnen. Zuvor waren solche Puppen legal. Das Gericht ging unter anderem davon aus, dass dadurch die Gefahr für reale sexuelle Übergriffe auf Kinder steigen könne. Beschäftigte in Deutschland haben 2025 seltener und im Durchschnitt kürzer gestreikt als im Jahr zuvor. Ein Institut der gewerkschaftlichen Hans-Böckler-Stiftung hat gut 260 Konflikte gezählt, 25 weniger als im Vorjahr. Das liege auch an der wieder gesunkenen Inflation. Rund die Hälfte der Streiks drehte sich laut den Forschenden ausschließlich um höhere Gehälter. In Dresden geht heute eine der modernsten Chipfabriken Europas an den Start. Halbleiterhersteller Infineon eröffnet sein neues Werk sogar 3 Monate früher als geplant. Die Chips werden unter anderem für Elektroautos, Rechenzentren und Industrieanlagen produziert. Infineon investiert rund 5 Milliarden Euro, zudem entstehen etwa 1000 neue Arbeitsplätze. Es ist jetzt kurz nach 2.
8: Das Wetter für Bayreuth und die Region. Hoch Immanuel bei uns. Der bringt häufig Sonnenschein bei sommerlichen 22 bis 25 Grad. Ansonsten übers Wochenende, und das ist ja auch so ein Partywochenende, wird's schön und sonnig. Morgen 19 bis 22 Grad, danach 21 bis 24 Grad drin. Der Blick auf die Straßen ist ein kurzer, denn wir haben nur Blitzer. Einmal im Bayreuther Stadtgebiet Äußere Badstraße. In Bußbach auf Höhe der Gaststätte wird geblitzt. In Pegnitz von Heinbronn kommend auf Höhe des Kinos. Und dann eine Abstandsmessung auf der A9 Richtung Berlin am Bindlacher Berg.
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8: Kurz nach 2 ist es und euch wünsche ich jetzt viel Spaß mit den K-Pop Demon Hunters und Golden.

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24: 14.30 Uhr hat 3, das Nachrichtenupdate aus Bayreuth und der Region. Ich bin Martin Zinner, schönen Nachmittag. Ein neues Pflegeheim für Gefrees. Die Erweiterung zum Haus am Bühl wurde gestern offiziell eröffnet. Das Haus soll ein Ort der Geborgenheit, Würde und Fürsorge sein, in dem Seniorinnen und Senioren in familiärer Atmosphäre liebevoll betreut und begleitet werden. Das schreibt die Unternehmensgruppe Wohnen und Pflegen. Das neue Haus ist vierstöckig, es steht direkt neben dem bereits bestehenden und bedeutet für Gefrees 102 zusätzliche Pflegeplätze. Jedes Zimmer ist barrierefrei eingerichtet. Auf der dritten Etage gibt es eine Terrasse mit Blick auf das Fichtelgebirge. Auf frisches Essen wird hier auch Wert gelegt, zubereitet von hauseigenen Köchen. Auch gibt es ein umfassendes Freizeitprogramm mit Gymnastik, Spielerunden und kreativen Aktivitäten. Die Handwerkskammer für Oberfranken ist jetzt offiziell Unterstützer im Team Energiewende Bayern. Die Urkunde des Bayerischen Wirtschaftsministeriums hat es jetzt von der Regierung von Oberfranken gegeben. Die HWK kümmere sich um die Beratung sowie die Aus- und Weiterbildung von Fachkräften, die die Energiewende vor Ort umsetzen. Damit nehme sie eine Schlüsselrolle ein und leistet einen wertvollen Beitrag zur Energiewende in Bayern, heißt es in einer Mitteilung. Zum Beispiel hat die Kammer ein bundesweit einmaliges Kompetenzzentrum aufgebaut. Das soll Handwerksbetriebe für die Energiewende qualifizieren und Sektoren wie Wärme, Strom und E-Mobilität intelligent verknüpfen. In Bayreuth ist am Wochenende Bürgerfest, aber nicht nur hier wird gefeiert, auch in Kulmbach ist einiges los. Denn das 45. Altstadtfest steht dort an. 3 Tage lang verwandelt sich die historische Kulmbacher Altstadt in eine große Festmeile. Franziska Horn mit den Details.
0: Los geht's mit einer großen Eröffnung am Freitag um 17 Uhr auf dem Marktplatz. Oberbürgermeister Dr. Ralf Hartnack zapft zum ersten Mal als Stadtoberhaupt das erste Fass Bier an. Dann gibt es in 8 Straßen viel Live-Musik, DJs, Show-Acts und kulinarische Spezialitäten. Auf mehreren Bühnen spielen Bands und Künstler bis in die Abendstunden. Außerdem gibt es Frühschoppen, Kinderschminken, Hüpfburg und Mitmachaktionen. Am Sonntag dann der traditionelle Altstadtfestgottesdienst auf dem Marktplatz und sportlich wird es beim Altstadtfirmenlauf mit rund 25 Staffelteams durch die historische Innenstadt.
24: Die Veranstalter rechnet mit zehntausenden Besucherinnen und Besuchern. Mehr zum Programm auf meinwelle.de und dort gibt's auch alle anderen Nachrichten aus der Region nochmal zum Nachlesen.
1: Das Wetter für Bayreuth und die Region. Mit Hoch Immanuel geht's sehr sonnig zu. Heute Morgen, Samstag und Sonntag die Werte, ja, so zwischen 19 und 25 Grad. Das sind aushaltbare sommerliche Temperaturen, sag ich mal. Eigentlich nur noch Blitzer, das ist schon mal ganz gut. Bayreuth, äußere Badstraße beispielsweise. In Bußbach auf Höhe der Gaststätte wird geblitzt. In Pegnitz von Heinbronn kommend auf Höhe Kino und eine Abstandsmessung am Bindlacher Berg. A9 Richtung Berlin.
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1: Jetzt wieder was zum Mitgrölen. Zumindest bei mir. Patrick Noh mit 5 Days. Einen schönen Nachmittag euch.

0: So, schönen Donnerstag euch. Wir hören uns morgen wieder, versprochen. Und jetzt viel Spaß mit den nachfolgenden Sendungen.
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4: Da liegen sie wieder. Joshua Zakmakidis und Christian Höret auf euren Gartenliegen in Bayreuth und der Region. Heute den ganzen Tag.
5: Habt ihr Liegen, wo wir uns neu legen könnten?
6: Nein, haben wir nicht.
5: Kein Liegen?
6: Na. Mhm.
5: Und ein Decken? Ein Heizdecken?
6: Eine Heizdecke nicht, aber eine Picknickdecke hätte ich.
5: Picknickdecke, das wäre mal ganz was Neues. Man kann nämlich eine super Sonnenliege von Sungirl gewinnen.
4: Außerdem hat man heute ein prominentes Geburtstagskind. Heute sagen wir nicht Hallo, Servus und Grüß dich, sondern
7: Glück auf!
8: Glück auf, hier ist der Manfred Tümmler. Aus Pegnitz.
4: Happy Birthday zum 80.
7: Wow.
4: So, hau mal schnell noch eine Lebensweisheit her, du alte Legende.
8: Dankbar rückwärts, mutig vorwärts.
4: Und die vermutlich knappste Playlist-Entscheidung ever habt ihr getroffen. Mit wie viel Prozent Vorsprung?
7: 2% waren es am Ende nur.
4: Der Puerto Rico-Song schafft's, auch wenn der KI quasi fake ist. Er ist einfach gut, er hat einfach Sommer-Vibes. Und er kommt jetzt
7: so ab und zu
4: in die Sommer-Playlist der Mainwelle. Na dann, bis morgen früh.
7: Bis morgen.

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11: 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Ein junges Liebespaar soll durch Rivalitäten in ihren Familien in die Enge getrieben worden sein. 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
17: Es ist 15 Uhr, ich bin Oliver Urbanke. Wer krank ist und nicht arbeiten kann, muss sich das künftig schon ab Tag 1 von einem Arzt bescheinigen lassen. Das hat die Regierung um Bundeskanzler Merz beschlossen. Die Maßnahmen stoßen auf viel Kritik. Jan-Henner Reitze berichtet.
18: Wer morgens mit Übelkeit aufwacht, kann nicht mehr beim Arbeitgeber anrufen, sich krank melden und dann auskurieren, sondern muss sich stattdessen zum Arzt schleppen. Kritik daran, Regeln in Sachen Krankschreibung zu verschärfen, kommt zum Beispiel von der SPD aus den Ländern. Sowieso schon überlastete Hausärzte erwarten noch mehr Patienten.
17: Die Bundesregierung hat außerdem beschlossen, dass ab dem kommenden Jahr die Einkommenssteuer reformiert werden soll und das mit Fokus auf geringere und mittlere Einkommen. Am meisten von den Änderungen profitieren sollen Familien mit Kindern. Eine berufstätige Familie mit 2 Kindern und einem zu versteuernden Einkommen von 60.000 Euro soll jährlich um die 600 Euro entlastet werden. Die heißesten Monate des Jahres stehen erst noch an. Trotzdem hat es nach Schätzungen des Robert-Koch-Instituts in diesem Jahr bereits mehr als 800 hitzebedingte Todesfälle in Deutschland gegeben. Davon betroffen waren vor allem ältere Menschen. Mehr als die Hälfte war 85 oder älter. Unter 65 Jahren wurden knapp 40 Fälle verzeichnet. Das bayerische Handwerk findet wieder mehr Auszubildende. Bis Ende Juni wurden bereits mehr als 13.300 Lehrverträge für das Ausbildungsjahr abgeschlossen, das jetzt im kommenden Herbst beginnt. Das sind laut Bayerischem Handwerkstag gut 8% mehr als zum gleichen Zeitpunkt im letzten Jahr und damals gab es auch schon ein Plus. Nachdem einige Partien ja schon vorab bekannt waren, wurde jetzt der komplette Spielplan der Fußball-Bundesliga offiziell veröffentlicht. Meister FC Bayern eröffnet die neue Saison am 28. August gegen Stuttgart, also eine Neuauflage des letzten Pokalfinals. Vorher müssen die Bayern im Supercup bei Vizemeister Dortmund ran. Das Revierderby zwischen Aufsteiger Schalke und dem BVB findet nach Jahren auch wieder statt, und zwar Anfang Dezember. Es ist jetzt kurz nach 3.
8: Und das ist ein angenehmer Nachmittag bei uns in Bayreuth und der Region. Wir schauen auf die aktuellen Temperaturen. 22 Grad in Bischofsgrün, in Gefräßhammer 24, in Pottenstein 25. Viel Sonne, das ist also richtig angenehm. Ein paar Wolken können trotzdem am Himmel mit dabei sein. Heute Nacht kühlt es dann ab auf Frühwerte um die 13 Grad. Und auch die nächsten beiden Tage sind noch sonnig. Erst zum Sonntag ziehen langsam ein paar mehr Wolken rein. Und dann kann es auch immer mal regnen. Es ist 3:03. Servus auf die Straßen. Ein bisschen länger dauert es auf der A9, Fahrt Richtung Nürnberg zwischen Bad Bennig-Himmelkron und dem Dreieck Bayreuth-Kulmbach. Da verliert er momentan ein paar Minuten. Und dann weiter Richtung Nürnberg, bitte Vorsicht, zwischen Weidensees und Plech. Hier liegt eine Holzlatte auf der rechten Spur. Also da bitte gut aufpassen. Dann haben wir die neuesten Blitzer. Auch der ist neu reingekommen auf der A9 Richtung Nürnberg zwischen Münchberg Süd und dem Rastplatz Streitau. Und in der Gegenrichtung, also Fahrt Richtung Berlin, am Bindlacher Berg weiterhin die Abstandsmessung. Pegnitz, ein Blitzer von Heinbronn kommend auf Höhe Kino. In Bayreuth äußere Badstraße hätten wir noch einen und in Busbach auf Höhe der Gaststätte. 0170 99 07000. Wenn ihr noch was entdeckt, einen Stau, einen Blitzer, dann meldet ihn sehr gerne hier aufs Mainwelle Studio Handy. Wir machen uns einen schönen Nachmittag. Ja, das Wetter passt auf jeden Fall. Und deswegen legen wir uns jetzt wieder ganz entspannt in einen Garten hier bei uns in der Region.
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8: Das ist wirklich eine ganz tolle Aktion. Machen wir heute den ganzen Tag. Die Kollegen Christian Höret und Joshua Zakmakidis sind unterwegs und wollen auf euren Gartenliegen Probe liegen, sozusagen. Also, das ist wirklich toll. Wir haben auch echt Glück mit dem Wetter in dem Jahr. Wenn die beiden heute noch im Laufe des Nachmittags bei euch vorbeischauen, dann lasst sie auf jeden Fall rein, bietet den beiden auf jeden Fall eure Liege an, es lohnt sich, denn ihr könnt was Tolles gewinnen. Die nächsten, zu denen schalten wir gleich und dann bin ich auch sehr gespannt, ob die dann den Christian und den Joshi auf ihre Liege gelassen haben. Das ist Shaggy hier bei uns in der Mainwelle Playlist und ich bin Martin Zinner, wünsche euch einen schönen Nachmittag.

0: Classic Rock von Survivor hier bei uns in der Mainwelle Playlist. Gleich ist es 3:45, das ist der Donnerstagnachmittag und wir nehmen Platz. Wir machen es uns ganz gemütlich.
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3: 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Hey.
0: Und wir lernen heute wieder tolle Menschen kennen. Die Kollegen Christian Höret und Joshua Zakmakidis sind unterwegs, einen Tag lang, um Probe zu liegen auf den Liegen in Stadt und Landkreis Bayreuth. Schaut gerne mal bei uns in die Insta-Story. Da gibt's schon ein paar Eindrücke von heute, was schon alles passiert ist. Wir haben ein paar schöne Gärten und ein paar schöne Liegen schon Probe liegen dürfen heute. Und jetzt sind die beiden weitergefahren. Wo geht's hin? Wir schalten rüber. Servus.
4: Hallo Martin. Wir sind jetzt wo, Yoshi?
5: Bei der Kleingartenanlage am Exerzierplatz, hast du gesagt, ne?
4: Genau, am Studentenwald. Und wir sind jetzt hier durchgelaufen. Und vor einem Garten steht was?
5: Das hat mich sofort angesprochen. Eine Schubkarre und zwei Kästen Bier.
4: Also wir... Das ist doch schon mal sehr verheißungsvoll. Und die Tür steht auch sperrweig. Das Türle steht auch.
5: Traust du dich rein?
4: Na, freilich. Die werden schon keinen Dobermann haben.
5: Gehen wir mal
4: rein. Also wir gehen hier rein in einen schönen Garten. Hier ist ein Gewächshaus. Hier sind Hochbeete, wunderschöne Blumen hier. Also ein sehr, sehr schöner Garten. Und da hocken zwei Herren der Schöpfung. Servus.
6: Servus.
4: Wie heißt denn du?
6: Ich bin der Uwe. Servus.
4: Aus Bareit dann schon.
6: Aus Bareit.
4: Und der?
7: Bin der Klaus aus der Altstadt.
4: Oh, aus Deutschland. Jawohl. Servus Klaus, heuch mal, das ist der Yoshi.
7: Ja, Yoshi, ich bin, servus.
4: Ich bin der Höret.
7: Ne? Ja, Höret, servus.
4: Ja, servus. Und wisst ihr, was wir hier wollen?
7: Ja, die Liege, Liege,
2: Liege, deine Liegestuhl.
4: Und wir gehen nochmal raus und dann machen wir es nochmal. Achtung, wir kommen nochmal hier, gehen nochmal ums Eck, jetzt kommen wir nochmal zurück. Servus, was wollen wir hier?
2: Leih mir deine Liege.
7: Deine Liegestuhl.
4: Ja, Menschenskinder, Männer. Sag mal, wem gehört denn jetzt der Garten da?
6: Das ist meiner.
4: Uwe, genau. Uwe. Und du bist wohl Nachbar?
7: Ich bin der Nachbar von 171, Garten 171.
4: Das ist Garten?
6: 155 Jahre.
4: Wenn, dann wollen wir es schon mal genau wissen. Und Uwe, hast du hier in deinem Garten eine Liege?
6: Na, selbstverständlich.
4: Ja, da steht sie schon, ne?
6: Steht sie schon.
4: Schönes Muster. Aus welchem Jahr ist die?
6: Die ist uralt.
4: Ja, schaut ein wenig aus wie das Kleid von der Inge Meisel noch.
6: Genau.
4: Da hat Konrad Adenauer aber noch gelebt, oder was?
6: Der hat mir's gekauft.
4: Schön. Dürfen wir uns da kurz drauflegen, weil ihr wisst, um was es geht anscheinend.
6: Ja, klar, leg die drauf.
4: Es geht um eine Sungirl-Liege vom Allerfeinsten. In welcher Farbe, Yoshi?
5: Ivory, also hier Elfenbeinfarben.
4: Elfenbein, direkt aus der Elfenbeinküste.
7: Super, einwandfrei, sowas brauchen wir im Garten.
4: So, dann legen wir uns jetzt da mal, dann dürfen wir jetzt da mal rübergehen. Uwe, komm mal mit, ne? Uwe, komm mal mit rüber. Jetzt laufen wir hier über die Hyazinthen. Oder was das ist. So, und dann darf ich mich jetzt da mal kurz nachlegen.
6: Flag die noch,
4: ne? So, also, dann, Yoshi, oder willst du?
5: Mach du ruhig, ich habe hier so einen schönen Plastikstuhl gefunden, der ist auch nett.
4: Okay, also, hier am Exerzierplatz. Heute ist nämlich, eine Liege ist heute schon zu Bruch gegangen, ne? Aber da liegt man schön, ne? Blauer Himmel hier, Exerzierplatz. Uwe, wie gemalt.
6: Was?
4: Wie gemalt hier?
6: Na, die ist ja gemalt.
4: Die auch, ne? Also würde ich sagen, ist er im Lostopf, Yoshi, ja?
5: So sieht's aus.
4: Jetzt musst du natürlich noch schön singen. Nämlich.
6: Leih mir deine Liege, deinen Liegestuhl.
4: Und damit zurück ins Studio, Martin.
0: Okay, am Singen arbeiten wir noch ein wenig, aber ihr habt es auf jeden Fall schön, das ist toll. Und die beiden, Christian und Yoshi, sind noch den ganzen Nachmittag unterwegs. Ihr könnt gerne auch noch mitmachen. Sollten die beiden heute noch irgendwann mal vor eurer Tür stehen, dann lasst sie auf jeden Fall rein. Wenn ihr eine schöne Liege habt, lasst sie Probe liegen. Ihr könnt eine nagelneue Liege von unserem Partner Sungirl gewinnen. Das ist Clock Clock für euch. Schönen Nachmittag.

0: durch den Nachmittag geht's mit Santana und Rob Thomas hier bei uns in der Mainwelle Playlist. 4:06. Da gibt es ein aktuelles Update von den Straßen. Vorsicht bitte auf der A9, Fahrt Richtung Nürnberg zwischen Bad Benneck-Himmelkohn und dem Dreieck Bayreuth-Kulmbach. Da kommt ein Wohnwagen nicht mehr weiter. Die rechte Spur momentan blockiert. Und da staut sich's auch gerade schon ein bisschen. 4 Kilometer, aktuell 20 Minuten Zeitverlust. Ja, richtig schön, gerade durch die Bayreuther Innenstadt zu laufen. Habt ihr heute vielleicht auch schon mal gemacht. Da wird ja schon fleißig aufgebaut. Ein Stand, ein Wagen nach dem anderen. Morgen Nachmittag geht's dann endlich los. Es ist Bürgerfest und das ganze Wochenende bis Sonntag. In Kulmbach das Altstadtfest, auch richtig schön. Highlight dann natürlich auch wieder der Altstadtfirmenlauf. Und auch da rechnen die Veranstalter am ganzen Wochenende mit einigen 10.000 Besucherinnen und Besuchern. Sind also auf jeden Fall schon mal 2 tolle Tipps fürs Wochenende. 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

0: Schönen Nachmittag mit Nico Santos bei uns in der Playlist. 15.30 Uhr, halb vier.
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0: Und damit Zeit für die aktuellen Nachrichten aus Bayreuth und der Region. Dieser Fall hat vor 2 Jahren oberfrankenweit für Aufsehen gesorgt. Im August 2024 ist eine 33-Jährige aus Bammersdorf im Landkreis Forchheim verschwunden. Sie wurde bis heute nicht gefunden. Schnell ist ihr damaliger Lebensgefährte in Verdacht geraten. Eine Woche nach dem Verschwinden hat ihn die Polizei festgenommen. Das Landgericht Bamberg hat ihn im Oktober 2025 zu 12 Jahren Haft wegen Totschlags verurteilt. Jetzt teilt sein Verteidiger mit, dass der Bundesgerichtshof dieses Urteil aufgehoben hat. Es wurde erfolgreich Revision eingelegt. Jetzt muss eine andere Kammer des Bamberger Landgerichts den Fall neu aufrollen. Am Sonntag ist der Tag der Franken. Passend dazu hat das Landesamt für Statistik ein paar spannende Zahlen zusammengestellt, was den durchschnittlichen Franken ausmacht. Etwa 1/3 der bayerischen Bevölkerung lebt bei uns in Franken. Die Menschen sind hier im Schnitt 45 Jahre alt, also ein bisschen älter als im bayerischen Mittel. Frauen in der Region bekommen im Schnitt mit 31 Jahren ihr erstes Kind und heiraten mit 32. Ungefähr die Hälfte der fränkischen Bevölkerung lebt in Familien. Außerdem sind die Menschen in Franken durchschnittlich 1,72 Meter groß und haben im Monat rund 2.500 Euro zur Verfügung. Am 15. August soll der diesjährige Christopher Street Day in Bayreuth stattfinden. Auch in anderen oberfränkischen Städten sind ähnliche Veranstaltungen geplant. Neu in diesem Jahr, der CSD kommt erstmals auch nach Kulmbach. Ein eigenes Team organisiert eine Veranstaltung für den 29. August. Geplant ist ein Umzug vom ehemaligen Soccerplatz bis zum Kulmbacher Marktplatz. Die Veranstalter wollen mit dem Christopher Street Day ein Zeichen für Vielfalt, Offenheit und Toleranz setzen. Die Veranstaltung findet in anderen Städten bereits jährlich statt. Es geht dabei um bunten Protest gegen Diskriminierung und um das Feiern sexueller und geschlechtlicher Vielfalt. Und alle anderen Nachrichten aus der Region jederzeit nochmal zum Nachlesen bei uns auf meinwelle.de. Dann schauen wir kurz aufs Wetter und das ist richtig schön, richtig angenehm. 25 Grad die Temperaturen, dazu viel Sonne im Wechsel mit ein paar harmlosen Wolken am Himmel. Die Nacht in der Tendenz auch eher bewölkt, Frühwerte um die 13 Grad. Morgen am Freitag und am Samstag nochmal schön, erst zum Sonntag langsam ein paar mehr Wolken und dann kann es auch immer mal regnen. Es ist 3 Minuten nach 3:30 und es dauert ein bisschen länger auf der A9. Bitte Vorsicht in Fahrtrichtung Nürnberg zwischen Bad Benneck-Himmelkron und dem Dreieck Bayreuth-Kulmbach. Da steht ein kaputter Wohnwagen, rechte Spur hier blockiert. 4 Kilometer Stau aktuell kostet euch 11 Minuten. Dann haben wir die neuesten Blitzer bei uns in der Region. Einmal auf der A9 Richtung Nürnberg zwischen Münchberg Süd und dem Rastplatz Streitau. In Pegnitz von Hainbronn kommend auf Höhe Kino, in Bayreuth äußere Badstraße und in Busbach auf Höhe der Gaststätte. Euch allen eine gute und sichere Fahrt. Updates könnt ihr gerne melden. Einfach per WhatsApp aufs Studio-Handy. Die Nummer dafür die 0170 99 07000.
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0: Und der Kollege Christian Höret macht's richtig. Bei dem schönen Wetter, da ist er nicht hier im Studio, sondern draußen in der Region zusammen mit Joshua Zakmakidis. Leih mir deine Liege, unsere wunderbare Aktion. Machen wir heute den ganzen Tag. Wir liegen Probe auf den Gartenliegen in Bayreuth und der Region. Den nächsten Besuch ungefähr in einer halben Stunde. Also da schauen wir mal, wen die beiden heute alles noch treffen. Ich bin Martin Zinner, wünsche euch einen schönen Nachmittag. Vielleicht auch jetzt ganz allmählich schon einen angenehmen Start in den Feierabend. Das sind Supertramp mit einem tollen Klassiker. Give a little bit.

0: Neu bei uns in der Mainwelle Playlist und ich liebe diesen Song total. Holly Humberstone, jetzt um kurz nach 3:30. Euch einen schönen Nachmittag. Bayreuth bereitet sich aufs Bürgerfest vor. Morgen Nachmittag ist es soweit. Und es ist nicht nur ein ganz normales Bürgerfest wie sonst auch. Es gibt in diesem Jahr wirklich ein Highlight. Denn das wisst ihr ganz bestimmt, es gibt schon ziemlich lang eine Städtepartnerschaft zwischen Bayreuth und Annecy in Frankreich. Und diese Städtepartnerschaft wird in diesem Jahr 60 Jahre alt. Dazu wird es auch morgen einen großen Festakt im Bayreuther Rathaus geben, aber das wird auch auf dem Bürgerfest in diesem Jahr Thema. Es wird ein savoyardisches Weinfest geben. Klingt toll, oder? Wir haben uns mal unterhalten mit der Leiterin des Bayreuther Hauptamts, mit Sabine Haberland. Was wird es da alles zu sehen und vor allen Dingen auch zu essen geben?
1: Also wir bieten französische Spezialitäten oder eigentlich savoyardische Spezialitäten an, die eben sehr gut zu den verschiedenen Weinen, die Francis Rosette mitbringen wird, passen. Also es gibt verschiedene Käseteller, gemischte Teller, so Art Brotzeitplatten mit luftgetrockneten Spezialitäten aus Savoyen und savoyardischem Käse. Wir haben aber auch Gemüsekisch und Kisch mit Ziegenkäse. Und es gibt natürlich auch für den süßen Hunger süße französische Tarts, zum Beispiel eine Mandeltart oder eine Aprikosentart und ganz speziell eine Espresso-Tart. Also es ist für jeden Geschmack was dabei.
0: Klingt toll, oder? Das Ganze wird stattfinden in dem ruhigen und wirklich wunderschönen Innenhof des Historischen Museums hier in Bayreuth. Und Frankreich, ja, da denken auch ganz viele natürlich sofort an den Wein. Auch um den wird es natürlich gehen, denn es kommen auch speziell Gäste wirklich direkt aus Frankreich zum savoyardischen Weinfest.
1: Es kommt der Winzer Francis Rosette aus einem Dorf in der Nähe von Annecy, aus Villas, und ihm gehört dort das Bio-Weingut Les Coteaux de Girondal.
0: Und es wird auch jede Menge französische Musik am Wochenende geben.
1: Ja, wir haben auch dieses Jahr sogar zwei Bands. Und zwar am Freitagabend spielt die Band Retrophonics. Und am Samstag und Sonntag, jeweils ab Nachmittag, spielt die Band Montparnasse.
0: Klasse. Also das savoyardische Weinfest, ein Highlight in diesem Jahr beim Bayreuther Bürgerfest im Innenhof des Historischen Museums. Schaut sehr gerne vorbei.

Das ist Madonna hier bei uns in der Mainwelle Playlist. Kurz vor vier, 28 Jahre alt. Dieser Song Madonna Frozen aus dem Album Ray of Light von 1998. Und es wird neue Musik von Madonna geben. Morgen erscheint ein neues Album. Die Platte heißt Confessions 2. Da sagt jetzt natürlich der geneigte Fan, Confessions, das sagt mir was. Ja, stimmt. Es soll ein Fortsetzungsalbum sein, sagt Madonna selbst, und zwar von ihrer Platte Confessions on a Dance Floor. Das war 2006. Also die Platte wird 20 Jahre alt und 20 Jahre später eben dann die Fortsetzung Confessions 2. Kleiner Vorgeschmack, aber gerne doch.

0: so klingt also Confessions 2. Auf der neuen Platte zum Beispiel ein Duett mit Sabrina Carpenter. Na, und generell sagt Madonna über Confessions 2, sie möchte ihre Fans damit nonstop zum Tanzen bringen. Aha, also schauen wir mal. Confessions 2 auf jeden Fall ab morgen im Handel erhältlich.
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1: Es ist 16 Uhr, ich bin Oliver Urbanke. Wer in Zukunft krank ist, soll schon ab Tag 1 eine Krankmeldung für den Arbeitgeber brauchen und telefonisch soll es die auch nicht mehr geben. Von diesem Plan der Bundesregierung hält Grünen-Fraktionschefin Dröge wenig.
2: Es wird auf der einen Seite zu unfassbarer Bürokratie und Überlastung in den Hausarztpraxen führen. Oder Sie stellen sich vor, dass die Leute mit Magen-Darm-Virus dann doch zur Arbeit gehen und dann die Kolleginnen und Kollegen anstecken, sodass am Ende der gesamte Betrieb angesteckt wird. Also das, finde ich, ist eine absolut unsinnige Maßnahme und ehrlich gesagt auch eine Unverschämtheit den Beschäftigten gegenüber, dieses Misstrauen so auszusprechen.
1: Kanzler Merz hatte wiederholt kritisiert, dass Menschen in Deutschland häufiger krank bei der Arbeit fehlen als in anderen Ländern. Wohnen wird nicht nur allein wegen der Mieten teurer. In älteren Wohnungen treiben laut dem Portal ImmoScout24 vor allem die Nebenkosten die Preise nach oben. Bei Durchschnittsnebenkosten von 250 Euro würden das im Monat Mehrkosten von gut 10 Euro ausmachen. Laut ImmoScout spielt immer mehr eine Rolle, wie energieeffizient eine Wohnung tatsächlich ist. Sie sollen ihre Partnerinnen betäubt, sexuell missbraucht und Videos davon anschließend ins Netz gestellt haben. Szenen, die an den Fall der Französin Gisèle Pelicot erinnern. Internationalen Ermittlern ist jetzt ein Schlag gegen mutmaßliche Sexualstraftäter gelungen. Laut Europol konnten mehr als 150 mutmaßliche Täter und Opfer identifiziert werden. In Deutschland waren das Bundeskriminalamt und das Hamburger LKA an den Ermittlungen beteiligt. Die Grenzkontrollen an der deutsch-österreichischen Grenze bekommen Gegenwind aus der Justiz. Das Verwaltungsgericht München hat in 3 Fällen entschieden, dass die Kontrolle rechtswidrig war. Auch mit Blick auf das Schengen-Abkommen der Europäischen Union. Geklagt hatten 3 Männer, die 2025 kontrolliert worden waren. An den Grenzkontrollen selbst ändert das Urteil zunächst nichts. Spiele kaufen geht bei Sony bald nur noch digital. Ab 2028 gibt es keine PlayStation Discs mehr. Neue Titel werden dann nur noch in elektronischer Form veröffentlicht, etwa als Download. Einige Gamer schätzen an Spiele-Discs, dass man sie weiterverkaufen oder auch verleihen kann. Für die PS5 wurden zuletzt aber bereits 80% der Spiele in digitaler Form verkauft. Es ist jetzt 4:15.
3: Und das ist das Mainwelle-Wetter. Angenehm an diesem Nachmittag. 22 Grad sind es im Fichtelgebirge, in Eckersdorf haben wir 25, in Pegnitz auch 25. Die Sonne ist da, wird auch den ganzen Nachmittag, Abend noch sehr angenehm bleiben. Richtig schön zum draußen sitzen. Heute Nacht kühlt es dann ab auf 13 Grad. Auch der Freitag und der Samstag, passend zum Bürgerfest, die bleiben nochmal schön mit viel Sonnenschein. Erst zum Sonntag, da kommen dann langsam ein paar mehr Wolken rein und dann kann es auch immer mal regnen. Es ist 4:15, wir schon auf die Straßen, haben keine Staus und keine Behinderungen, sehr erfreulich, aber eine neue WhatsApp-Sprachnachricht ist hier aufs Studio-Handy reingekommen. Servus!
4: Hallo liebes Mainwelle-Team, das ist der Hermann, servus! Ich bin gerade unterwegs auf der B22 in Richtung Chemnat und zwar bei der zweiten Einfahrt nach Speichersdorf wird gerade der Blitzer aufgebaut. Also schön langsam fahren. Servus.
3: Dankeschön, Hermann. Und dir natürlich auch eine gute Fahrt. Ansonsten haben wir noch Blitzer auf der A9 Richtung Nürnberg zwischen Münchberg Süd und dem Rastplatz Streitau. Dann in Pegnitz von Hainbronn kommend auf Höhe Kino. Bayreuth Äußere Badstraße könnte auch noch aktuell sein. Und in Bußbach auf Höhe der Gaststätte. Euch allen eine gute und sichere Fahrt in den Feierabend. Wenn ihr Updates habt, meldet sie gerne 0170 99 07000.
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3: Und ich wünsche euch einen schönen Nachmittag, einen angenehmen Start in den Feierabend. Das ist Michael Patrick Kelly bei uns in der Playlist und Trace.

0: Euch einen schönen Nachmittag, der Donnerstag hier auf der Mainwelle, 4:12, Crowded House hier bei uns in der Playlist. Und ein ganz schneller Blick auf die Straßen. Wichtige Info von der A9, bitte gut aufpassen in Fahrtrichtung Nürnberg. Zwischen Hof West und Münchberg Nord Gegenstände auf der Autobahn. Linke Spur hier aktuell blockiert. So, wir machen es uns heute Nachmittag gemütlich. Wetter passt und wir wollen die Ligen in Bayreuth und der Region Probe liegen, sozusagen.
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0: Hey. Ja, und meine Kollegen Christian Höret und Joshua Zagmakidis sind ja nicht nur den ganzen Tag schon unterwegs. Nein, die haben auch eine brandneue Liege von Sungirl im Gepäck. Die könnt ihr gewinnen. Und jetzt würde ich mal sagen, wird's langsam Zeit, die erste Liege sozusagen unter die Leute zu bringen. Christian, Joshi, wo seid ihr jetzt?
4: Leih mir deine Liege. Liege, Liegestuhl. Joshi, weshalb flüstern wir?
5: Wir sind wieder in Heinersreuth. Ja. Und wir haben jetzt diesmal die erste Liege dabei.
4: Ja, die erste Gewinnerin ist hier in Hannerstraat. Ist gezogen worden, da ist die Liege. Ne? Und wir haben extra ein bisschen weiter unten geparkt, um die Familie Amschler zu überraschen. Wir laufen jetzt einfach mal hier hoch und da oben ist schon das Haus. Und oh Gott, da oben, da stehen sie schon. Da stehen sie schon.
6: Das gibt's ja nicht, Jungs. Wir haben's gewonnen.
4: Steffi, ihr habt gewonnen. Die erste Liege von Sungirl, das ist ja noch verpackt. Steffi, was sagst du damit?
6: Ich bin sprachlos. Wir freuen uns tierisch. Oder, Jungs?
7: Ja.
4: Ja, du bist der?
7: Felix.
4: Wie alt bist denn du?
7: 7.
4: Und welches Deutschland-Trikot hast du an?
7: Musiala.
4: Jamal, guter Mann. Und du bist der ältere Bruder?
7: Der Anton.
4: Wie alt bist du?
7: 10.
4: Welches Trikot?
7: Havertz.
4: Havertz. Und wir haben ja gehört, hier ist Deutschland noch bei der WM dabei, bei euch im Garten in Hannerstraat, ne?
7: Ja.
4: Das klären wir gleich, weil ich würde mal sagen, Steffi, wir jubeln alle nochmal, ne?
6: Ja.
4: Nein, ins Mainwelle-Sendestudio zu Martin Zinner und dann bauen wir das schnell auf im Garten und dann melden wir uns gleich nochmal live,
6: das
4: ja?
6: Das machen wir.
4: Okay, also, liebe Grüße aus Hannerstraat, die Liege gehört euch, die erste.
6: Yay!
0: Wunderbar. Also, da freuen wir uns auf jeden Fall mit euch. Schaut gerne mal bei uns in die Mainwelle Insta-Story. Mehr Eindrücke von Leih mir deine Liege 2026. Das ist Dermot Kennedy.

0: Richtung 16:30 geht's an diesem sonnigen Donnerstagnachmittag hier auf der Mainwelle. Wir haben unsere ersten Gewinner.
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0: Und Christian und Yoshi sind wieder in Heinersreuth bei unseren ersten Gewinnern. Ihr hattet jetzt quasi einen Song Zeit, um die neue Sungirl-Liege aufzubauen. Jetzt schalten wir nochmal rüber. Steht sie denn schon? Na?
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5: Menschenskinder, jetzt haben wir die Liege ausgepackt. Steffi, du sitzt schon hier wie die Königin bei euch im Garten. Ja, schöner so Blick Richtung Mosing ist es, ne?
6: Ja, genau, Mosing ist es. Sehr schöner Ausblick hier.
5: Wir sind in Heinersreuth. Gerade haben wir euch überrascht. Was hast du gedacht, als wir jetzt hier mit dem Karton vorbeigekommen sind?
6: Wir konnten es gar nicht fassen. Wir waren mega glücklich und ja, sind jetzt sehr, sehr happy, dass wir die Gewinner sind von heute.
5: Und der Felix und der Anton, die sind sogar gehüpft, ne? Ihr seid sogar gehüpft, ihr seid richtig sportlich, ne? Doch die Deutschland tritt groß an, weil hier ist ja auch die Weltmeisterschaft. Hier ist ja, wir haben es eben schon gesagt, Deutschland noch bei der WM dabei, ne? Wie geht's denn aus jetzt am Samstagabend gegen Frankreich, Deutschland-Frankreich?
7: 4-1.
5: 4-1? Und wer schießt die Tore?
7: Zweimal Havertz, zweimal Musiala.
5: Du hast Havertz an und Felix hat?
7: Musiala an.
5: Musiala, ne? Genau. Und diese wunderschöne Liege, Felix, wie schaut die Mama aus in der Liege?
7: Gut.
5: Die Mama schaut sehr gut aus.
7: Ne? Ja,
5: also auch die Liege schaut sehr gut aus, ja. Dank dir. Ne? Ja. Und Anton, bist du stolz auf die Mama?
7: Ja.
5: Was hast du gedacht, als wir da plötzlich jetzt gekommen sind?
7: Ich war sprachlos.
5: Ne? Freut euch schon auch, ne, mit der Mama?
7: Ja.
5: Na Felix, du wirst dich dann schon auch mal neipflaggen, ne?
7: Ja.
5: Auf jeden Fall. Welche Farbe? Wunderschöne Liege.
6: Elfenbein. Sehr schönes Elfenbeinfarbe. Und
5: das ist schon irgendwas anderes als die zwei Krücken, ne? Wo wir heute früh drin liegen wollen.
6: Ja, allerdings. Da haben wir jetzt dringend was Neues benötigt. Ja.
5: Elfenbein, ne? Wie ging das Spiel Deutschland gegen Elfenbeinküste hier bei euch im Garten? Aus 4-0. Mit Blick auf Mosing?
7: 4-0.
5: Ne? Also hier ist die Welt noch in Ordnung. Ne? Hier haben wir die Elfenbeinküste 4-0 rausgeschwarzt und Frankreich geht 4-1 baden am Samstagabend. Ich bin mir ziemlich sicher, dass wir hier Weltmeister werden in dem Garten.
6: Auf jeden Fall, wir werden Weltmeister. Yeah!
5: Die ganze Region, ganz Bayreuth, Stadt und Land ist eingeladen. Hier am Finaltag, hier werden wir Weltmeister. Macht eine große Party für uns alle.
6: Dann müsst ihr aber noch ein paar Stühle bringen, ne?
5: Ja, schauen wir mal. Also, große Freude, Stimmi?
6: Riesenfreude.
5: So, dann jubeln wir nochmal. Yeah. Die erste Liege in Elfenbein von Sungirl ist sozusagen hier vergeben, ne? Und wir freuen uns sehr. Und vielleicht kommen wir auch noch zu dir in den Garten bei Leih mir deine Liege.
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6: Genau.
0: Ja, das ist ganz wichtig. Wir haben jetzt zwar schon eine Liege unter die Leute gebracht, aber wir hätten noch eine zweite. Also bleibt unbedingt dran. Ihr könnt heute noch eine neue Sungirl-Liege gewinnen bei Leih mir deine Liege. Christian und Yoshi sind weiter unterwegs in Bayreuth und der Region und wollen in euren Gärten Probe liegen. Tolle Aktion.
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0: Ich wünsche euch einen schönen Donnerstagnachmittag. Hier ist die Mainwelle und es ist 16.30 Uhr, halb fünf.
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0: Dann ist das der Blick auf die aktuellen Nachrichten aus Bayreuth und der Region. Fast 600 Mal wurden Polizisten in Oberfranken im vergangenen Jahr Opfer von Gewalt. Die aktuellen Zahlen hat Bayerns Innenminister Joachim Herrmann jetzt vorgestellt. Die Fälle von Gewalt gegen Polizeibeamte bleiben damit auf einem ähnlich hohen Niveau wie im Jahr davor. Besonders zugenommen hätten die Fälle von gefährlicher Körperverletzung. Davon hat es 2025 insgesamt 23 in Oberfranken gegeben. Auch tätliche Angriffe auf Vollstreckungsbeamte haben zugenommen. Gewalt gegen Polizisten passiere häufig bei Festnahmen und Identitätsfeststellungen. Das Präsidium Oberfranken kommentiert, Gewalt gegen Polizisten sei durch nichts zu rechtfertigen. Die Polizei werde Straftaten auch in Zukunft konsequent verfolgen. Die wirtschaftliche Bilanz im oberfränkischen Handwerk fällt besser aus als gedacht. Wie die Handwerkskammer bei ihrer Vollversammlung auf Schloss Turnau bekannt gegeben hat, hätte die Kammer vergangenes Jahr mehr Geld eingenommen als erwartet. Zum Beispiel durch überbetriebliche Lehrlingsunterweisung und Meisterkurse. Außerdem hätten die Verantwortlichen ihr Geld gut verwaltet. Kritik aus dem Handwerk kommt allerdings mit Blick auf die Politik der Bundesregierung. Man fühle sich nicht gleichwertig ernst genommen, heißt es. Auch die neuen Vorschläge zur Reform der Sozialversicherung bleiben aus Sicht des Handwerks hinter den Erwartungen zurück. Viele Betriebe würden sogar zusätzlich belastet. Die HWK erhofft sich hier stärkere finanzielle Entlastungen. Die bayerischen Obstbauern erwarten dieses Jahr eine überdurchschnittlich gute Kirschenernte. Nach Schätzungen des Landesamts für Statistik sollen dieses Jahr rund 28.000 Dezitonnen Kirschen geerntet werden. Das wären gut 17% mehr als im vergangenen Jahr. Zentrum des Kirschanbaus hier in der Region ist ja die Fränkische Schweiz mit ihren rund 200.000 Kirschbäumen. Es ist das größte zusammenhängende Anbaugebiet von Süßkirschen in ganz Deutschland. Eine wichtige Rolle für die gute Entwicklung hat das milde Frühjahr ohne Frost während der Blüte gespielt. Das endgültige Ergebnis zur bayerischen Kirschernte soll im September vorliegen. Und alle Nachrichten jederzeit nochmal zum Nachlesen auf meinwelle.de. Ja, so ein Stück Kirschkuchen, das ist doch wunderbar. Dazu ein Cappuccino und die Sonne genießen, die jetzt bei uns in Bayreuth Stadt und Land noch da ist. Ein sehr angenehmer Nachmittag, 25 Grad die Temperaturen, Sonne und ein paar Wolken. Heute Nacht dann Abkühlung auf 13 Grad und die weiteren Aussichten, Freitag und Samstag, sind noch ganz schön mit viel Sonne. Erst zum Sonntag wird es dann ein bisschen wechselhafter, da ziehen dann mehr Wolken rein und es kann gerade so Richtung Nachmittag auch immer mal regnen. Kurz nach halb fünf, das ist der Blick auf die Straßen. Sehr entspannt. Keine Staus, keine Behinderungen. Wir haben aber einige Blitzer. Geht los auf der B303. Neu reingekommen auf Höhe Wirsberg. Eine Lasermessung mit Sofortkasse. Dann auf der B22 an der zweiten Ausfahrt nach Speichersdorf in Fahrt Richtung Chemnat. Weiterhin aktuell auf der A9 der Blitzer Richtung Nürnberg zwischen Münchberg Süd und dem Rastplatz Streitau. Und in Bayreuth äußere Badstraße. Auch da wird weiterhin geblitzt. Euch eine gute und sichere Fahrt in den Feierabend. 0170 99 07000. Wenn ihr noch Updates habt, gibt's gerne weiter.
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0: Heute mal mit Martin Zinner. Wir genießen die Zeit gemeinsam, verbringen einen schönen Nachmittag mit Olivia Rodrigo jetzt bei uns in der Playlist. Freut mich, dass ihr mit dabei seid. Servus.

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3: Da liegen sie wieder. Joshua Zakmakidis und Christian Höret auf euren Gartenliegen in Bayreuth und der Region. Heute den ganzen Tag.
4: Habt ihr Liegen, wo wir uns neu legen könnten?
5: Nein, haben wir nicht.
4: Keine Liegen?
5: Na.
4: Und ein Decken? Heizdecken?
5: Eine Heizdecke nicht, aber eine Picknickdecke hätte ich.
4: Picknickdecke, das wäre mal ganz was Neues. Man kann nämlich eine super Sonnenliege von Sungirl gewinnen.
3: Außerdem hat man heute ein prominentes Geburtstagskind. Heute sagen wir nicht Hallo, Servus und Grüß dich, sondern
6: Glück auf!
7: Glück auf, hier ist der Manfred Tümmler aus Pegnitz.
3: Happy Birthday zum 80.
6: Wow!
3: So, hau mal schnell noch eine Lebensweisheit her, du alte Legende.
7: Dankbar rückwärts, mutig vorwärts.
3: Und die vermutlich knappste Playlist-Entscheidung ever habt ihr getroffen. Mit wie viel Prozent Vorsprung?
6: 2% waren es am Ende nur.
3: Der Puerto Rico-Song schafft's, auch wenn er KI quasi fake ist. Er ist einfach gut, er hat einfach Sommer-Vibes. Und er kommt jetzt
6: so ab und zu
3: in die Sommer-Playlist der Mainwelle. Na dann, bis morgen früh.
6: Bis morgen.

0: kurz vor fünf, das ist die Mainwelle für euren Start in den Donnerstagabend. Wir haben natürlich immer den Blick auf die wichtigen Themen hier aus der Region und das ist ein spannender Termin, der am Wochenende im Fichtelgebirge stattfinden wird. Da wird eine Waldbrandübung stattfinden. Stellt euch mal folgendes Szenario vor, in der Nähe des Ochsenkopfs würde ein Feuer ausbrechen. Das Gelände dort ist schwer zugänglich, die Brandbekämpfer von der Feuerwehr, die müssten aus der Luft arbeiten. Naja klar, da muss jeder Handgriff sitzen, die Ersthelfer müssen schnell am Ort sein und dann auch genau wissen, was zu tun ist. Das üben die Freiwilligen Feuerwehren aus Bayreuth, Bischofsgrün, Neubau und Gefrees am Sonntag von 10 bis 15 Uhr. Ist spannend, deswegen auch nicht wundern, wenn vielleicht am Sonntag mal ein Feuerwehrauto mehr im Fichtelgebirge unterwegs ist. Das ist eine Übung. Mehr Infos dazu auf meinwelle.de, da gibt's auch alle anderen Nachrichten aus der Region nochmal für euch zum Nachlesen.
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1: Es ist 17 Uhr, ich bin Oliver Urbanke. 4 statt wie bisher 2 Jahre dürfen Arbeitsverträge künftig befristet vergeben werden und das ohne sachliche Begründung vom Arbeitgeber. Gelten soll das für alle, die bis 2030 neu eingestellt werden. Darauf haben sich Union und SPD geeinigt. Die Reform sieht vor, dass befristete Verträge künftig bis zu 6-mal verlängert werden können. Die Bundesregierung will außerdem mit einer Steuerreform kleine und mittlere Einkommen entlasten. Geplant sind zudem schärfere Regeln für Krankschreibungen. Die Wirtschaft in Bayern ist zumindest teilweise zufrieden. Janina Singer berichtet.
2: Von richtigen Impulsen gegen die Strukturkrise spricht die Vereinigung der Bayerischen Wirtschaft. Hauptgeschäftsführer Brosshardt kritisiert zwar, dass es in Sachen Arbeitskosten und Höchstarbeitszeit keine Beschlüsse gab, aber
3: es ist ein richtig guter Schritt. Es ist eine Richtungsänderung.
2: Die IHK Bayern sagt, die Richtung stimme, die Ziellinie sei aber noch nicht in Sicht.
1: 3 Männer haben dagegen geklagt, dass sie 2025 bei der Ein- und Ausreise an der deutsch-österreichischen Grenze ihren Ausweis zeigen mussten. Jetzt hat das Verwaltungsgericht München entschieden, dass diese Kontrollen rechtswidrig waren. Von Seiten der Grünen hieß es daraufhin, die CSU müsse ihren Kontrollfetisch beenden. Statt Pendlerinnen und Pendler aufzuhalten, bräuchte es mehr europäische Zusammenarbeit. René Benko ist erstmals rechtskräftig schuldig gesprochen worden. Der oberste Gerichtshof von Österreich bestätigte das Urteil gegen den Signa-Gründer. Der Immobilieninvestor war im Oktober 2025 zu 2 Jahren Haft verurteilt worden, weil er 300.000 Euro an seine Mutter verschenkt und damit Vermögen vor seinen Gläubigern versteckt hatte. In Deutschland gehörten ihm zahlreiche Immobilien von Galeria Karstadt. Der DFB will Bundestrainer Julian Nagelsmann offenbar loswerden. Laut Bild haben DFB-Spitze und Nagelsmann in Frankfurt über einen Rücktritt gesprochen. Der 38-Jährige soll sich Bedenkzeit erbeten haben. Die Frankfurter Rundschau berichtet unterdessen, seine Ablösung sei bereits beschlossene Sache und soll bis zum Wochenende feststehen. Als Nachfolger wird immer wieder Jürgen Klopp gehandelt. Es ist jetzt 5:15.
4: Und wir schauen aufs Mainwelle-Wetter. Wir haben die aktuellen Temperaturen aus der Region. 25 Grad in Heinersreuth, 25 in Kreußen, in Pegnitz haben wir auch 25. Also es ist ein richtig schöner, richtig angenehmer Nachmittag. Die Sonne ist da, ein paar Wolken vielleicht am Himmel, aber im Großen und Ganzen wirklich angenehm. Gerne vielleicht draußen sitzen heute Abend, lohnt sich auf jeden Fall. In der Nacht dann Abkühlung auf 13 Grad und die weiteren Aussichten. Es bleibt freundlich am Freitag und Samstag. Viel Sonnenschein, ein paar Wolken sind mit dabei. Erst am Sonntag ändert sich die Wetterlage ein bisschen, da ziehen mehr Wolken rein, dann kann es auch immer mal regnen. Es ist 5:03. Wir haben eine Info von der A70, Fahrtrichtung Bayreuth am Dreieck Bayreuth-Kulmbach in der Überleitung zur A9 Richtung Berlin. Bitte Vorsicht, da kommt ein Auto nicht mehr weiter. Hier gibt's momentan Behinderungen. Dann haben wir noch Blitzer auf der B303 auf Höhe Wirsberg. Das ist eine Lasermessung mit Sofortkasse. B22 an der zweiten Ausfahrt nach Speichersdorf in Fahrtrichtung Kemnath. A9 Fahrtrichtung Nürnberg zwischen Münchberg Süd und dem Rastplatz Streitau. Und in Bayreuth wird weiterhin geblitzt in der äußeren Badstraße. Habt ihr Updates? Meldet sie gerne 0170 99 07000. Die Nummer direkt ins Studio. Ich wünsche euch eine gute und sichere Fahrt.
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4: Jawohl, wir erzählen euch Geschichten aus der Region und spielen euch schöne Musik. Wir sind unterwegs mit Leih mir deine Liege. Wir stimmen uns schon mal ein aufs Bürgerfest, das morgen startet. Und wir hören Manfred Mann's Earth Band und einen tollen Klassiker.

0: Gleich Viertel sechs, das ist die Mainwelle am Donnerstagabend. Schön, dass ihr mit dabei seid.
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3: 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Hey.
0: So, wir sind schon einen ganzen Tag unterwegs, die Kollegen Christian Hürit und Joshua Zakmakidis. Wir liegen in den Gärten in Bayreuth und der Region. Wir haben ja sogar schon eine Liege von unserem Partner Sungirl an unsere Gewinner verschenkt, verlost. Und es gibt noch eine zweite, also dranbleiben lohnt sich. Die beiden sind immer noch unterwegs und jetzt schalten wir in den nächsten Garten. Servus!
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5: Jetzt sind wir gelandet in der Kleingartenkolonie in Leineck. Joshi und wir haben ein Déjà-vu, hier waren wir schon mal, ne?
6: An einem fast historischen Ort, würde ich sagen. Ja. Vor 3 Jahren waren wir schon mal hier beim Fabi.
5: Nee, nicht. Hallo, Fabi.
7: Servus, Jungs, servus, grüßt euch.
5: Fabi und die Crew, Christian.
8: Servus, Männer, habe die Ehre. Grüße.
5: Servus, servus. Und vor 3 Jahren, das war ja legendär, weil da waren wir an einem Mittwoch da. Und Mittwoch ist hier bei euch in der Gartenkolonie, also in eurem Garten. Was ist da am Mittwoch?
7: Mittwoch ist wie gehabt FKK-Mittwoch.
5: Der FKK-Mittwoch, ne?
7: FKK-Mittwoch.
5: Und wir haben uns aber dran gehalten.
7: Haben wir durchgezogen.
5: Könnt ihr euch noch an das Video erinnern, ne? Also wir waren hier splitterfasernackt mit Zensurbalken. Viele haben ja gesagt, der Zensurbalken war vielleicht ein wenig klein.
6: Nein. Der war genau originalgetreu. Ich habe ihn ja gemacht, ich kann es genau. Ja sagen.
5: Danke, Joshi, ne? Also heute ist aber jetzt nicht FKK-Mittwoch, heute ist ja Donnerstag, Mensch.
7: Heute ist Vollbomben-Donnerstag.
5: Was heißt
7: Vollbomben-Donnerstag? Der CF kennt's. Vollbomben-Donnerstag heißt, man trinkt ganz viel Bier.
5: Okay.
7: Können wir aber heute nicht machen. Ihr müsst weiter, wir müssen weiter. Das heißt, wir machen halt aus dem FKK-Mittwoch an kleinen
5: Vollbomben.
7: Kleine Vollbombe.
5: CF ist Christian Frank, ne?
8: Ja, servus. Heute ist ja auch Vize-Freitag, sozusagen.
5: Vize-Freitag.
8: Ja. Ja, eigentlich geht das Wochenende heute los, möchte ich sagen.
5: Genau. Und wie viele Jungs seid ihr hier in dieser Garten-WG?
7: Jetzt, dieses Jahr, sind wir wieder 4. Mhm. Mein Chef und Freund Henning Becker, den ich an dieser Stelle recht herzlich grüßen möchte.
5: Da zuckt der, die Leber, ne? Der war mal in Boracho. Ne?
7: Da zuckt er ein bisschen. Der ist jetzt in Silverstone bei der Formel 1.
5: Ja.
7: Der ist selten da. Flo ist jetzt wieder dabei, alias Rakete. Christian ist Gast.
5: Spitzname Hengst.
7: Spitzname.
5: Ja. Und ihr habt ja hier diesen super Pool. Ne? Haben wir es jetzt schon alle gehabt? Einer fehlt noch.
7: Der Grede.
5: Christian Gredlein. Also, und hier ist Joshi, also ich meine.
6: Der Sagenumwobene.
5: Da war ich schon mal splitternackt drin. Am Vollbomben-Donnerstag. Video gibt's demnächst. Machen ganz langen Zensurbalken.
6: Versprochen.
7: Die sind schon geschnitten in der Hütte. Das hat sich sogar gereimt.
5: Also, ihr seid mal wieder im Losdorf und ich drück die Daumen. Mit einem gepflegten Leih mir deine Liege.
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0: Also, ihr wisst Bescheid, heute ist Vollbomben-Donnerstag. Christian und Joshi sind noch eine Weile unterwegs. Wir genießen einfach den Abend. Wetter passt ja auch zum Probeliegen und zum schönen Abend im Garten oder auch im Pool. Danke euch auf jeden Fall. Und ihr könnt theoretisch noch eine Liege gewinnen. Also, wir sind immer noch unterwegs. Wenn die beiden bei euch vorbeischauen, dann lasst sie rein. Könnte sein, dass ihr heute noch eine Sungirl-Liege von uns abstaubt.

0: Wolke Nummer 9 schweben wir in diesen Feierabend. Das ist die Mainwelle, 9 Minuten vor 6:30. Schnelles Blitzer-Update aus der Region. 3 Stück Hammer, einmal die B303 auf Höhe Wirsberg. Eine Lasermessung mit Sofortkasse. Dann auf der B22 an der zweiten Ausfahrt nach Speichersdorf in Fahrtrichtung Kemnath wird geblitzt. Und auf der A9 in Fahrtrichtung Nürnberg zwischen Münchberg Süd und dem Rastplatz Streitau. Also da bitte Fuß vom Gas und gut ankommen.
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14: 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Wilde Sexpartys erschüttern das Fichtelgebirge. 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

0: wünsche euch einen schönen Donnerstagabend. Das ist die Mainwelle, 17.30 Uhr, halb sechs.
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0: Und damit Zeit für das News-Update aus Bayreuth und der Region. Dieser Fall hat vor 2 Jahren oberfrankenweit für Aufsehen gesorgt. Im August 2024 ist eine 33-Jährige aus Bammersdorf im Landkreis Forchheim verschwunden. Sie wurde bis heute nicht gefunden. Schnell ist ihr damaliger Lebensgefährte in Verdacht geraten. Eine Woche nach dem Verschwinden hat ihn die Polizei festgenommen. Das Landgericht Bamberg hat ihn im Oktober 2025 zu 12 Jahren Haft wegen Totschlags verurteilt. Jetzt teilt sein Verteidiger mit, dass der Bundesgerichtshof dieses Urteil aufgehoben hat. Es wurde erfolgreich Revision eingelegt. Jetzt muss eine andere Kammer des Bamberger Landgerichts den Fall neu aufrollen. Ein neues Pflegeheim für Gefrees. Die Erweiterung zum Haus am Bühl wurde jetzt offiziell eröffnet. Das Haus soll ein Ort der Geborgenheit, Würde und Fürsorge sein, in dem Seniorinnen und Senioren in familiärer Atmosphäre liebevoll betreut und begleitet werden. Das schreibt die Unternehmensgruppe Wohnen und Pflegen. Das neue Haus ist vierstöckig, es steht direkt neben dem bereits bestehenden und bedeutet für Gefrees 102 zusätzliche Pflegeplätze. Jedes Zimmer ist barrierefrei eingerichtet. Auf der 3. Etage gibt es eine Terrasse mit Blick auf das Fichtelgebirge. Auf frisches Essen wird hier auch Wert gelegt, zubereitet von hauseigenen Köchen. Auch gibt es ein umfassendes Freizeitprogramm mit Gymnastik, Spielerunden und auch kreativen Aktivitäten. In Bayreuth ist am Wochenende Bürgerfest, aber nicht nur hier wird gefeiert, auch in Kulmbach ist einiges los, denn das 45. Altstadtfest steht an. 3 Tage lang verwandelt sich die historische Altstadt in eine große Festmeile. Franziska Horn mit den Details.
3: Los geht's mit einer großen Eröffnung am Freitag um 17 Uhr auf dem Marktplatz. Oberbürgermeister Dr. Ralf Hartnack zapft zum ersten Mal als Stadtoberhaupt das erste Fass Bier an. Dann gibt es in 8 Straßen viel Live-Musik, DJs, Show-Acts und kulinarische Spezialitäten. Auf mehreren Bühnen spielen Bands und Künstler bis in die Abendstunden. Außerdem gibt es Frühschoppen, Kinderschminken, Hüpfburg und Mitmachaktionen. Am Sonntag dann der traditionelle Altstadtfestgottesdienst auf dem Marktplatz und sportlich wird es beim Altstadtfirmenlauf mit rund 25 Staffelteams durch die historische Innenstadt.
0: Die Veranstalter rechnen mit zehntausenden Besucherinnen und Besuchern. Mehr zum Programm auch nochmal zum Nachlesen auf meinwelle.de und da stehen auch alle anderen Nachrichten aus der Region. Nochmal zum Nachlesen. Dann schauen wir jetzt aufs Wetter. Schauen wir doch gleich mal auf die nächsten Tage, aufs Bürgerfest und aufs Kulmbacher Altstadtfest. Ja, wird richtig schön. Also am Freitag und Samstag viel Sonnenschein, Temperaturen bis 25 Grad, angenehmes Feierwetter. Auch der Abend heute, ja, 26, 27 Grad, bisschen Sonne haben wir auch noch. Also sehr angenehm zum Draußensitzen. In der Nacht kühlt es ab auf 13 Grad. Ab Sonntag, da wird es ein bisschen wechselhafter, da ziehen dann mehr Wolken wieder in die Region. Und dann kann es auch Richtung Sonntagabend immer mal regnen. Es ist 6:03. Wir haben keine Staus und keine Behinderungen. Sehr erfreulich, aber es wird geblitzt auf der B303 auf Höhe Wirsberg. Eine Lasermessung mit Sofortkasse auf der B22. An der 2. Ausfahrt nach Speichersdorf steht einer in Richtung Chemnat. A9 Fahrt Richtung Nürnberg zwischen Münchberg Süd und dem Rastplatz Streitau. Und in Bayreuth äußere Badstraße, auch der ist noch aktuell hier weiterhin ein Blitzer. Euch eine gute und sichere Fahrt, 0170 99 07000. Wenn ihr Updates habt, gebt sie gerne weiter.
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0: Heute mal mit Martin Zinner. Freue mich sehr, dass ihr mit dabei seid, der Donnerstag kurz nach 5:30. Und das ist vielleicht ein ganz schöner Tipp jetzt für euch. Sting hat vor kurzem ein ganz besonderes Live-Konzert gegeben. Das war in Amsterdam. Da hat er in einem Museum live gespielt. Und zwar direkt vor Rembrandts Gemälde Nachtwache. Ja, war schon eine besondere Situation, ein besonderer Konzertmoment. Er hat natürlich viele Police-Klassiker gespielt, dann aber auch noch ein paar Stücke aus seiner späteren Solo-Karriere. Alles mit dabei, alles, was der Fan so hören möchte, wenn er Sting live sieht. Mit Akustikgitarre, also das lohnt sich wirklich, da mal reinzuhören. Das komplette Konzert zum Anschauen, das gibt's zum Beispiel in der Arte-Mediathek und das zugehörige Live-Album, das heißt Sting The Night Watch. Auch das gibt's schon im Handel. Das ist einer der großen Hits von Sting aus der Police-Zeit. Roxanne, jetzt in der Mainwelle-Playlist. Ich freue mich, dass ihr mit dabei seid.

0: Jesse J hier bei uns auf der Mainwelle kurz nach 17:30. Ich wünsche euch einen schönen Donnerstagabend.
1: Die Deutsch-Französische Gesellschaft Bayreuth präsentiert 60 Jahre Städtepartnerschaft Bayreuth-Annecy.
0: Ja, das ist ein besonderes Wochenende jetzt in Bayreuth. Es ist Bürgerfest in der ganzen Innenstadt. Es wird in diesem Jahr aber noch ein besonderes Highlight geben, zusätzlich zum regulären Bürgerfest. Ihr wisst es bestimmt, es gibt eine Städtepartnerschaft zwischen Bayreuth und der Stadt Annecy in Frankreich. Und diese Städtepartnerschaft wird in diesem Jahr 60 Jahre alt. Das ist natürlich ein Grund zum Feiern. Es wird morgen auch einen großen Festakt geben im Bayreuther Rathaus. Und dann am Wochenende, passend zum Bürgerfest, ein savoyardisches Weinfest. Klingt toll. Wir haben uns mit der Leiterin des Bayreuther Hauptamts, mit Sabine Haberland, mal unterhalten. Was wird's auf dem savoyardischen Weinfest alles zu sehen und vor allen Dingen auch zu essen geben?
2: Also wir bieten französische Spezialitäten oder eigentlich savoyardische Spezialitäten an, die eben sehr gut zu den verschiedenen Weinen, die Francis Rosette mitbringen wird, passen. Also es gibt verschiedene Käseteller, gemischte Teller, so Art Brotzeitplatten mit luftgetrockneten Spezialitäten aus Savoyen und savoyardischem Käse. Wir haben aber auch Gemüsekisch und Kisch mit Ziegenkäse. Und es gibt natürlich auch für den süßen Hunger süße französische Tarts, zum Beispiel eine Mandeltart oder eine Aprikosentart und ganz speziell eine Espresso-Tart. Also es ist für jeden Geschmack was dabei.
0: Und das Ganze wird im ruhigen und wunderschönen Innenhof des Historischen Museums in Bayreuth stattfinden. Bei Frankreich, da denken natürlich viele an Essen, aber vor allen Dingen denken auch viele an Wein. Und natürlich wird es auch den geben, denn zu diesem Weinfest, da kommen auch speziell Leute wirklich direkt aus Frankreich nach Bayreuth.
2: Es kommt der Winzer Francis Rosette aus einem Dorf in der Nähe von Annecy, aus Villas. Und ihm gehört dort das Bio-Weingut Les Coteaux de Girondal.
0: Und natürlich wird es auch französische Musik geben.
2: Ja, wir haben auch dieses Jahr sogar zwei Bands. Und zwar am Freitagabend spielt die Band Retrophonics. Und am Samstag und Sonntag, jeweils ab Nachmittag, spielt die Band Montparnasse.
0: Das ist also ein wunderschöner Tipp fürs Bürgerfest in diesem Jahr, das savoyardische Weinfest im Innenhof des Historischen Museums in Bayreuth anlässlich des 60. Geburtstags der Städtepartnerschaft Bayreuth-Annecy. Schaut da gerne mal vorbei, ist wirklich ein toller Tipp.

0: Sophie and the Giants hier bei uns in der Mainwelle Playlist. Damit geht's in Richtung 18 Uhr. Ich hoffe, ihr genießt diesen Abend. Ist noch richtig angenehm. Die Sonne ist da, 25 Grad. Perfekt zum draußen sitzen. Vielleicht wird heute Abend bei euch gegrillt oder ihr springt nochmal in den Pool, macht euch ein kühles Bier auf. Macht's euch auf jeden Fall gemütlich. Habt alle einen schönen Abend. Wir stimmen uns dann auch schon so ganz langsam aufs Bürgerfest ein. Morgen geht's los. Morgen um diese Zeit. Da ist dann die Bayreuther Innenstadt schon wieder voll mit Leuten, Essenswagen, Getränke, Party, alles mit dabei. Wird auf jeden Fall richtig schön. Genießen wir's dieses Wochenende und diesen Donnerstagabend.
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1: Es ist 18 Uhr, ich bin Oliver Urbanke. Die Menschen in Deutschland sind zu oft krank und arbeiten zu wenig. So sieht es zumindest Kanzler Merz und seine Regierung. Ihr Ansatz: Beschäftigte sollen künftig schon ab dem ersten Tag eine Krankschreibung vom Arzt vorlegen müssen. Reine Symbolpolitik, kritisiert unter anderem die IG Metall.
2: Eine Attestpflicht ab dem ersten Krankheitstag ist reine Symbolpolitik und stellt die Beschäftigten unter Generalverdacht. Das senkt keine Krankenstände und macht auch niemanden gesünder. Was wir wirklich brauchen, ist nicht mehr Bürokratie, sondern wir brauchen bessere Arbeitsbedingungen.
1: So Sozialvorstand Reinstädtler. Die Regierung stelle Arbeitnehmerinnen und Arbeitnehmer damit unter Generalverdacht. Außerdem will die Bundesregierung Geringverdienerinnen und Verdiener entlasten. Neben der Krankschreibung ab Tag 1 wurde eine Steuerreform beschlossen, von der vor allem kleine und mittlere Einkommen profitieren sollen. Konkret sollen unter anderem der Grundfreibetrag und der Kinderfreibetrag erhöht werden. Außerdem soll der Steuersatz weniger steil steigen, Minijobs werden aber pauschal höher besteuert. Ärztliche und pflegerische Mitarbeitende aus dem Universitätsklinikum Augsburg und den Kliniken Ingolstadt und Passau sind mit dem Bayerischen Organspendepreis ausgezeichnet worden. Den Preis bekommen seit 2002 Kliniken, die sich besonders für das Thema engagieren. Laut Gesundheitsministerium gab es in diesem Jahr bis Ende Mai 67 Menschen in Bayern, die nach ihrem Tod Organe spendeten. Über 1000 stehen auf der Warteliste. Nach der Quali-Prüfung ist vor der Festnahme. In Pegnitz hat ein 15-Jähriger nach seiner Abschlussprüfung mit knapp einem Promille Intus in seiner Mittelschule randaliert. Er bedrohte den Hausmeister und schlug ihm dabei ins Gesicht. Der 34-Jährige musste behandelt werden. Der Jugendliche wurde festgenommen. Gegen ihn laufen jetzt unter anderem Verfahren wegen Körperverletzung und Bedrohung. Nachdem einige Partien schon vorab bekannt gegeben wurden, wurde jetzt der komplette Spielplan der Fußball-Bundesliga offiziell veröffentlicht. Meister FC Bayern eröffnet die neue Saison am 28. August gegen Stuttgart, eine Neuauflage des letzten Pokalfinales. Vorher müssen die Bayern im Supercup bei Vizemeister Dortmund ran. Das Revierderby zwischen Aufsteiger Schalke und dem BVB findet nach Jahren auch wieder statt, und zwar Anfang Dezember. Es ist jetzt kurz nach 6.
3: Heute Nacht wird's bewölkt und da kann's auch ab und zu mal Regen geben. Die Frühwerte liegen um 13 Grad. Morgen am Freitag dann häufiger mal Sonnenschein, da werden's bis zu 22 Grad und das Wochenende, das ist auch zunächst recht sonnig. Der Sonntag wird dann ein bisschen wechselhafter, da kann's vielleicht auch mal ein bisschen regnen. Aber die Temperaturen 20 bis 25 Grad im Schnitt, gut für alle Stadtfeste. Auf der A9 in Richtung Berlin staut sich zwischen Bindlacher Berg und Bad Mönckebach-Himmelkron auf einem Kilometer. Da dauert es ein bisschen länger. Das gleiche Spiel auch auf der A70 Richtung Bayreuth. Zwischen Kulmbach-Neudrossenfeld und dem Dreieck Bayreuth-Kulmbach auch da ein Kilometer Stau und auch da dauert es ein bisschen länger. Dann haben wir Blitzer auf der A9 in Richtung Nürnberg zwischen Münchberg Süd und dem Rastplatz Streitau. Dann auf der B22 in Richtung Chemnat an der zweiten Ausfahrt nach Speichersdorf. Auf der B303 eine Laser Messung auf Höhe Würzberg, da werdet ihr sofort abkassiert, wenn ihr zu schnell seid. Auf der B289 in Neuses am Main in beiden Richtungen und in Bayreuth im Stadtgebiet in der äußeren Badstraße. Und wenn das noch nicht alles ist, gebt gern noch Bescheid mit einer WhatsApp ins Studio.
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3: Da liegen sie wieder. Joshua Zsákmakidis und Christian Höritz auf euren Gartenliegen in Bayreuth und der Region. Heute den ganzen Tag.
4: Habt ihr Liegen, wo wir uns neu legen könnten?
5: Nein, haben wir nicht.
4: Kein Liegen?
5: Na.
4: Und ein Decken? Ein Heizdecken?
5: Eine Heizdecke nicht, aber eine Picknickdecke hätte ich.
4: Picknickdecke, das wäre mal ganz was Neues. Man kann nämlich eine super Sonnenliege von Sungirl gewinnen.
3: Außerdem hat man heute ein prominentes Geburtstagskind. Heute sagen wir nicht Hallo, Servus und Grüß dich, sondern
6: Glück auf!
7: Glück auf, hier ist der Manfred Tümmler aus Pegnitz.
3: Happy Birthday zum 80.
6: Wow!
3: So, hau mal schnell noch eine Lebensweisheit her, du alte Legende.
7: Dankbar rückwärts, mutig vorwärts.
3: Und die vermutlich knappste Playlist-Entscheidung ever habt ihr getroffen. Mit wie viel Prozent Vorsprung?
6: 2% waren es am Ende nur.
3: Der Puerto Rico-Song schafft's, auch wenn er KI quasi fake ist. Er ist einfach gut, er hat einfach Sommer-Vibes. Und er kommt jetzt
6: so ab und zu
3: in die Sommer-Playlist der Mainwelle. Na dann, bis morgen früh.
6: Bis morgen.

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1: Bitte Vorsicht auf der B303 in beiden Richtungen zwischen Bad Alexandersbad und Tröstau. Da sind Personen auf der Fahrbahn.

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12: 18.30 Uhr, halb sieben. Hier kommt das News-Update aus Bayreuth und der Region. Ich bin Martin Zinner. Fast 600 Mal wurden Polizisten in Oberfranken im vergangenen Jahr Opfer von Gewalt. Die aktuellen Zahlen hat Bayerns Innenminister Joachim Herrmann jetzt vorgestellt. Die Fälle von Gewalt gegen Polizeibeamte bleiben damit auf einem ähnlich hohen Niveau wie im Jahr davor. Besonders zugenommen hätten die Fälle von gefährlicher Körperverletzung. Davon hat es 2025 insgesamt 23 in Oberfranken gegeben. Auch tätliche Angriffe auf Vollstreckungsbeamte haben zugenommen. Gewalt gegen Polizisten passiere häufig bei Festnahmen und Identitätsfeststellungen. Das Präsidium Oberfranken kommentiert, Gewalt gegen Polizisten sei durch nichts zu rechtfertigen. Die Polizei werde Straftaten auch in Zukunft konsequent verfolgen. Die wirtschaftliche Bilanz im oberfränkischen Handwerk fällt besser aus als gedacht. Wie die Handwerkskammer bei ihrer Vollversammlung auf Schloss Turnau bekannt gegeben hat, hätte die Kammer vergangenes Jahr mehr Geld eingenommen als erwartet. Zum Beispiel durch überbetriebliche Lehrlingsunterweisung und Meisterkurse. Außerdem hätten die Verantwortlichen ihr Geld gut verwaltet. Kritik aus dem Handwerk kommt allerdings mit Blick auf die Politik der Bundesregierung. Man fühle sich nicht gleichwertig ernst genommen, heißt es. Auch die neuen Vorschläge zur Reform der Sozialversicherung bleiben aus Sicht des Handwerks hinter den Erwartungen zurück. Viele Betriebe würden sogar zusätzlich belastet. Die HWK erhofft sich hier stärkere finanzielle Entlastungen. Am 15. August soll der diesjährige Christopher Street Day in Bayreuth stattfinden. Auch in anderen oberfränkischen Städten sind ähnliche Veranstaltungen geplant. Neu in diesem Jahr, der CSD kommt erstmals auch nach Kulmbach. Ein eigenes Team organisiert eine Veranstaltung für den 29. August. Geplant ist ein Umzug vom ehemaligen Soccerplatz bis zum Kulmbacher Marktplatz. Die Veranstalter wollen mit dem Christopher Street Day ein Zeichen für Vielfalt, Offenheit und Toleranz setzen. Die Veranstaltung findet in anderen Städten bereits jährlich statt. Es geht dabei um bunten Protest gegen Diskriminierung und um das Feiern sexueller und geschlechtlicher Vielfalt. Und alle Nachrichten aus der Region gibt's nochmal zum Nachlesen auf meinwelle.de.
13: Es geht rein in eine bewölkte Nacht. Teilweise kann es da auch Regen geben. Die Frühwerte liegen um die 13 Grad. Morgen dann frischer Wind, häufig Sonnenschein und bis zu 22 Grad. Am Samstag sonnig. Am Sonntag kann es auch ein bisschen wechselhafter mit vielleicht ein paar Tropfen Regen werden. Die Temperaturen an beiden Tagen 20 bis 25 Grad. Bitte Vorsicht, auf der A9 in Richtung Nürnberg zwischen Trockau und Pegnitz sind Personen auf der Fahrbahn und da stehen zwei Autos mit Pannen. Die Standspur ist da blockiert und auch auf der B303 zwischen Bad Alexandersbad und Tröstau in beiden Richtungen sind Personen auf der Fahrbahn. Da also bitte auch ganz besondere Vorsicht. Dann wird geblitzt auf der A9 in Richtung Nürnberg zwischen Münchberg Süd und dem Rastplatz Streitau. Auf der B22 Richtung Chemnat an der zweiten Ausfahrt nach Speichersdorf. Dann auf der B289 in Neuses am Main. Termin. Auf der B303 auf Höhe Würzburg gibt es eine Lasermessung mit Sofortkasse und in Bayreuth in der Albrecht-Dürer Straße wird schließlich auch noch geblitzt. Und wenn ihr sonst noch was entdeckt, gebt Bescheid und schickt uns eine WhatsApp ins Studio.
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11: Es ist 19 Uhr, ich bin Oliver Urbanke. Die Bundesregierung will Menschen mit kleinem und mittlerem Einkommen etwas entlasten. Eine berufstätige Familie mit 2 Kindern soll künftig beispielsweise im Vergleich zu heute bis zu 600 Euro weniger Steuern im Jahr zahlen. Das ist eine von mehreren Maßnahmen, die im neuen Reformpaket festgelegt wurden. Außerdem können Arbeitsverträge künftig 4 statt wie bisher 2 Jahre lang befristet werden. Und wer nicht arbeiten kann, weil er krank ist, muss schon ab dem ersten Tag ein Attest vorlegen. Der DFB will Bundestrainer Julian Nagelsmann offenbar loswerden. Das berichtet unter anderem die Bild-Zeitung. Fabian Schaffer mit den Einzelheiten.
12: DFB-Präsident Neundorf, Sportdirektor Völler, Ligaboss Watzke und DFB-Geschäftsführer Rettich sollen mit Nagelsmann in Frankfurt zusammengekommen sein, 3 Tage nach dem blamablen WM-Aus gegen Paraguay. Dort sollen sie ihm den Rücktritt nahegelegt haben. Der 38-Jährige soll sich Bedenkzeit erbeten haben. Als möglicher Nachfolger wird Jürgen Klopp gehandelt.
11: Die heißesten Monate des Jahres stehen erst noch an. Trotzdem hat es nach Schätzungen des Robert-Koch-Instituts in diesem Jahr bereits mehr als 800 hitzebedingte Todesfälle bei uns gegeben. Davon betroffen waren vor allem ältere Menschen. Mehr als die Hälfte waren 85 oder älter. Unter 65 Jahren wurden knapp 40 Fälle verzeichnet. Das Verbot von Sexpuppen, die aussehen wie Kinder, ist verfassungskonform. Das hat das Bundesverfassungsgericht entschieden. Seit 2021 gilt. Hersteller, Verkäufer und Besitzer solcher Puppen müssen mit Haft- und Geldstrafen rechnen. Zuvor waren solche Puppen legal. Das Gericht ging unter anderem davon aus, dass dadurch die Gefahr für reale sexuelle Übergriffe auf Kinder steigen könnte. Bayernweit sind etwa die Hälfte der 15-jährigen Mädchen und 30% der 15-jährigen Jungen vollständig gegen HPV geimpft. Zu wenige, sagt Bayerns Gesundheitsministerin Gerlach und ruft zum Start der Bayerischen Impfwoche morgen unter anderem zu dieser Impfung auf. HPV-Viren können unter anderem die Ursache für Gebärmutterhalskrebs oder Tumore im Rachen sein. Es ist jetzt 7:15.
13: Die Nacht zum Freitag wird bewölkt und teilweise regnerisch mit Frühwerten um die 13 Grad. Danach scheint dann häufig die Sonne bei maximal 22 Grad. Der Samstag ist recht sonnig. Am Sonntag wird es ein bisschen wechselhafter. Da kann es auch mal ein paar Tropfen regnen. Die Temperaturen liegen bei 20 bis 25 Grad. Bitte weiterhin Vorsicht auf der B303 zwischen Tröster und Bad Alexandersbad. Da sind Personen auf der Fahrbahn. Dann wird geblitzt auf der A9 Richtung Nürnberg zwischen Münchberg Süd und dem Rastplatz Streitau. Auf der B22 Richtung Chemnat an der 2. Ausfahrt nach Speichersdorf. Auf der B289 in Neuses am Main. Auf der B303 gibt es eine Lasermessung auf Höhe Würzberg. Und in Bayreuth noch ein Blitzer. Gerade nochmal bestätigt worden auch von der Sabrina. In der Albrecht-Dürer-Straße stadteinwärts, kurz vor der Mozartstraße. Wenn ihr sonst noch was entdeckt, gebt Bescheid und schickt uns eine WhatsApp ins Studio.
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1: Der Blick auf die aktuellen Nachrichten aus der Region. 19.30 Uhr, halb acht. Ich bin Martin Zinner. Schönen guten Abend. Dieser Fall hat vor 2 Jahren oberfrankenweit für Aufsehen gesorgt. Im August 2024 ist eine 33-Jährige aus Bammersdorf im Landkreis Forchheim verschwunden. Sie wurde bis heute nicht gefunden. Schnell ist ihr damaliger Lebensgefährte in Verdacht geraten. Eine Woche nach dem Verschwinden hat ihn die Polizei festgenommen. Das Landgericht Bamberg hat ihn im Oktober 2025 zu 12 Jahren Haft wegen Totschlags verurteilt. Jetzt teilt sein Verteidiger mit, dass der Bundesgerichtshof dieses Urteil aufgehoben hat. Es wurde erfolgreich Revision eingelegt. Jetzt muss eine andere Kammer des Bamberger Landgerichts diesen Fall neu aufrollen. Am Sonntag ist der Tag der Franken. Passend dazu hat das Landesamt für Statistik mal ein paar spannende Zahlen zusammengestellt, was den durchschnittlichen Franken eigentlich ausmacht. Etwa ein Drittel der bayerischen Bevölkerung lebt hier in Franken. Die Menschen sind hier im Schnitt 45 Jahre alt, also ein bisschen älter als im bayerischen Mittel. Frauen in der Region bekommen im Schnitt mit 31 Jahren ihr erstes Kind und heiraten mit 32. Ungefähr die Hälfte der fränkischen Bevölkerung lebt in Familien. Außerdem sind die Menschen in Franken durchschnittlich 1,72 Meter groß und haben im Monat rund 2.500 Euro zur Verfügung. Die bayerischen Obstbauern erwarten in diesem Jahr eine überdurchschnittlich gute Kirschenernte. Nach Schätzungen des Landesamts für Statistik sollen dieses Jahr rund 28.000 Dezitonnen Kirschen geerntet werden. Das wären gut 17% mehr als im vergangenen Jahr. Zentrum des Kirschanbaus hier in der Region ist ja die Fränkische Schweiz mit ihren rund 200.000 Kirschbäumen. Es ist das größte zusammenhängende Anbaugebiet von Süßkirschen in ganz Deutschland. Eine wichtige Rolle für die gute Entwicklung hat das milde Frühjahr ohne Frost während der Blüte gespielt. Das endgültige Ergebnis zur bayerischen Kirschernte soll dann im September vorliegen. Und alle Nachrichten aus der Region jederzeit nochmal zum Nachlesen auf meinwelle.de.
2: Die Temperaturen sind dann doch mal wieder da angekommen, wo sie in dieser Jahreszeit auch hingehören. Heute Nacht Temperaturen um 13 Grad, dazu bewölkt, vielleicht ein bisschen Regen. Morgen frischer Wind, häufig Sonne und bis zu 22 Grad. Und am Wochenende auch recht sonnig, zumindest am Samstag, 20 bis 25 Grad. Am Sonntag ähnlich warm, da kann es allerdings vielleicht auch mal ein paar Tropfen Regen geben. Bitte weiterhin Vorsicht auf der B303. Da sind immer noch Personen auf der Fahrbahn zwischen Tröstau und Bad Alexandersbad. Bitte da in beiden Richtungen besondere Vorsicht. Geblitzt wird auch weiterhin auf der A9 Richtung Nürnberg zwischen Münchberg Süd und dem Rastplatz Streitau. Dann auf der B22 in Richtung Chemnat an der zweiten Ausfahrt nach Speichersdorf. Auf der B289 in Neuses am Main. Auf der B303 auf Höhe Wörsberg gibt es eine Lasermessung. Und in Bayreuth in der Albrecht-Dürer Straße stadteinwärts steht auch noch ein Blitzer. Kurz vor der Mozartstraße. Wenn ihr sonst noch was habt, gebt gern Bescheid mit einer WhatsApp.
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1: Es ist 20 Uhr, ich bin Oliver Urbanke. Keine telefonische Krankschreibung mehr, eine Bescheinigung vom ersten Krankheitstag an. Diese Reformvorhaben der schwarz-roten Koalition stoßen vielen sauer auf. Unter anderem der ehemaligen Grünen-Chefin Lang. Auf Instagram meint sie:
2: Diese ganze Regelung trieft mal wieder vor Misstrauen gegenüber Arbeitnehmern und Ärzten. Und dahinter steht schon wieder der Gedanke, dass das Problem unserer Wirtschaft sei, dass die Deutschen zu faul sind und zu wenig arbeiten wollen.
1: Unter anderem der Hausärzteverband warnt vor überfüllten Wartezimmern. Wir müssen mehr in den Klimaschutz investieren. Dafür plädiert eine große Mehrheit laut einem neuen ARD-Deutschland-Trend. Demnach halten es fast 90% für notwendig, Verkehrswege, Schulen und Krankenhäuser besser auf künftige Hitzewellen vorzubereiten. Zwei Drittel der Befragten äußerten die Sorge, dass der Klimawandel unsere Lebensgrundlage zerstört. Ein IT-Ausfall hat die bayerische Justiz offenbar lahmgelegt. Staatsanwaltschaften in München, Nürnberg, Ansbach und Traunstein sind heute Nachmittag weder per Telefon noch per Mail erreichbar gewesen. Auch das Münchner Landgericht ist betroffen. Wie lange der Ausfall dauert, kann das Justizministerium bislang nicht sagen. Beschäftigte in Deutschland haben 2025 seltener und im Schnitt kürzer gestreikt als im Jahr davor. Ein Institut der gewerkschaftsnahen Hans-Böckler-Stiftung hat gut 260 Konflikte gezählt, 25 weniger als im Vorjahr. Das liege auch an der wieder gesunkenen Inflation. Rund die Hälfte der Streiks drehte sich laut den Forschenden ausschließlich um höhere Gehälter. Bei der Fußball-WM in Nordamerika stehen die nächsten 16. Finals an. Den Auftakt heute macht Europameister Spanien. Sie treffen auf Österreich mit Trainer Ralf Rangnick. Anstoß hier ist um 21 Uhr. Später in der Nacht heißt es ab 1 Uhr Portugal gegen Kroatien und ab 5 Uhr in der Früh spielt dann die Schweiz gegen Algerien. Es ist jetzt kurz nach 8.
3: Die kommende Nacht wird bewölkt, teilweise gibt es da Regen bei Frühwerten um 13 Grad, morgen am Freitag dann frischer Wind, häufig Sonne und bis zu 22 Grad. Das Wochenende bringt 20 bis 25 Grad, am Samstag ist es dazu recht sonnig, am Sonntag kann es auch mal ein paar Tröpfchen Regen geben. Wir haben momentan keine Störungsmeldungen, aber jede Menge Blitzer. Auf der A9 Richtung Nürnberg, zwischen Münchberg Süd und dem Rastplatz Streitau zum Beispiel. Oder auf der B22 in Richtung Kemnath an der zweiten Ausfahrt nach Speichersdorf. Auf der B289 in Neuses am Main in beiden Richtungen. Auf der B303 eine Lasermessung auf Höhe Würzburg und in Bayreuth im Stadtgebiet in der Albrecht-Dürer Straße stadteinwärts, kurz vor der Mozartstraße. Wenn das noch nicht alles ist, gebt gar noch Bescheid mit einer WhatsApp ins Studio.
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1: 20.30 Uhr, halb neun, die Nachrichten aus der Region. Ich bin Martin Zinner, schönen guten Abend. Fast 600 Mal wurden Polizisten in Oberfranken im vergangenen Jahr Opfer von Gewalt. Die aktuellen Zahlen hat Bayerns Innenminister Joachim Herrmann jetzt vorgestellt. Die Fälle von Gewalt gegen Polizeibeamte bleiben damit auf einem ähnlich hohen Niveau wie im Jahr davor. Besonders zugenommen hätten die Fälle von gefährlicher Körperverletzung. Davon hat es 2025 insgesamt 23 in Oberfranken gegeben. Auch tätliche Angriffe auf Vollstreckungsbeamte haben zugenommen. Gewalt gegen Polizisten passiere häufig bei Festnahmen und Identitätsfeststellungen. Das Präsidium Oberfranken kommentiert, Gewalt gegen Polizisten sei durch nichts zu rechtfertigen. Die Polizei werde Straftaten auch in Zukunft konsequent verfolgen. Die wirtschaftliche Bilanz im oberfränkischen Handwerk fällt besser aus als gedacht. Wie die Handwerkskammer bei ihrer Vollversammlung auf Schloss Turnau bekannt gegeben hat, hätte die Kammer vergangenes Jahr mehr Geld eingenommen als erwartet. Zum Beispiel durch überbetriebliche Lehrlingsunterweisung und Meisterkurse. Außerdem hätten die Verantwortlichen ihr Geld gut verwaltet. Kritik aus dem Handwerk kommt allerdings mit Blick auf die Politik der Bundesregierung. Man fühle sich nicht gleichwertig ernst genommen, heißt es. Auch die neuen Vorschläge zur Reform der Sozialversicherung bleiben aus Sicht des Handwerks hinter den Erwartungen zurück. Viele Betriebe würden sogar zusätzlich belastet. Die HWK erhofft sich hier stärkere finanzielle Entlastungen. In Bayreuth ist am Wochenende Bürgerfest, aber nicht nur hier wird gefeiert, auch in Kulmbach ist einiges los, denn das 45. Altstadtfest steht an. 3 Tage lang verwandelt sich die historische Altstadt in eine große Festmeile. Franziska Horn mit den Details.
2: Los geht's mit einer großen Eröffnung am Freitag um 17 Uhr auf dem Marktplatz. Oberbürgermeister Dr. Ralf Hartnack zapft zum ersten Mal als Stadtoberhaupt das erste Fass Bier an. Dann gibt es in 8 Straßen viel Live-Musik, DJs, Show-Acts und kulinarische Spezialitäten. Auf mehreren Bühnen spielen Bands und Künstler bis in die Abendstunden. Außerdem gibt es Frühschoppen, Kinderschminken, Hüpfburg und Mitmachaktionen. Am Sonntag dann der traditionelle Altstadtfestgottesdienst auf dem Marktplatz. Und sportlich wird es beim Altstadtfirmenlauf mit rund 25 Staffelteams durch die historische Innenstadt.
1: Die Veranstalter rechnen mit zehntausenden Besucherinnen und Besuchern. Mehr zum Programm gibt's auch nochmal zum Nachlesen auf meinwelle.de. Da stehen auch alle anderen Nachrichten aus der Region.
3: Viele Feste am kommenden Wochenende und ich kann mal so viel sagen, das Wetter spielt eigentlich ziemlich gut mit. Heute Nacht noch bewölkt, teilweise ein bisschen Regen, Frühwerte um 13 Grad. Morgen dann häufig Sonnenschein, ein bisschen Wind dazu bei bis zu 22 Grad. Der Samstag sonnig mit 25 Grad in der Spitze und auch am Sonntag gibt's maximal 25 Grad. Da wird's dann allerdings ein kleines bisschen wechselhafter und es kann auch mal ein paar Tropfen Regen geben. Störungsmeldungen gibt's momentan nicht, aber jede Menge Blitzer. Auf der A9 Richtung Nürnberg zum Beispiel zwischen Münchberg Süd und dem Rastplatz Streitau. Dann auf der B22 in Richtung Chemnat an der zweiten Ausfahrt nach Speichersdorf. Auf der B289 in Neuses am Main. Auf der B303 auf Höhe Würzberg eine Lasermessung und in Bayreuth in der Albrechthürer Straße stadteinwärts auch noch ein Blitzer, kurz vor der Mozartstraße.
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1: Es ist 21 Uhr, ich bin Oliver Urbanke. 4 statt wie bisher 2 Jahre dürfen Arbeitsverträge künftig befristet vergeben werden und das ohne sachliche Begründung vom Arbeitgeber. Gelten soll das für alle, die bis 2030 neu eingestellt werden. Darauf haben sich Union und SPD in ihren neuen Reformplänen geeinigt. Neue Regelungen soll es unter anderem auch im Steuerrecht geben. Die ein geringes oder mittleres Einkommen beziehen, sollen entlastet werden. Mehr Steuern sollen im Gegenzug diejenigen bezahlen, die besonders viel verdienen. Internationale Ermittler sind erstmals gezielt gegen Online-Netzwerke von Männern vorgegangen, die ihre Partnerinnen betäuben und dann sexuell missbrauchen und Aufnahmen davon ins Netz stellen. Nach Angaben von Europol sind über 150 mutmaßliche Opfer und Täter identifiziert worden. Bettina Wisser berichtet.
2: 274 neue Spuren wurden gefunden und 4 neue Online-Gruppen. Und dort, so Europol, teilen die Männer die Videos vom Missbrauch der bewusstlosen Frauen. Und sie tauschen Erfahrungen aus, geben Tipps. Einzelheiten über Opfer und Täter nannte Europol jetzt nicht, weil die Ermittlungen noch laufen.
1: Wohnen ist teuer, doch das liegt nicht nur an den Mieten. Vor allem in älteren Wohnungen steigen laut ImmoScout24 die Nebenkosten. Bei einer monatlichen Nebenkostenvorauszahlung von 250 Euro machen sie demnach gut 10 Euro mehr im Monat aus. Entscheidend sei dabei oft, wie energieeffizient eine Wohnung ist. Auf den Feldern laufen die Mähdrescher auf Hochtouren, die Sorgen der Landwirte aber auch. Mit der Getreideernte beginnt zwar die wichtigste Zeit des Jahres, doch Hitze, Trockenheit und gestiegene Kosten trüben die Stimmung. Der Bauernverband befürchtet Einbußen bei den Erträgen. Gleichzeitig sorgen das Ende des Tankrabatts und die Diskussionen über Änderungen bei den Minijobs für zusätzlichen Druck auf die Betriebe. French Open-Sieger Alexander Zverev ist in die dritte Runde des Tennisturniers von Wimbledon eingezogen. Die Nummer 3 der Welt besiegte den französischen Außenseiter Valentin Rouillet in 3 Sätzen. Neben Zverev zog auch Jan-Lennard Struff in die dritte Runde ein. Er bezwang Brandon Nakashima aus den USA in 5 Durchgängen. Es ist jetzt kurz nach 9. In Franken ziehen immer mal wieder Wolken durch und die können auch etwas Regen mit sich bringen. Es bleibt also nicht ganz trocken. Letzte Schauer können dann morgen auch in Alpennähe runterkommen. Den größten Teil des Tages dominiert dann aber wieder die Sonne. Insgesamt wird es etwas kühler als heute. Es bleibt aber weiter angenehm bei maximal 29 Grad. A6 Heilbronn Richtung Nürnberg zwischen Schwäbisch Hall und Ilshofen-Wolpertshausen. 5 Kilometer Stau, hier dauert es 23 Minuten länger. A99 München Nord Richtung München Südwest zwischen dem Dreieck München-Feldmoching und Dreieck München-Allach. 4 Kilometer Stau, die Wartezeit hier 17 Minuten.
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1: Ich bin Oliver Urbanke. 4 statt wie bisher 2 Jahre dürfen Arbeitsverträge künftig befristet vergeben werden und das ohne sachliche Begründung vom Arbeitgeber. Gelten soll das für alle, die bis 2030 neu eingestellt werden. Darauf haben sich Union und SPD in ihren neuen Reformplänen geeinigt. Neue Regelungen soll es unter anderem auch im Steuerrecht geben. Die ein geringes oder mittleres Einkommen beziehen, sollen entlastet werden. Mehr Steuern sollen im Gegenzug diejenigen bezahlen, die besonders viel verdienen. Internationale Ermittler sind erstmals gezielt gegen Online-Netzwerke von Männern vorgegangen, die ihre Partnerinnen betäuben und dann sexuell missbrauchen und Aufnahmen davon ins Netz stellen. Nach Angaben von Europol sind über 150 mutmaßliche Opfer und Täter identifiziert worden. Bettina Wisser berichtet.
2: 274 neue Spuren wurden gefunden und 4 neue Online-Gruppen. Und dort, so Europol, teilen die Männer die Videos vom Missbrauch der bewusstlosen Frauen. Und sie tauschen Erfahrungen aus, geben Tipps. Einzelheiten über Opfer und Täter nannte Europol jetzt nicht, weil die Ermittlungen noch laufen.
1: Das waren die Nachrichten um 5:30. In Franken ziehen immer mal wieder Wolken durch und die können auch etwas Regen mit sich bringen. Es bleibt also nicht ganz trocken. Letzte Schauer können dann morgen auch in Alpennähe runterkommen. Den größten Teil des Tages dominiert dann aber wieder die Sonne. Insgesamt wird es etwas kühler als heute. Es bleibt aber weiter angenehm bei maximal 29 Grad.
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1: Es ist 22 Uhr, ich bin Moritz Einzel. Es soll in Zukunft schwieriger werden, sich krank zu melden. Die Bundesregierung hat deswegen beschlossen, dass alle, die krank sind und nicht zur Arbeit gehen können, bereits ab Tag 1 einen gelben Schein vom Arzt brauchen. Die Krankschreibung per Telefon fällt weg. Ärztevertreter und Opposition sind empört. Jan-Henner Reitze berichtet.
2: Wer hustet, gehört ins Bett und nicht ins Wartezimmer einer Arztpraxis, um sich krankschreiben zu lassen. Ob Kassenärztliche Bundesvereinigung, Hausärzteverband oder Grüne und Linkspartei, die offizielle Krankschreibung ab dem 1. statt wie bisher ab dem 4. Krankheitstag wird als Schikane kritisiert. Geändert werden soll die Vorgabe dazu im Entgeltfortzahlungsgesetz. Arbeitgebern und Gewerkschaften die Möglichkeit bleiben, etwa in Tarifverträgen weiter die alte Regelung zu vereinbaren.
1: Für den früheren Immobilienmilliardär René Benko wird es jetzt ernst. Österreichs oberster Gerichtshof hat seine Verurteilung zu 2 Jahren Haft bestätigt. Der Signa-Gründer wurde wegen betrügerischen Bankrotts schuldig gesprochen. Sein Konzern besaß in Deutschland unter anderem zahlreiche Immobilien der Galeria Kaufhof-Kette. Russland soll über Monate hinweg gezielt Drohnen über NATO-Staaten eingesetzt haben. Zu diesem Schluss kommt eine Analyse der britischen Denkfabrik IISS. Demnach wurden zwischen 2024 und Anfang 2026 insgesamt 144 Vorfälle registriert, viele davon über Militärstandorten, Flughäfen und kritischer Infrastruktur. Deutschland war laut dem Bericht am häufigsten betroffen. Eine offizielle Bestätigung der Vorwürfe gibt es bislang nicht. Das Aus für Julian Nagelsmann als Bundestrainer nimmt offenbar Formen an. Mehreren Medienberichten zufolge gab es ein Treffen in der DFB-Zentrale in Frankfurt. Dort soll dem 38-Jährigen ein Rücktritt nahegelegt worden sein. Nagelsmann selbst hatte nach dem Ausscheiden bei der Fußball-WM gegen Paraguay erklärt, er wolle weitermachen. Als Nachfolger wird Jürgen Klopp gehandelt. Der Blick noch zum aktuellen Geschehen bei der Fußball-WM in den USA, Mexiko und Kanada. Heute Abend spielt Österreich im 16. Finale gegen Spanien. Gerade ist Halbzeit und die Spanier führen zur Pause mit 1:0. Um 1 Uhr ist dann Anstoß zur Partie Portugal gegen Kroatien. Und ab 5 Uhr in der Früh spielt dann noch die Schweiz gegen Algerien. Es ist jetzt 10:15. In Franken ziehen immer mal wieder Wolken durch und die können auch etwas Regen dabei haben. Es bleibt also nicht ganz trocken. Letzte Schauer können dann morgen auch in Alpennähe runterkommen. Den größten Teil des Tages dominiert aber wieder die Sonne. Insgesamt wird es etwas kühler als heute. Es bleibt aber weiter angenehm bei bis zu maximal 29 Grad. Vorsicht auf der A3 Nürnberg Richtung Passau. Da ist der Abschnitt zwischen Rosenhof und Wörth an der Donau-Wiesent nach einem Unfall mit 4 Fahrzeugen gesperrt. A9 München Richtung Nürnberg zwischen Langenbruck und Ingolstadt Süd 4 Kilometer Stau. Das dauert 14 Minuten länger. Und A92 Deggendorf Richtung München zwischen Plattling Nord und Plattling West. Da ist die Standspur blockiert nach einem Unfall.
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1: Ich bin Moritz Einzel. Es soll in Zukunft schwieriger werden, sich krank zu melden. Die Bundesregierung hat deswegen beschlossen, dass alle, die krank sind und nicht zur Arbeit gehen können, bereits ab Tag 1 einen gelben Schein vom Arzt brauchen. Die Krankschreibung per Telefon fällt weg. Ärztevertreter und Opposition sind empört. Jan-Henner Reitze berichtet.
2: Wer hustet, gehört ins Bett und nicht ins Wartezimmer einer Arztpraxis, um sich krankschreiben zu lassen. Ob Kassenärztliche Bundesvereinigung, Hausärzteverband oder Grüne und Linkspartei, die offizielle Krankschreibung ab dem 1. statt wie bisher ab dem 4. Krankheitstag wird als Schikane kritisiert. Geändert werden soll die Vorgabe dazu im Entgeltfortzahlungsgesetz. Arbeitgebern und Gewerkschaften die Möglichkeit bleiben, etwa in Tarifverträgen weiter die alte Regelung zu vereinbaren.
1: Für den früheren Immobilienmilliardär René Benko wird es jetzt ernst. Österreichs oberster Gerichtshof hat seine Verurteilung zu 2 Jahren Haft bestätigt. Der Signa-Gründer wurde wegen betrügerischen Bankrotts schuldig gesprochen. Sein Konzern besaß in Deutschland unter anderem zahlreiche Immobilien der Galeria Kaufhof-Kette. Das waren die Nachrichten um 5:30. In Franken ziehen immer mal wieder Wolken durch und die können auch etwas Regen dabei haben. Es bleibt also nicht ganz trocken. Letzte Schauer können dann morgen auch in Alpennähe runterkommen. Den größten Teil des Tages dominiert aber wieder die Sonne. Insgesamt wird es etwas kühler als heute. Es bleibt aber weiter angenehm bei bis zu maximal 29 Grad.
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1: Es ist 23 Uhr, ich bin Moritz Einzel. Bundeskanzler Merz hat die geplanten Änderungen bei Krankschreibungen verteidigt. Im ZDF sagte der CDU-Chef, die Abschaffung der telefonischen Krankschreibung werde helfen, die hohen Krankenstände zu senken.
2: Sie müssen nicht am ersten Tag in die Arztpraxis. Sie müssen vom ersten Tag eine Arbeitsunfähigkeitsbescheinigung haben. Und wir kehren damit zu der Regelung zurück, die wir bis Corona hatten in Deutschland. Da hat sich auch niemand darüber beschwert.
1: Verdi-Chef Wernicke und auch der Sozialverband VdK sehen eine Misstrauenskultur gegenüber den Beschäftigten. Die Änderungen sind Teil des geplanten großen Reformpakets der Bundesregierung. Wir müssen mehr in den Klimaschutz investieren. Dafür plädiert eine große Mehrheit laut dem neuen ARD-Deutschland-Trend. Demnach halten es fast 90% für notwendig, Verkehrswege, Schulen und Krankenhäuser besser auf künftige Hitzewellen vorzubereiten. 2/3 der Befragten äußerten die Sorge, dass der Klimawandel unsere Lebensgrundlage zerstört. Die heißesten Monate des Jahres stehen erst noch an. Trotzdem hat es nach Schätzung des Robert-Koch-Instituts in diesem Jahr bereits mehr als 800 hitzebedingte Todesfälle in Deutschland gegeben. Davon betroffen waren vor allem ältere Menschen. Auf den Feldern laufen die Mähdrescher auf Hochtouren, die Sorgen der Landwirte aber auch. Mit der Getreideernte beginnt zwar die wichtigste Zeit des Jahres, doch Hitze, Trockenheit und gestiegene Kosten trüben die Stimmung. Der Bauernverband befürchtet Einbußen bei den Erträgen. Gleichzeitig sorgen das Ende des Tankrabatts und die Diskussion über Änderungen bei den Minijobs für zusätzlichen Druck auf die Betriebe. Deutschland ist bekanntlich raus bei der Fußball-WM. Jetzt ist auch Österreich ausgeschieden. Das 16. Finale gegen Spanien ist gerade 0:3 verloren gegangen. Ein deutschsprachiges Team ist damit noch dabei. Morgen früh ab 5 Uhr spielt die Schweiz gegen Algerien. Nationalcoach Murat Yakin will von einer Favoritenrolle der Eidgenossen eher nichts wissen.
3: Na gut, wenn man die jetzigen Playoff-Spiele gesehen hat, kann man nicht viel von einem Favorit sprechen. Das sind sehr ausgeglichene Partien und das wird auch morgen der Fall sein.
1: In der Nacht um 1 Uhr trifft auch noch Portugal auf Kroatien. Es ist jetzt 11:15. In Franken ziehen immer mal wieder Wolken durch und die können auch etwas Regen dabei haben. Es bleibt also nicht ganz trocken. Letzte Schauer können dann morgen auch in Alpennähe runterkommen. Den größten Teil des Tages dominiert aber wieder die Sonne. Insgesamt wird es etwas kühler als heute. Es bleibt aber weiter angenehm bei bis zu maximal 29 Grad. Eine Meldung von der A3 Nürnberg Richtung Passau zwischen Rosenhof und Wörth an der Donau. Wiesent, 6 Kilometer Stau, 18 Minuten dauert das länger. Dann die A9 München Richtung Nürnberg zwischen Langenbruck und Ingolstadt Süd, 3 Kilometer Stau, 13 Minuten mehr. B12 Kempten, Buchlohe in beiden Richtungen, Vorsicht zwischen der B472 bei Geisenried und B16 bei Markt Oberdorf, ein totes Tier auf der Fahrbahn. Und B20 Straubing-Burghausen in beiden Richtungen in Höhe des Abzweigs nach Haunersdorf. Dorf. Behinderungen durch verlorene Ladung, ein halber Anhänger Gurken.
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1: Ich bin Moritz Einzel. Bundeskanzler Merz hat die geplanten Änderungen bei Krankschreibungen verteidigt. Im ZDF sagte der CDU-Chef, die Abschaffung der telefonischen Krankschreibung werde helfen, die hohen Krankenstände zu senken.
2: Sie müssen nicht am ersten Tag in die Arztpraxis. Sie müssen vom ersten Tag eine Arbeitsunfähigkeitsbescheinigung haben. Und wir kehren damit zu der Regelung zurück, die wir bis Corona hatten in Deutschland. Da hat sich auch niemand darüber beschwert.
1: Verdi-Chef Wernicke und auch der Sozialverband VdK sehen eine Misstrauenskultur gegenüber den Beschäftigten. Die Änderungen sind Teil des geplanten großen Reformpakets der Bundesregierung. Wir müssen mehr in den Klimaschutz investieren. Dafür plädiert eine große Mehrheit laut dem neuen ARD-Deutschland-Trend. Demnach halten es fast 90% für notwendig, Verkehrswege, Schulen und Krankenhäuser besser auf künftige Hitzewellen vorzubereiten. 2/3 der Befragten äußerten die Sorge, dass der Klimawandel unsere Lebensgrundlage zerstört. Das waren die Nachrichten um 5:30. In Franken ziehen immer mal wieder Wolken durch und die können auch etwas Regen dabei haben. Es bleibt also nicht ganz trocken. Letzte Schauer können dann morgen auch in Alpennähe runterkommen. Den größten Teil des Tages dominiert aber wieder die Sonne. Insgesamt wird es etwas kühler als heute. Es bleibt aber weiter angenehm bei bis zu maximal 29 Grad.
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1: Es ist 0 Uhr, ich bin Moritz Einzel. Nach dem deutschen Team sind bei der Fußball-WM jetzt auch unsere Nachbarn aus Österreich ausgeschieden. Das Team von Trainer Ralf Rangnick verlor das 16. Finale gegen Spanien klar mit 0:3. Der Österreicher Marcel Sabitzer von Borussia Dortmund bei Magenta TV.
2: Ich denke, wir hatten die ersten 20 Minuten bis zur Pause ganz guten Start, ganz gute Momente. Aber in so Kleinigkeiten, letzter Pass, letzte Aktion, siehst du, dass ein bisschen die Qualität fehlt, die Genauigkeit. Und daran, da ist der Unterschied. Und deshalb müssen wir uns geschlagen geben. Ich denke, es war heute ein verdienter Sieg für Spanien.
1: Im Achtelfinale trifft Spanien auf den Sieger der Partie Portugal gegen Kroatien. Da ist Anstoß um 1 Uhr. Und um 5 Uhr früh trifft noch die Schweiz auf Algerien. Zum großen Reformpaket der schwarz-roten Bundesregierung gehört auch, dass Krankschreibungen per Telefon künftig nicht mehr möglich sein sollen. Und ab dem ersten Krankheitstag braucht man ein Attest. Kanzler Merz hat die Pläne im ZDF gegen Kritik verteidigt. Das Ganze sei nicht neu und...
3: Wenn die Beschäftigten und die Arbeitgeber eine andere Regelung treffen, dann ist ihnen das freigestellt, das zu tun. Aber wir kehren jetzt gesetzlich zu dem zurück, was wir vor Corona hatten.
1: Die Bundesärztekammer findet das Ende der telefonischen Krankschreibung nicht nachvollziehbar. Beschäftigte in Deutschland haben

0: 2025 seltener und im Durchschnitt kürzer gestreikt als im Jahr zuvor. Ein Institut der gewerkschaftlichen Hans-Böckler-Stiftung hat gut 260 Konflikte gezählt, 25 weniger als im Vorjahr. Das liege auch an der wieder gesunkenen Inflation. Das Verbot von Sexpuppen, die wie Kinder aussehen, ist verfassungskonform. Das hat das Bundesverfassungsgericht entschieden. Seit 2021 gilt, Hersteller, Verkäufer und Besitzer solcher Kinderpuppen müssen mit Haft- oder Geldstrafen rechnen. Zuvor waren solche Puppen legal. Zwei Mädchen haben auf Bahngleisen in Amberg in der Oberpfalz Videoaufnahmen für TikTok gemacht und damit einen Polizeieinsatz ausgelöst. Der Streckenabschnitt sei am Mittwoch für etwa 15 Minuten gesperrt worden, teilte die Polizei mit. Passiert ist den beiden 12- und 13-Jährigen nichts. Sie wurden über die akute Lebensgefahr bei der Aktion aufgeklärt. Es ist jetzt kurz nach 12. Von Norden her ziehen kompakte Wolken mit etwas Regen durch. Abseits davon ist es locker bewölkt oder klar. Die Temperaturen sinken auf 17 bis 12 Grad. Tagsüber halten sich in Alpennähe anfangs noch Wolkenreste mit letzten Schauern. Sonst scheint die Sonne neben wenigen harmlosen Wolken. Die Höchstwerte erreichen 21 bis 26 Grad. Am Samstag erwartet uns viel Sonnenschein. Am Sonntag werden die Wolken zahlreicher und vor allem in der Osthälfte breiten sich Schauer aus. Vorsicht auf der A8 München Richtung Stuttgart. Zwischen Burgau und Günzburg liegen Reifenteile auf der Fahrbahn. Da ist ein Fahrzeug liegen geblieben. Dann die A9 München Richtung Nürnberg zwischen Langenbruck und Ingolstadt Süd. 3 Kilometer Stau, das sollte 10 Minuten länger dauern. Und A70 Schweinfurt-Wenneck Richtung Bamberg zwischen Schweinfurtberg-Rheinfeld und Schweinfurt-Hafen. Gegenstände auf der Fahrbahn.
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1: Ich bin Moritz Einzel. Nach dem deutschen Team sind bei der Fußball-WM jetzt auch unsere Nachbarn aus Österreich ausgeschieden. Das Team von Trainer Ralf Rangnick verlor das 16. Finale gegen Spanien klar mit 0:3. Der Österreicher Marcel Sabitzer von Borussia Dortmund bei Magenta TV.
2: Ich denke, wir hatten die ersten 20 Minuten bis zur Pause ganz guten Start, ganz gute Momente. Aber in so Kleinigkeiten, letzter Pass, letzte Aktion, siehst du, dass ein bisschen die Qualität fehlt, die Genauigkeit. Und daran, da ist der Unterschied. Und deshalb müssen wir uns geschlagen geben. Ich denke, es war heute ein verdienter Sieg für Spanien.
1: Im Achtelfinale trifft Spanien auf den Sieger der Partie Portugal gegen Kroatien. Da ist Anstoß um 1 Uhr und um 5 Uhr früh trifft noch die Schweiz auf Algerien. Zum großen Reformpaket der schwarz-roten Bundesregierung gehört auch, dass Krankschreibungen per Telefon künftig nicht mehr möglich sein sollen. Und ab dem ersten Krankheitstag braucht man ein Attest. Kanzler Merz hat die Pläne im ZDF gegen Kritik verteidigt. Das Ganze sei nicht neu und...
3: Wenn die Beschäftigten und die Arbeitgeber eine andere Regelung treffen, dann ist ihnen das freigestellt, das zu tun. Aber wir kehren jetzt gesetzlich zu dem zurück, was wir vor Corona hatten.
1: Die Bundesärztekammer findet das Ende der telefonischen Krankschreibung nicht nachvollziehbar. Das waren die Nachrichten um 5:30. Von Norden her ziehen kompakte Wolken mit etwas Regen durch. Abseits davon ist es locker bewölkt oder klar. Die Temperaturen sinken auf 17 bis 12 Grad. Tagsüber halten sich in Alpennähe anfangs noch Wolkenreste mit letzten Schauern. Sonst scheint die Sonne neben wenigen harmlosen Wolken. Die Höchstwerte erreichen 21 bis 26 Grad. Am Samstag erwartet uns viel Sonnenschein. Am Sonntag werden die Wolken zahlreicher und vor allem in der Osthälfte breiten sich Schauer aus.
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1: Es ist 1 Uhr, ich bin Moritz Einzel. Die Menschen in Deutschland sind zu oft krank und arbeiten zu wenig. So sehen es zumindest Kanzler Merz und seine Regierung. Ihr Ansatz: Beschäftigte sollen künftig schon ab dem ersten Tag eine Krankschreibung vom Arzt vorlegen müssen. Die IG Metall kritisiert das.
2: Das senkt keine Krankenstände und macht auch niemanden gesünder. Was wir wirklich brauchen, ist nicht mehr Bürokratie, sondern wir brauchen bessere Arbeitsbedingungen und wirksamen Gesundheitsschutz.
1: So Sozialvorstand Reinstädtler. Kanzler Merz verteidigte die Neuregelung und betonte, Unternehmen könnten mit ihren Beschäftigten eigene Vereinbarungen treffen. US-Präsident Trump hat mal wieder gegen Deutschland und andere NATO-Verbündete ausgeteilt. Auf der Plattform Truth Social bezeichnete er deren Beiträge für das Verteidigungsbündnis als lächerlich. Damit baut Trump Druck auf vor dem NATO-Gipfel in Ankara am 7. und 8. Juli. Ein IT-Ausfall hat die bayerische Justiz lahmgelegt. Gerichte, Staatsanwaltschaften und das Justizministerium waren seit dem Nachmittag weder per Telefon noch per Mail erreichbar. Auslöser war wohl eine fehlerhafte Konfigurationsänderung und kein Cyberangriff. Wohnen ist teuer, doch das liegt nicht nur an den Mieten. Vor allem in älteren Wohnungen steigen laut ImmoScout24 die Nebenkosten. Bei einer monatlichen Nebenkostenvorauszahlung von 250 Euro machen Sie demnach gut 10 Euro mehr im Monat aus. Entscheidend sei dabei oft, wie energieeffizient eine Wohnung ist. Österreich hat bei der Fußball-WM den Einzug ins Achtelfinale deutlich verpasst. Das Team von Coach Ralf Rangnick unterlag im Sechzehntelfinale Spanien mit 0:3. Rangnick bei Magenta TV.
3: Ich finde, dass wir, solange das Spiel 1-0 stand, das Spiel mit unseren Mitteln offen gehalten haben. Nach dem 2:0 war es dann natürlich schwierig, vor allem auch mit der offensiven Formation, die wir dann auf dem Platz hatten. Dann hat man dann erst nochmal gesehen, welche Qualität und welche Klasse in der gegnerischen Mannschaft steckt, wenn man auch einfach mal nur schaut, wer da noch alles eingewechselt wird und beziehungsweise noch nicht mal eingewechselt wurde, war es schwierig.
1: Die Spanier treffen im Achtelfinale auf den Sieger der Partie Portugal gegen Kroatien, die in

0: diesen Minuten beginnt. Um 5 Uhr früh trifft noch die Schweiz auf Algerien. Es ist jetzt 1:15. Von Norden her ziehen kompakte Wolken mit etwas Regen durch. Abseits davon ist es locker bewölkt oder klar. Die Temperaturen sinken auf 17 bis 12 Grad. Tagsüber halten sich in Alpennähe anfangs noch Wolkenreste mit letzten Schauern. Sonst scheint die Sonne neben wenigen harmlosen Wolken. Die Höchstwerte erreichen 21 bis 26 Grad. Am Samstag erwartet uns viel Sonnenschein. Am Sonntag werden die Wolken zahlreicher und vor allem in der Osthälfte breiten sich Schauer aus. Vorsicht auf der A73, feucht Richtung Nürnberg zwischen Nürnberghafen Süd und dem Kreuz Nürnberghafen. Da liegen Gegenstände auf der Fahrbahn.
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1: Ich bin Moritz Einzel. Die Menschen in Deutschland sind zu oft krank und arbeiten zu wenig. So sehen es zumindest Kanzler Merz und seine Regierung. Ihr Ansatz: Beschäftigte sollen künftig schon ab dem ersten Tag eine Krankschreibung vom Arzt vorlegen müssen. Die IG Metall kritisiert das.
2: Das senkt keine Krankenstände und macht auch niemanden gesünder. Was wir wirklich brauchen, ist nicht mehr Bürokratie, sondern wir brauchen bessere Arbeitsbedingungen und wirksamen Gesundheitsschutz.
1: So Sozialvorstand Reinstädtler. Kanzler Merz verteidigte die neue Regelung und betonte, Unternehmen könnten mit ihren Beschäftigten eigene Vereinbarungen treffen. US-Präsident Trump hat mal wieder gegen Deutschland und andere NATO-Verbündete ausgeteilt. Auf der Plattform Truth Social bezeichnete er deren Beiträge für das Verteidigungsbündnis als lächerlich. Damit baut Trump Druck auf vor dem NATO-Gipfel in Ankara am 7. und 8. Juli. Das waren die Nachrichten um halb. Von Norden her ziehen kompakte Wolken mit etwas Regen durch. Abseits davon ist es locker bewölkt oder klar. Die Temperaturen sinken auf 17 bis 12 Grad. Tagsüber halten sich in Alpennähe anfangs noch Wolkenreste mit letzten Schauern. Sonst scheint die Sonne neben wenigen harmlosen Wolken. Die Höchstwerte erreichen 21 bis 26 Grad. Am Samstag erwartet uns viel Sonnenschein. Am Sonntag werden die Wolken zahlreicher und vor allem in der Osthälfte breiten sich Schauer aus.
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1: Es ist 2 Uhr, ich bin Moritz Einzel. Kanzler Merz hat die geplanten Änderungen bei Krankschreibungen verteidigt. Per Telefon sollen die künftig nicht mehr möglich sein und man benötigt einen Test ab dem ersten Krankheitstag. In der ARD sagte Merz, man kehre zurück zur Regelung von vor Corona.
2: Und gleichzeitig ist es den Betrieben überlassen, auch andere Regelungen zu vereinbaren. Aber das ist die gesetzliche Regelung, die wir vereinbart haben. Und das Ziel ist klar, wir müssen die hohen Krankenstände in Deutschland runterbringen.
1: Ärztevertreter sprachen von Irrsinn und überfüllten Praxen. Eine große Mehrheit der Menschen in Deutschland hält zusätzliche Investitionen zum Schutz vor Hitze für notwendig. Im ARD Deutschland-Trend sprechen sich 89% dafür aus, mehr Geld etwa für Verkehrswege, Schulen und Krankenhäuser bereitzustellen. 2/3 der Befragten sorgen sich zudem wegen der Folgen des Klimawandels. Im Tarifstreit des Handels ruft die Gewerkschaft Verdi heute erneut zu bundesweiten Warnstreiks auf. Betroffen sein können unter anderem Supermärkte, Möbelhäuser und andere Einzelhändler. Größere Auswirkungen für Kundinnen und Kunden gab es bisher aber nicht. Verdi fordert für die Beschäftigten 7% mehr Lohn, mindestens aber 225 Euro im Monat. Mehr als eine Woche sind die verheerenden Erdstöße in Venezuela her. Jetzt haben Rettungskräfte einen Mann aus den Trümmern eines eingestürzten Einkaufszentrums geborgen. Er hatte als Wachmann dort gearbeitet. Die Zahl der Toten infolge der Erdbeben in Venezuela wird inzwischen mit fast 2.300 angegeben. Bei der Fußball-WM hat Österreich den Achtelfinaleinzug klar verpasst. Das Team unterlag im 16. Finale Spanien mit 0:3. Nationalcoach Ralf Rangnick bei Magenta TV mit seiner Analyse.
3: Bis zum 1-0 waren wir absolut im Spiel, hätten die ein oder andere Situation bei eigenem Ballbesitz noch ein bisschen mutiger, noch ein bisschen besser ausspielen können. Die Chance von Gregoric, klar, wenn du so eine mal bekommst gegen Spanien und du machst sie, dann steht das Spiel plötzlich 1-0. Aber insgesamt muss man anerkennen, dass wir heute auf einen herausragend guten Gegner getroffen sind.
1: Die Spanier treffen im Achtelfinale auf den Sieger der Begegnung Portugal gegen Kroatien. Da steht's gerade zur Halbzeit 0:0. Ab 5 Uhr früh spielt noch die Schweiz gegen Algerien. Es ist jetzt 2:00. Von Norden her ziehen kompakte Wolken mit etwas Regen durch. Abseits davon ist es locker bewölkt oder klar. Die Temperaturen sinken auf 17 bis 12 Grad. Tagsüber halten sich in Alpennähe anfangs noch Wolkenreste mit letzten Schauern. Sonst scheint die Sonne neben wenigen harmlosen Wolken. Die Höchstwerte erreichen 21 Grad.